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1: Sechs Uhr, die Nachrichten. Zunächst die Übersicht. Bundeskanzler Merz bekräftigt seine Warnung vor einem Sieg der AfD bei der Landtagswahl in Sachsen-Anhalt. Der Sozialverband Deutschland fordert den Bund wegen der Finanznot in der Pflegeversicherung zum Handeln auf. Im Pentagon hat ein weiterer Spitzenbeamter seinen Rückzug angekündigt. Die Meldungen im Einzelnen. Bei einem Besuch in Sachsen-Anhalt hat Bundeskanzler Merz erneut vor einem Sieg der AfD bei der Landtagswahl am Sonntag gewarnt. Sachsen-Anhalt dürfe kein Experimentierfeld für Wutbürger werden, sagte der CDU-Vorsitzende bei einem gemeinsamen Wahlkampfauftritt mit CDU-Ministerpräsident Schulze in Quedlinburg. Merz wiederholte auch seine Warnung vor den wirtschaftlichen Folgen, falls das Bundesland nach der Wahl nicht mehr regierbar sein sollte oder die AfD dort die absolute Mehrheit erziele. Zuvor hatte Merz am CDU-Wahlkampf im Ostseebad Kühlungsborn in Mecklenburg-Vorpommern teilgenommen. Dort wird am 20. September ein neuer Landtag gewählt. Bei einem Spaziergang auf der Strandpromenade mit CDU-Spitzenkandidat Peters wurde Merz von Passanten zum Teil ausgepfiffen und beschimpft. Ein anschließend geplantes Pressestatement wurde ohne Begründung abgesagt. Nach Berichten über eine wachsende Finanznot in der Pflegeversicherung warnt der Sozialverband Deutschland vor Leistungskürzungen. Die Vorstandsvorsitzende Engelmeier sagte dem Redaktionsnetzwerk Deutschland, die geplante Reform dürfe nicht zu einem Kürzungsgesetz werden. Stattdessen müssten gesamtgesellschaftliche Aufgaben wie die Rentenbeiträge für pflegende Angehörige künftig aus Steuermitteln finanziert werden. Außerdem müsse der Bund 5,2 Milliarden Euro für Ausgaben aus der Corona-Pandemie an die Kassen zurückzahlen. Gestern hatte der Spitzenverband der gesetzlichen Krankenkassen mitgeteilt, dass voraussichtlich im Oktober die Einnahmen nicht mehr ausreichten, um die Pflegeleistungen voll zu finanzieren. Bis Jahresende sei mit dem Auflaufen eines Gesamtdefizits von 1,2 Milliarden Euro zu rechnen. In der Debatte über eine Attestpflicht ab dem ersten Krankheitstag kritisiert der Arbeitgeberverband Gesamtmetall die jüngsten Äußerungen von Bundesarbeitsministerin Baas. Hauptgeschäftsführer Zander sagte der Rheinischen Post, wenn die SPD ihre Co-Vorsitzende das in der Koalition vereinbarte Vorhaben nicht mehr wollten, dann müssten stattdessen Karenztage eingeführt werden. Derzeit sei der Krankenstand in Deutschland insgesamt zu hoch. Zuvor hatte Bundesarbeitsministerin Baas die Pläne der schwarz-roten Koalition zur Einführung einer verpflichtenden Krankschreibung ab dem ersten Tag in Frage gestellt und erklärt, man sollte sich schon noch einmal fragen, ob das sinnvoll sei. Auch müsse es aus ihrer Sicht etwa eine Ausnahme für tarifgebundene Unternehmen geben, die bereits eigene Regelungen vereinbart haben. In den USA hat der für das Heer zuständige Staatssekretär Driscoll nach übereinstimmenden Informationen amerikanischer Medien seinen Rücktritt eingereicht. Gründe wurden nicht genannt. Allerdings hatte es Berichte über Spannungen mit Verteidigungsminister Hegseth gegeben. Driscoll gilt als Vertrauter von Vizepräsident Vance und hatte das Amt 1,5 Jahre inne. Zuletzt waren mehrfach hochkarätige Führungskräfte aus dem Pentagon ausgeschieden. Dazu zählte auch der frühere Heeresstabschef George, mit dem Driscoll den Berichten zufolge eng zusammenarbeitete, bevor er von Hegseth zum Rücktritt gedrängt worden sei. Erstmals seit dem Beginn der Vollinvasion in der Ukraine hat der russische Finanzminister Siluanov wieder persönlich an einem Treffen der G20-Ressortchefs teilgenommen. Bundesfinanzminister Klingbeil kritisierte die Einladung Siluanovs zu der Konferenz in Asheville im US-Bundesstaat North Carolina, die heute fortgesetzt wird. Für den Versuch einer Normalisierung der Beziehungen durch den Gastgeber USA gebe es angesichts des brutalen Krieges überhaupt keinen Grund. Der SPD-Politiker fügte hinzu, er habe Siluanov direkt angesprochen und ihn aufgefordert, den Krieg zu beenden. Die Finanzminister der G20-Staaten wollen auf der Konferenz unter anderem über Maßnahmen zur Belebung der Weltwirtschaft beraten. Außerdem soll das Gipfeltreffen der Staats- und Regierungschefs im Dezember in Miami vorbereitet werden. In der kirgisischen Hauptstadt Bischkek geht heute das zweitägige Gipfeltreffen der Shanghaier Organisation für Zusammenarbeit zu Ende. Dabei handelt es sich um ein Forum der Staaten Russland, China, Indien, Iran, Pakistan, Belarus, Kasachstan, Kirgisistan, Tadschikistan und Usbekistan. Anlass des Treffens ist das 25-jährige Bestehen. Gestern hatte Indiens Premierminister Modi den russischen Staatschef Putin am Rande der Konferenz zu einem Ende des Krieges gegen die Ukraine aufgefordert. Indien unterstütze alle Friedensbemühungen. Weiter sagte Modi, der Weg von einem endlosen Krieg hin zu seinem Ende müsse eingeschlagen werden. Putin entgegnete, dass Russland auf diesem Weg sei. Zuvor hatten Putin und der chinesische Staatschef Xi bei einer Zusammenkunft demonstrativ eine enge Zusammenarbeit ihrer Länder betont. Der ehemalige französische Premierminister Balladur ist im Alter von 97 Jahren gestorben. Das teilte Amtsinhaber Le Cornu in Paris mit. Der konservative Balladur war von 1993 bis 1995 letzter Premierminister unter dem sozialistischen Präsidenten Mitterrand. Während seiner Amtszeit setzte er sich für die Privatisierung staatlicher Unternehmen ein. Im Zuge seiner Präsidentschaftskandidatur 1995 entstanden Vorwürfe der illegalen Wahlkampffinanzierung. Der Büroleiter Balladurs und ein Parteifreund wurden Jahre später zu mehrjährigen Haftstrafen verurteilt. Balladur selbst wurde freigesprochen. Seine Familie kündigte eine Trauermesse im engsten Familienkreis an. Die US-Wettbewerbsbehörde verklagt gemeinsam mit 22 Bundesstaaten den Online-Händler Amazon. Sie werfen dem Konzern Preismanipulation bei Werbeanzeigen vor, wie aus den Gerichtsunterlagen hervorgeht. Demnach soll Amazon heimlich die Regeln des dafür üblichen Auktionsverfahrens geändert haben. Daran müssen andere Unternehmen für die Platzierung ihrer Werbung auf Amazon teilnehmen. Auch habe der Konzern die Preise mit fiktiven Auktionsteilnehmern selbst in die Höhe getrieben. In der Folge soll Amazon rund 1,2 Millionen Werbekunden über 20 Milliarden Dollar zu viel berechnet haben. Der Microsoft-Konzern meldet weltweite Störungen in seinem E-Mail-Verkehr über das Programm Outlook. Das Unternehmen teilte mit, betroffen seien sowohl Geschäftskunden als auch Privatnutzer. Gestört seien der Login sowie der Versand und der Empfang von E-Mails. Postfächer würden außerdem nicht mehr synchronisiert. Zuweilen friere die Anwendung auch ganz ein. Nach Angaben von Microsoft beruhen die Fehler auf Störungen im Serversystem des Unternehmens. Techniker seien bereits mit der Reparatur beschäftigt. Der US-Konzern gab allerdings keine Prognose dazu ab, wann der E-Mail-Verkehr wieder störungsfrei funktioniert. Die Deutsche Post AG heißt ab heute DHL AG. Die Umbenennung war bei der Hauptversammlung im Mai zusammen mit einer neuen Konzernstruktur beschlossen worden. Den ursprünglichen Markennamen Deutsche Post DHL hatte der Konzern bereits 2023 in DHL umgewandelt. Allerdings blieb damals die Konzernbezeichnung Deutsche Post AG im Handelsregister.

0: Partner bestehen. Das Hauptgeschäft macht inzwischen die internationale Logistik aus, das klassische Brief- und Paketgeschäft in Deutschland hingegen nur noch einen kleinen Teil. Dieses wurde in eine Tochterfirma ausgelagert, die weiter den Namen Deutsche Post trägt. Und hier noch einmal die Übersicht. Bundeskanzler Merz bekräftigt seine Warnung vor einem Sieg der AfD bei der Landtagswahl in Sachsen-Anhalt. Der Sozialverband Deutschland fordert den Bund wegen der Finanznot in der Pflegeversicherung zum Handeln auf. Im Pentagon hat ein weiterer Spitzenbeamter seinen Rückzug angekündigt. Und hier noch ein Hinweis der Redaktion. Im August haben wir Sie um Rückmeldungen zu unserer Arbeit gebeten. Die Resonanz war enorm. Wir bedanken uns für die Themenvorschläge, für Ihr Lob und genauso für die Kritik. Noch konnten wir nicht jede Mail beantworten. Wir werden aber auf alle Zuschriften reagieren. Das Wetter. Im Norden Schauer und an der See vereinzelt Gewitter, in der Mitte und an den Alpen nur selten Schauer. Sonst heiter bis wolkig und meist trocken, 20 bis 26 Grad mit den höchsten Werten am Oberrhein und Donau. Morgen in Nordseenähe schauerartiger Regen mit vereinzelten Gewittern, sonst Wechsel von Sonne und Wolken, weitgehend trocken, 19 bis 26 Grad. Das waren die Nachrichten.
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2: Und er sagt einen schönen guten Morgen ins Sendegebiet der 90,7 oder 92,5. An diesem mittlerweile schon 1. September. So ganz allmählich gehen wir in die Schlusskurve des Sommers. Aber so ganz ist er ja auch noch nicht vorbei, der September. Er hat noch viele schöne Tage zu bieten und vielleicht gibt es ja auch noch einen goldenen Oktober. Ja, auf jeden Fall haben wir eine, ja, möglicherweise goldene Sendung vor uns mit einem Bericht übers Aufräumen in der ersten halben Stunde. Und wir beginnen ein bisschen zu lesen. Und Musik, die habe ich Ihnen natürlich auch mitgebracht. Und damit starten wir jetzt um 6:11 nochmal. Guten Morgen.

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0: Jedes Jahr landet viel Müll etwa durch To-Go-Produkte direkt in der Umwelt und schadet Menschen, Tieren und natürlich auch der Natur. Und natürlich beeinträchtigt der Müll auch das Erscheinungsbild einer Stadt, so auch in Nordenham. Dort gibt es daher seit 5 Jahren eine spezielle Aufräumaktion. Sarah Behrens, die stellt uns Nordenham räumt auf einmal vor.
1: Nordenham räumt auf. So betitelt ist eine wichtige Veranstaltung unserer Region. Und hierbei ist der Titel Programm. Inspiriert am World Cleanup Day am 20. September sammeln Nordenhammerinnen und Nordenhammer am 5. September Müll. Und auch dieses Jahr ist es bald wieder soweit. Jeder kann mit anpacken, egal ob als Einzelperson, Familie, Verein, Schule oder ähnliches. Jeder und jede helfende Person ist willkommen. Schließlich heißt es nicht umsonst, viele Hände machen ein schnelles Ende. Die Aufräumaktion ist in 8 Bereiche unterteilt. So sind Treffpunkte in Blexen, Einswaden, Aberhausen und mehr geplant. Materialien zum Müllsammeln werden von der Stadt gestellt. Und ab 10 Uhr geht es dann los. Nach 2 Stunden des tatkräftigen Aufräumens wird sich dann um 12.30 Uhr an der Grundschule Süd getroffen, wo ein kostenloser Imbiss für alle Teilnehmenden bereitgestellt wird, die Auszeichnung des fleißigsten Stadtteils stattfindet und ein paar Dankesworte des Bürgermeisters die Aktion ausklingen lassen. Wenn Sie nun Interesse haben,

0: haben, aber am 5. September nicht können, ist das gar kein Problem, da der Aktionszeitraum am 31. August beginnt. Es kann also schon vor dem eigentlichen Datum Müll gesammelt werden. Doch egal, ob nun ab dem 31.8. oder dann am 5.9., wird es gerne gesehen, wenn Sie sich zuvor bei Herr Renko Schick anmelden, denn er ist Ansprechperson für Nordenham räumt auf. Erreicht werden kann er unter der Nummer 04731 84295 oder mit der E-Mail-Adresse renko.schick@nordenham.de. Weitere Informationen zur Aktion finden Sie online über die Seite der Stadt Nordenham.
1: Sarah Behrens über die Aktion Nordenham räumt auf, die am Samstag, den 5. September in Nordenham startet.

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1: Julimord ist der neue Krimi der schwedischen Erfolgsautorin Emilia Schepp, die besonders mit ihrer Jana Berzelius-Reihe international für Aufsehen und für viele Fans sorgte. Nun hat sie außerhalb dieser Reihe ein Buch herausgebracht, das aber ebenso spannend und temporeich ist. Sie schickt diesmal die Ermittlerin Maya Bohm ins Rennen. Diese ist alleinerziehende Mutter und das Schicksal hat ihr eine schwere Prüfung auferlegt, denn ihr schwerkranker Sohn braucht ein Spenderherz. Darum zieht sie mit ihm nach Motala, wo er in einem geeigneten Krankenhaus behandelt wird. Sie hat aber auch beruflich gerade einen brisanten und schwierigen Fall aufzuklären. Den Fall von Johan Sundin nämlich, der nach einem Überfall im Koma liegt. Und nicht nur das, Sundins Frau verschwand vor einem Jahr spurlos, ohne Leiche und niemand weiß, was damals geschah. Was hatte das Paar Sundin möglicherweise zu verbergen? Welches Geheimnis liegt hinter dem Verschwinden der Frau und dem Überfall auf den Mann? Der Fall fordert der Ermittlerin alles ab. Und aufgrund ihrer privaten, ebenfalls herausfordernden Lebensumstände wird sogar ihre Integrität auf eine sehr harte Probe gestellt. Ein spannender, origineller Plot, eine interessante, authentische Ermittlerin bilden zusammen einen spannenden und sehr

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1: Mit Thorsten Folge zunächst einmal die Schlagzeilen: Nach Schüssen in Bremer Neustadt Polizeifahndung. Nach Täter läuft auf Hochtouren. Nach monatelanger Arbeit Unterführung in Bremerhaven öffnet wieder. Und nach Bombenfund Großevakuierung in Wilhelmshaven. Bremen. Nachdem am Sonntag ein 42-jähriger Mann in der Bremer Neustadt durch einen Schuss ins Bein lebensgefährlich verletzt wurde, läuft die polizeiliche Fahndung auf Hochtouren. Die Ermittler gehen nach ersten Zeugenmeldungen inzwischen fest davon aus, dass sich Täter und Opfer kannten. Die Hintergründe der Tat sind weiter völlig unklar. Bremen. Laut einer aktuellen repräsentativen Umfrage des CIVEI-Institutes vom 1. September besetzt Bremen einen Spitzenplatz bei der Elektromobilität auf zwei Rädern. Fast jeder dritte Bremer, also rund 30,7%, besitzt laut CIVEI mittlerweile ein E-Bike. Damit führt Bremen die Liste im Vergleich aller deutschen Stadtstaaten deutlich an, während das benachbarte Niedersachsen mit fast 40% das stärkste Bundesland ist. Bremerhaven. Nach monatelangen Arbeiten wird die Unterführung an der Mühle im Laufe des heutigen Dienstages wieder freigegeben. Gestern wurden die finalen Reinigungsarbeiten durchgeführt, um die Verkehrssicherheit zu garantieren. Die Verkehrsgesellschaft Bremerhaven weist jedoch darauf hin, dass es aufgrund der notwendigen Fahrplananpassung der Buslinien im Laufe des Tages noch zu temporären Verspätungen kommen kann. Und schließlich noch Nordenham. Am heutigen 1. September lädt der DGB-Kreisverband Wesermarsch gemeinsam mit dem Bündnis Nordenham bleibt bunt zu einer zentralen Gedenkveranstaltung in Nordenham ein. Als Redner treten unter anderem der Nordenhammer Bürgermeister Nils Ziem sowie Vertreter des Frauennetzwerkes Wesermarsch auf, um ein Zeichen für Frieden und für Demokratie zu setzen. Und schließlich noch Wilhelmshaven. Nach dem Fund einer amerikanischen 5-Zentner-Bombe im Marinearsenal läuft am heutigen Dienstagmorgen eine große Evakuierung in Wilhelmshaven. Rund 13.600 Anwohnerinnen und Anwohner in der Südstadt, Innenstadt und in Heppens müssen dafür ihre Häuser verlassen. Der Stadtbusverkehr wurde eingestellt, Schulen sowie Kitas im betroffenen 1-Kilometer-Radius bleiben heute komplett geschlossen. Drei Sporthallen dienen ab 8 Uhr als Notunterkünfte, bevor der Kampfmittelbeseitigungsdienst dann schließlich mit der Entschärfung beginnen wird.
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1: Heute scheint mal die Sonne, mal ziehen dichte Wolken durch. Dazu gibt es einige Schauer, vor allem im Nordseeumfeld häufiger. Teilweise können diese auch etwas kräftiger ausfallen als im Binnenland. Auch ein kurzes Gewitter ist in Küstenregionen gerne mal dabei. Am Nachmittag, da lassen die Schauer von Ems ja dann etwas nach und die Sonne setzt sich dann verbreitet durch. Die Temperaturen liegen bei etwa 19 bis maximal 23 Grad. Da sind wir bei den aktuellen Temperaturen im Sendegebiet Bremen und Achim meldet jeweils 15,5 Grad. 16 Grad sind es in Delmenhorst. In Nordenham sind es 15 Grad und Cuxhaven und Bremerhaven melden 16,5 und Bohave, da ist das Thermometer derzeit auf 17 Grad.
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1: Und natürlich wie immer auch der Blick auf die Verkehrssituation bei uns im Sendegebiet. Und da kommt jetzt in diesem Moment etwas hinein, nämlich auf der A1. Da liegen Gegenstände auf der Fahrbahn zwischen Rade und Hollenstede in Richtung Hamburg, Richtung Bremen. Plastikteile sind das, da bitte vorsichtig fahren. Wir haben eine Straßensperrung zu vermelden. In Tarmstedt, die Bremer Landstraße, ist zwischen Dammwiesen und Weidedamm wegen eines Rohrbruches bis morgen ca. 18 Uhr gesperrt. Und es gibt eine Warnung für den Kreis Kloppenburg. Die Landstraße zwischen Kloppenburg und Falkenberg, die ist in beiden Richtungen derzeit gesperrt. Soweit die Meldung. Und nach der Musik, da verrate ich Ihnen etwas über eine spacige Veranstaltung bei uns in der Region, genauer gesagt in Bremen. 6:35 Uhr.

Wenn Chewbacca durch geheimnisvolle Nebelwälder streift, Mr. Spock zwischen hunderten exotischen Schmetterlingen neue Lebensformen entdeckt oder die Ghostbusters in Bergwelten auf Mandalorianer treffen, dann wissen die Fans, dass Bremens Entdeckerwelt Botanica wieder zu Botanica Go Space einlädt. Und zwar am kommenden Wochenende, also am 5. und 6. September, jeweils von 10 bis 18 Uhr, wird die Botanica dann erneut zum Schauplatz der Sci-Fi und Fantasy Convention. An beiden Tagen erwartet die Gäste ein abwechslungsreiches Programm, das von filmreifen Lichtschwertshows bis hin zu Vorträgen reicht. Das Angebot hat für alle Science-Fiction-Fans, egal welchen Alters, etwas zu bieten. So können sich etwa die kleinen Jedi-Ritter in der Lichtschwertwerkstatt ihr eigenes Exemplar basteln. Und natürlich darf man gerne wieder verkleidet erscheinen und so auch am Kostümwettbewerb teilnehmen, wo die besten Outfits prämiert werden. Weitere Informationen und das vollständige Programm zur Veranstaltung Botanica Goes Space gibt es unter www.botanica-bremen.de.

Der BUND Wesermarsch lädt am Donnerstag, den 3.9. um 19 Uhr zu einem Vortrags- und Diskussionsabend in die Umweltstation Iffens ein. An diesem Abend wird der faszinierende Lebensraum Wattenmeer im Mittelpunkt stehen. Besonderes Augenmerk soll dabei auf eingewanderte Pflanzen und Tiere gelegt werden. Es geht also um die Frage, wer kommt, um zu bleiben? Welche Arten stellen uns langfristig vor große Herausforderungen oder welche neuen Arten fügen sich bereichernd in das ökologische Zusammenspiel im Wattenmeer ein? Als Referent ist der Leiter der meeresbiologischen Wattstation der Universität Münster, Hans-Ulrich Steger, zu Gast.

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1: Am Samstag, den 5. September, spielt die Bremerhavener Rockband Motor Planet in der Jahnhalle in Nordenham. Die Band ist eine feste Größe innerhalb der norddeutschen Rockszene und steht seit 2009 für handgemachten Powerrock. Wer den druckvoll groovenden Abend erleben möchte, los geht's um 20 Uhr. Charles Allen, kurz Chuck Wagon, ist ein US-amerikanischer Sänger, Songwriter und Gitarrist, der vor allem mit seiner Band Hot Water Music Erfolge gefeiert hat. Aber auch als Solomusiker hat er sich bereits eine große Fanbase erspielt. Am Sonntag, den 6. September, ist Chuck Wagon nun zu Gast im Bremer Kulturzentrum Schlachthof. Start des Konzertes ist um 20 Uhr. Am Montag, den 7. September, gibt es mal wieder ein Bier-Tasting inklusive Brauereiführung in der Olsbrauwerkstatt in Oldenburg. Start des Abends, der bis 20.30 Uhr dauern wird, ist um 18.30 Uhr. Na dann, Prost! Gegründet in Cardiff, Wales in den späten 90ern, wurde die Band McCluskey schnell zu einer der beliebtesten Underground-Punk-Bands ihrer Zeit. Bekannt für bissige Texte, kantige Riffs, aber auch für chaotische Live-Shows. Die Band veröffentlichte 3 von der Kritik sehr gefeierte Alben, bevor sie sich 2005 auflöste. Nach einer knapp 20-jährigen Schaffenspause erschien im Mai letzten Jahres The World Is Still Here and So Are We, das 4. Album von McCluskey. Nun sind sie wieder auf Tour, die sie am Dienstag, den 8. September, auch nach Bremen ins Lagerhaus führt. Los geht's um 20 Uhr. Paleo Paranoids ist eine 2-Mann-starke Alternative-Band aus Bremen. Obwohl sie nur zu zweit sind, haben sie Bass, Gitarren, E-Piano, Schlagzeug und Percussion im Angebot und spielen einen Mix aus Rock, Indie, Swing, Jazz und Sound-Experimenten abseits des Mainstreams. Am Mittwoch, den 9. September, spielen sie im Meisenfrei. Der Eintritt an diesem Abend, der um 20 Uhr startet, ist frei. Wer an das urdeutsche Genre Krautrock denkt, kommt am Namen Jane nicht vorbei. Seit 1970 ist die Band um Peter Pankras mit kleineren Pausen durchgängig aktiv und gastiert mit ihrem melodiösen, progressiven Sound am Donnerstag, den 10. September, ebenfalls im Meisenfrei. Als ganz besondere Gäste werden die Rock-Urgesteine von Fargo mit Classic Rock im Geist der 70er Jahre den Abend eröffnen. Los geht's um 20 Uhr. Am Freitag, den 11. September, gastieren die Stehpisser mit ihrem Programm Back to the

You im Saal des Lagerhauses in Bremen und präsentieren Musik aus den letzten 5 Jahrzehnten. Von tanzbaren Rock'n'Roll über Blues bis Balladen bis hin zu Country-Musik und Swamp Rock reicht das Programm. Los geht's um 20 Uhr.

0: Das war schon mit Radio Weser TV am Morgen in der ersten Stunde zumindest, aber eine zweite Stunde, die bleibt uns ja noch und da wollen wir noch ein bisschen was über den Äther schicken, wie es so schön heißt. Wir haben noch ein bisschen was vorbereitet für die zweite Sendestunde. Unter anderem blicken wir nach Hamburg zum Reeperbahn-Festival, was wieder ansteht. Und dann haben wir mitten auch noch unsere Veranstaltungshinweise wieder vorbereitet. Wir blicken noch auf einiges, was im Sendegebiet gerade passiert. Also es lohnt sich auf jeden Fall in der zweiten Stunde nochmal dran zu bleiben oder einzuschalten. Jetzt kommen erstmal die Kollegen vom Deutschlandfunk und bringen uns auf den neuesten Stand.
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4: 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Nach Berichten über eine wachsende Finanznot in der Pflegeversicherung warnt der Sozialverband Deutschland vor Leistungskürzungen. Die Vorstandsvorsitzende Engelmeier sagte dem Redaktionsnetzwerk Deutschland, die geplante Reform dürfe nicht zu einem Kürzungsgesetz werden. Stattdessen müssten gesamtgesellschaftliche Aufgaben wie die Rentenbeiträge für pflegende Angehörige künftig aus Steuermitteln finanziert werden. Außerdem müsse der Bund 5,2 Milliarden Euro für Ausgaben aus der Corona-Pandemie an die Kassen zurückzahlen. Gestern hatte der Spitzenverband der gesetzlichen Krankenkassen mitgeteilt, dass voraussichtlich im Oktober die Einnahmen nicht mehr ausreichten, um die Pflegeleistungen voll zu finanzieren. Bis Jahresende sei mit dem Auflaufen eines Gesamtdefizits von 1,2 Milliarden Euro zu rechnen. In der Debatte über eine Attestpflicht ab dem ersten Krankheitstag kritisiert der Arbeitgeberverband Gesamtmetall die jüngsten Äußerungen von Bundesarbeitsministerin Baas. Hauptgeschäftsführer Zander sagte der Rheinischen Post, wenn die SPD und ihre Co-Vorsitzende das in der Koalition vereinbarte Vorhaben nicht mehr wollten, dann müssten stattdessen Karenztage eingeführt werden. Derzeit sei der Krankenstand in Deutschland insgesamt zu hoch. Zuvor hatte Bundesarbeitsministerin Baas die Pläne der schwarz-roten Koalition zur Einführung einer verpflichtenden Krankschreibung ab dem ersten Tag in Frage gestellt und erklärt, man sollte sich schon noch einmal fragen, ob das sinnvoll sei. Auch müsse es aus ihrer Sicht etwa eine Ausnahme für tarifgebundene Unternehmen geben, die bereits eigene Regelungen vereinbart haben. Bei einem Besuch in Sachsen-Anhalt hat Bundeskanzler Merz erneut vor einem Sieg der AfD bei der Landtagswahl am Sonntag gewarnt. Sachsen-Anhalt dürfe kein Experimentierfeld für Wutbürger werden, sagte der CDU-Vorsitzende bei einem gemeinsamen Wahlkampfauftritt mit CDU-Ministerpräsident Schulze in Quedlinburg. Merz wiederholte auch seine Warnung vor den wirtschaftlichen Folgen, falls das Bundesland nach der Wahl nicht mehr regierbar sein sollte oder die AfD dort die absolute Mehrheit erziele. Zuvor hatte Merz am CDU-Wahlkampf im Ostseebad Kühlungsborn in Mecklenburg-Vorpommern teilgenommen. Dort wird am 20. September ein neuer Landtag gewählt. Bei einem Spaziergang auf der Strandpromenade mit CDU-Spitzenkandidat Peters wurde Merz von Passanten zum Teil ausgepfiffen und beschimpft. Ein anschließend geplantes Pressestatement wurde ohne Begründung abgesagt. Erstmals seit dem Beginn der Vollinvasion in der Ukraine hat der russische Finanzminister Siluanov wieder persönlich an einem Treffen der G20-Ressortchefs teilgenommen. Bundesfinanzminister Klingbeil kritisierte die Einladung Siduranovs zu der Konferenz in Asheville im Bundesstaat North Carolina. Für den Versuch einer Normalisierung der Beziehungen durch den Gastgeber USA gebe es angesichts des brutalen Kriegs keinen Grund. Der SPD-Politiker fügte hinzu, er habe Siduranov direkt angesprochen und ihn aufgefordert, den Krieg zu beenden. Die Finanzminister der G20-Staaten wollen auf der Konferenz unter anderem über Maßnahmen zur Belebung der Weltwirtschaft beraten. Bei erneuten russischen Raketen- und Drohnenangriffen auf die Region Kiew sind Militärangaben zufolge mindestens 4 Menschen getötet worden. Mehr als ein Dutzend weitere seien verletzt worden. Der Chef der regionalen Militärverwaltung sprach von einem massiven nächtlichen Angriff. Die Einwohner seien aufgefordert worden, sich in Schutzräume zu begeben. Die russische Armee hat ihre Attacken auf Kiew zuletzt stark ausgeweitet. Die Stadtverwaltung kündigte zum heutigen Schulbeginn deshalb an, bei Kindern häufig künftig auf Online-Unterricht zu setzen. Die Ukraine hat unterdessen ihre Angriffe auf russisches Gebiet fortgesetzt. Über Moskau seien mehr als ein Dutzend Drohnen abgeschossen worden, teilte der Bürgermeister mit. In der Region Samara im Süden des Landes wurden Berichten zufolge zivile Einrichtungen beschädigt. Das Wetter: im Norden Schauer und an der See vereinzelt Gewitter, in der Mitte und an den Alpen nur selten Schauer, sonst heiter bis wolkig und meist trocken. 20 bis 26 Grad mit den höchsten Werten an Oberrhein, Rhein und Donau. Das waren die Nachrichten.
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0: Vorsicht bitte auf der 1 Osnabrück Richtung Bremen. Zwischen Vechta und Kloppenburg liegen Gegenstände. Und Vorsicht bitte auf der A27 Bremen Richtung Bremerhaven. In der Ausfahrt Schwanewede steht ein defektes Fahrzeug. Dann gibt es noch stockenden Verkehr auf der A1 Osnabrück Richtung Bremen. Zwischen Dreieckstuhl und Bremen-Hemmeling 4 Kilometer stockender Verkehr vor der Baustelle. Es gibt noch eine Straßensperrung in Tarmstedt. Die Bremer Landstraße ist zwischen Dummwiesen und Dammwiesen und Weidedamm wegen eines Rohrbruches noch bis morgen ca. 18 Uhr gesperrt. Und schließlich noch eine Warnung für den Kreis Kloppenburg. Die Landstraße zwischen Kloppenburg und Falkenberg ist in beiden Richtungen derzeit gesperrt.
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0: Ja, und da muss ich gleich mal für kleine technische Problemchen entschuldigen. Deshalb waren die Kollegen vom Deutschlandfunk kurzzeitig ein bisschen länger zu hören als geplant. Jetzt ist aber wieder ganz normal das Programm von Radio Weser TV aus dem Studio Nordenham zu hören. Wir haben noch ein bisschen was auf der Uhr, noch ein bisschen was vorbereitet. Bis 8 Uhr darf ich dabei noch Ihr Sendebegleiter sein. Es begrüßt die 1000 Folge und sagt: Es ist 7 Uhr und 7 Minuten und ein bisschen Musik gibt's und dann blicken wir mal in Richtung Hamburg, wo bald das Reeperbahn-Festival startet. Was es genau damit auf sich hat, das erfahren Sie, wenn Sie dranbleiben.

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0: Spricht man von der Reeperbahn, dann sind die Gedanken schnell beim berühmten Vergnügungs- und Rotlichtviertel in Hamburg-St. Pauli. Und so mancher denkt dann an leicht bekleidete Damen, Varieté oder die berühmten Koberer vor den entsprechenden Etablissements. Wenn aber einmal im Jahr das Reeperbahn-Festival stattfindet, dann wird genau dieses Viertel zum Mekka für Musikfans und Fachleute aus aller Welt. Vreen Havel ist seit dem ersten Festival, das vor 20 Jahren stattfand, dabei und erzählt, was dieses Event so besonders macht.
1: Das Reeperbahn-Festival ist das größte Club-Festival in Europa. Das heißt, wir präsentieren ein internationales Musikprogramm aus über 50 Nationen, stellen sich hier junge Acts und Künstlerinnen vor, einem Publikum, das zum Teil eben aus Branchenvertreterinnen besteht, die im Rahmen unserer Reeperbahn-Festival-Konferenz vor Ort sind. Das sind auch Vertreterinnen aus aller Welt, die kommen, also als höchst international, und eben Musikfans, die dieses Reeperbahn-Festival nutzen, um neue spannende Acts zu entdecken.
0: Und genau das ist das Ziel des Festivals, denn hier geht es nicht um die großen Headliner, hier geht es darum, neue Bands zu entdecken. Und davon gibt es über 400, die dann wiederum über 500 Shows, darunter viele sogenannte Showcases spielen. Also kleine, etwa 30-minütige Auftritte, um sich bekannt zu machen. Die Dimensionen dieses Branchen- und Publikumsfestivals sind besonders, so Havel.
1: Das ist so in Zahlen ausgedrückt, um und bei 5.000 bis 6.000 Branchenvertreterinnen aus aller Welt und rund 45.000 Besucherinnen, die quasi ein normales Ticket kaufen. Und wir bespielen um und bei 70 Spielstätten, also das heißt über 4 Tage, und haben dann noch nebenbei eine Konferenz am Laufen, die sich quasi mit den dringendsten Themen der Musikindustrie oder auch den gesellschaftlichen Auswirkungen befasst. Das ist also ein sehr komplexes oder um nicht zu sagen hochkomplexes Unterfangen, dass man da in 4 Tagen alles auf den Punkt bringt und eine Konferenz und auch ein Musikfestival schafft und ein Nebenprogramm aus Podcasts und Talks und Panels und Kunst, für das man wirklich gerne nach Hamburg reist.
0: Und genau das tun dann zahlreiche Branchenvertreter von Plattenlabeln, Konzertagenturen, Veranstaltern oder den Medien, um neue Musik zu entdecken, zu präsentieren, sich zu vernetzen oder über wichtige Themen der Branche zu diskutieren. Welche Themen da gerade wichtig sind, erzählt Vreen Havel.
1: Vor allen Dingen geht es darum, ein bisschen zu ergründen, wie sich die aktuelle Musikindustrie weltweit aufstellt und wie sozusagen die Relevanz gewährleistet werden kann und auch eben die Neuvermessung der Legitimität des gesamten globalen Musikökosystems. Deswegen ist das diesjährige Motto Forever Legit, das genau diese Frage stellt. Ne? Also wie kann man die Zukunftsfähigkeit der Musikindustrie in einer Zeit gewährleisten, die in einem radikalen sozialen, demografischen und technologischen Wandel steckt. Und deswegen, also weiter so ist keine Option. Und wir gucken natürlich in den 4 Tagen auch darauf, mit namhaften Akteuren, in Panels und Sessions und so weiter, was die Ursachen sind und wie Lösungsansätze aussehen können.
0: Und Musik findet auch in dem Land statt, das sich seit Jahren im Krieg mit dem Aggressor Russland befindet, also die Ukraine. Und Musik- und Kulturschaffende aus der Ukraine sind in diesem Jahr spezielle Gäste beim Festival, das sich aber nicht nur für die Branchenvertreter, sondern vor allem auch für ganz normale Musikfans lohnt, so Vreen Havel.
1: Es legt sich auch eine unglaublich produktive und spannungsgeladene Stimmung über St. Pauli. Und das sollte man mal erlebt haben, weil es wirklich spannend ist. Man sieht überall Bands und junge Künstlerinnen über St. Pauli laufen mit Instrumenten, wo man sieht, ach, die kenne ich doch, das waren doch gerade, sind das nicht etwa und so. Also solche Momente hat man da ständig. Und also das ist dann schon das Gefühl, dass Hamburg der Nabel der internationalen Musikwelt ist in diesen 4 Tagen. Ist es ja faktisch auch. Und das zu erleben, ist eine Reise wert, würde ich sagen.
0: Und wer genau diese Reise antreten möchte, das Reeperbahn-Festival findet vom 16. bis zum 19. September in Hamburg statt. Infos gibt's unter www.reeperbahnfestival.de.

Der BU in die Wesermarsch lädt am Donnerstag, den 3.9. um 19 Uhr zu einem Vortrags- und Diskussionsabend in die Umweltstation Iffens ein. An diesem Abend wird der faszinierende Lebensraum Wattenmeer im Mittelpunkt stehen. Besonderes Augenmerk soll dabei auf eingewanderte Pflanzen und Tiere gelegt werden. Es geht also um die Frage, wer kommt, um zu bleiben? Welche Arten stellen uns langfristig vor große Herausforderungen oder welche neuen Arten fügen sich bereichernd in das ökologische Zusammenspiel im Wattenmeer ein. Als Referent ist der Leiter der meeresbiologischen Wattstation der Universität Münster, Hans-Ulrich Steger, zu Gast.

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1: Mit Thorsten Folge zunächst nochmal die Schlagzeilen nach Schüssen in der Bremer Neustadt. Polizeifahndung nach Täter läuft auf Hochtouren. Nach monatelanger Arbeit unter Führung im Bremer Hafen öffnet wieder. Und nach Bombenfund Großevakuierung in Wilhelmshaven. Bremen. Nachdem am Sonntag ein 42-jähriger Mann in der Bremer Neustadt durch einen Schuss ins Bein lebensgefährlich verletzt wurde, läuft die polizeiliche Fahndung auf Hochtouren. Die Ermittler gehen nach ersten Zeugenmeldungen inzwischen fest davon aus, dass sich Täter und Opfer kannten. Die Hintergründe der Tat sind jedoch weiterhin völlig unklar. Bremen. Laut einer aktuellen repräsentativen Umfrage des Instituts CIVEY vom 1. September besetzt Bremen einen Spitzenplatz bei der Elektromobilität auf zwei Rädern. Fast jeder dritte Bremer, also rund 30,7%, besitzt mittlerweile ein E-Bike. Damit führt Bremen die Liste im Vergleich aller deutschen Stadtstaaten deutlich an, während das benachbarte Niedersachsen mit fast 40% das stärkste Bundesland bleibt. Bremerhaven. Nach monatelangen Arbeiten wird die Unterführung an der Mühle im Laufe des heutigen Dienstages wieder freigegeben. Gestern wurden die finalen Reinigungsarbeiten durchgeführt, um die Verkehrssicherheit zu garantieren. Die Verkehrsgesellschaft Bremerhaven weist jedoch darauf hin, dass es aufgrund der notwendigen Fahrplananpassung der Buslinien im Verlauf des Tages noch zu temporären Verspätungen kommen kann. Norden Hamm. Am heutigen 1. September lädt der DGB-Kreisverband Wesermarsch gemeinsam mit dem Bündnis Norden Hamm bleibt bunt zu einer zentralen Gedenkveranstaltung in Norden Hamm ein. Als Redner treten unter anderem der Nordenhammer Bürgermeister Nils Siem sowie Vertreter des Frauennetzwerkes Wesermarsch auf, um ein Zeichen für Frieden und Demokratie zu setzen. Wilhelmshaven. Nach dem Fund einer amerikanischen 5-Zentner-Bombe im Marinearsenal läuft am heutigen Dienstagmorgen eine große Evakuierung in Wilhelmshaven. Rund 13.600 Anwohner der Südstadt, Innenstadt und Heppens müssen dabei ihre Häuser verlassen. Der Stadtbusverkehr wurde komplett eingestellt. Schulen sowie Kitas im betroffenen 1-Kilometer-Radius bleiben heute komplett geschlossen. Drei Sporthallen dienen ab 8 Uhr als Notunterkünfte, bevor der Kampfmittelbeseitigungsdienst mit der Entschärfung beginnt.
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1: Heute scheint mal die Sonne, mal ziehen dichte Wolken durch. Dazu gibt es einige Schauer, die vor allem im Nordseeumfeld heute viel auftreten werden. Teilweise können sie auch etwas heftiger ausfallen als im Binnenland, sodass auch kurze Gewitter in Küstenregionen möglich sind. Am Nachmittag, da lassen die Schauer von der Ems her kommend nach und die Sonne setzt sich dann doch noch im Sendegebiet durch. Die Temperaturen, die liegen bei 19 bis 23 Grad. Da sind wir bei den aktuellen Temperaturen im Sendegebiet. Bremen und Achim melden 16 Grad. Delmenhorst meldet 17 Grad. Nordenham meldet 16 Grad. Und Cuxhaven und Bremerhaven, da ist das Thermometer bei 17. Und in Boerhaave bei 18 Grad.
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1: Und auch da haben wir einige Meldungen bei uns im Sendegebiet. Vorsicht bitte auf der A1 Bremen Richtung Hamburg zwischen Rade und Buchholzer Dreieck steht ein defekter LKW. Dann gibt es stockenden Verkehr auf der A1 Osnabrück Richtung Bremen zwischen Dreieck Stuhl und Bremen Himmeling. 4 Kilometer stockender Verkehr vor der Baustelle. Und dann haben wir eine Straßensperrung in Tarmstedt. Die Bremer Landstraße ist zwischen Dammwiesen und Weidedamm wegen eines Rohrbruches bis morgen ca. 18 Uhr gesperrt. Im Kreis Kloppenburg ist die Landstraße zwischen Kloppenburg und Falkenberg ebenfalls in beiden Richtungen derzeit gesperrt. Und es gibt noch einen Stau auf der B75 Delmenhorst Richtung Bremen zwischen der A28 Delmenhorster Dreieck und B6 Bremen-Neustadt. Da gibt es 3 Kilometer stockenden Verkehr. Verkehr. Trotz der vielen Meldungen wünschen wir Ihnen natürlich eine gute Fahrt. Kommen Sie gut ans Ziel. Am besten natürlich mit Radio Weser TV um 7:35 Uhr. Und hier geht es weiter mit Musik.

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Wenn Chewbacca durch geheimnisvolle Nebelwälder streift, Mr. Spock zwischen hunderten exotischen Schmetterlingen neue Lebensformen entdeckt oder die Ghostbusters in Bergwelten auf Mandalorianer treffen, dann wissen die Fans, dass Bremens Entdeckerwelt Botanica wieder zu Botanica Go Space einlädt. Und zwar am kommenden Wochenende, also am 5. und 6. September, jeweils von 10 bis 18 Uhr, wird die Botanica dann erneut zum Schauplatz der Sci-Fi- und Fantasy-Convention. An beiden Tagen erwartet die Gäste ein abwechslungsreiches Programm, das von filmreifen Lichtschwertshows bis hin zu Vorträgen reicht. Das Angebot hat für alle Science-Fiction-Fans, egal welchen Alters, etwas zu bieten. So können sich etwa die kleinen Jedi-Ritter in der Lichtschwertwerkstatt ihr eigenes Exemplar basteln. Und natürlich darf man gerne wieder verkleidet erscheinen und so auch am Kostümwettbewerb teilnehmen, wo die besten Outfits prämiert werden. Weitere Informationen und das vollständige Programm zur Veranstaltung Botanica Goes Space gibt es unter www.botanica-bremen.de.

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1: Am Samstag, den 5. September, spielt die Bremerhavener Rockband Motor Planet in der Jahnhalle in Nordenham. Die Band ist eine feste Größe innerhalb der norddeutschen Rockszene und steht seit 2009 für handgemachten Powerrock. Wer den Druck

0: Es ist um 20 Uhr. Am Montag, den 7. September, gibt es mal wieder ein Biertasting inklusive Brauereiführung in der Olsbrauwerkstatt in Oldenburg. Start des Abends, der bis 20.30 Uhr dauern wird, ist um 18.30 Uhr. Na dann, Prost! Gegründet in Cardiff, Wales in den späten 90ern, wurde die Band McCluskey schnell zu einer der beliebtesten Underground-Punk-Bands ihrer Zeit. Bekannt für bissige Texte, kantige Riffs, aber auch für chaotische Live-Shows. Die Band veröffentlichte 3 von der Kritik sehr gefeierte Alben, bevor sie sich 2005 auflöste. Nach einer knapp 20-jährigen Schaffenspause erschien im Mai letzten Jahres The World Is Still Here and So Are We, das 4. Album von McCluskey. Nun sind sie wieder auf Tour, die sie am Dienstag, den 8. September, auch nach Bremen ins Lagerhaus führt. Los geht's um 20 Uhr. Paleo Paranoids ist eine 2-Mann-starke Alternative-Band aus Bremen. Obwohl sie nur zu zweit sind, haben sie Bass, Gitarren, E-Piano, Schlagzeug und Percussion im Angebot und spielen einen Mix aus Rock, Indie, Swing, Jazz und Sound-Experimenten abseits des Mainstreams. Am Mittwoch, den 9. September, spielen sie im Meisenfrei. Der Eintritt an diesem Abend, der um 20 Uhr startet, ist frei. Wer an das urdeutsche Genre Krautrock denkt, kommt am Namen Jane nicht vorbei. Seit 1970 ist die Band um Peter Pankras mit kleineren Pausen durchgängig aktiv und gastiert mit ihrem melodiösen, progressiven Sound am Donnerstag, den 10. September, ebenfalls im Meisenfrei. Als ganz besondere Gäste werden die Rock-Urgesteine von Fargo mit Classic Rock im Geist der 70er Jahre den Abend eröffnen. Los geht's um 20 Uhr. Am Freitag, den 11. September, gastieren die Stehpisser mit ihrem Programm Back to the Bayou im Saal des Lagerhauses in Bremen und präsentieren Musik aus den letzten 5 Jahrzehnten. Von tanzbaren Rock'n'Roll über Blues bis Balladen bis hin zu Country-Musik und Swamp Rock reicht das Programm. Los geht's um 20 Uhr.
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Das war schon wieder mit dieser Ausgabe von Radio Weser TV am Morgen an diesem 1. September. Wir sind morgen früh aber pünktlich um 6 Uhr wieder mit einer neuen Ausgabe Radio Weser TV morgen für Sie da, wie jeden Tag in der Woche, also von montags bis freitags. Und gleich trennen sich zwar die Frequenzen wieder, dann hören Sie ein gesondertes Programm aus den verschiedenen Sendegebieten. Aber heute Nachmittag um 14 Uhr, da werden beide Frequenzen, wie Sie das gewohnt sind, um 14 Uhr wieder zusammengefügt. Dann heißt es Radio Weser TV am Nachmittag. Dann begrüße ich an dieser Stelle Finja Baumann. Kommen Sie gut durch den Tag. Tschüss und bye bye.

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3: 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Acht Uhr, die Nachrichten. Zunächst die Übersicht. Mit einer Aussprache über Maßnahmen zur Belebung der Weltwirtschaft setzen die G20-Finanzminister ihre Beratungen in den USA fort. Die Lage der Pflegekasse sorgt in Deutschland weiter für Diskussionen. Nach der Sturzflut im Himalaya wird vor dem Ausbruch von Krankheiten gewarnt. Die Meldungen im Einzelnen. Mit Blick auf das heute endende Treffen der G20-Finanzminister empfiehlt der Direktor des Instituts der deutschen Wirtschaft Hüter den europäischen Ländern, sich unabhängiger von den USA zu machen. Angesichts der fehlenden Ausstiegsstrategie im Irankrieg, der historisch hohen Staatsverschuldung und der aggressiven Zollpolitik sei Washington kein verlässlicher Handelspartner mehr, sagte Hüter im Deutschlandfunk. Stattdessen müssten nun die Gemeinsamkeiten in Europa gestärkt und der Binnenmarkt vorangetrieben werden. Als Kooperationspartner böten sich zudem wirtschaftliche Mittelmächte wie Kanada an. Bei dem G20-Treffen im US-Bundesstaat North Carolina sprechen die Finanzminister über Wachstumsmöglichkeiten und verlässliche Rahmenbedingungen für den Welthandel. Zudem stehen Vorbereitungsgespräche für den G20-Gipfel in Miami im Dezember auf dem Programm. In der kirgisischen Hauptstadt Bischkek geht heute das zweitägige Gipfeltreffen der Shanghaier Organisation für Zusammenarbeit zu Ende. Dabei handelt es sich um ein Forum der Staaten Russland, China, Indien, Iran, Pakistan, Belarus, Kasachstan, Kirgisistan, Tadschikistan und Usbekistan. Anlass des Treffens ist das 25-jährige Bestehen. Gestern hatte Indiens Premierminister Modi den russischen Staatschef Putin am Rande der Konferenz zu einem Ende des Krieges gegen die Ukraine aufgefordert. Indien unterstütze alle Friedensbemühungen. Weiter sagte Modi, der Weg von einem endlosen Krieg hin zu einem Ende müsse eingeschlagen werden. Putin entgegnete, dass Russland auf diesem Weg sei. Zuvor hatten Putin und der chinesische Staatschef Xi bei einer Zusammenkunft demonstrativ eine enge Zusammenarbeit ihrer Länder betont. Bei erneuten russischen Raketen- und Drohnenangriffen auf die Region Kiew sind Militärangaben zufolge mehrere Menschen getötet worden. Mehr als ein Dutzend weitere seien verletzt worden. Der Chef der regionalen Militärverwaltung sprach von einem massiven nächtlichen Angriff. Die Einwohner seien aufgefordert worden, sich in Schutzräume zu begeben. Die russische Armee hat ihre Attacken auf Kiew zuletzt stark ausgeweitet. Die Stadtverwaltung kündigte zum heutigen Schulbeginn deshalb an, bei Kindern künftig stärker auf Online-Unterricht zu setzen. Die Ukraine hat unterdessen ihre Angriffe auf russisches Gebiet fortgesetzt. Über Moskau seien mehr als ein Dutzend Drohnen abgeschossen worden, teilte der Bürgermeister mit. In der Region Samara im Süden des Landes wurden Berichten zufolge zivile Einrichtungen beschädigt. Mit dem Kriegsgeschehen befassen sich heute die EU-Verteidigungsminister bei einem informellen Treffen in Irland. Nach Berichten über eine wachsende Finanznot in der Pflegeversicherung warnt der Sozialverband Deutschland vor Leistungskürzungen. Die Vorstandsvorsitzende Engelmeier sagte dem Redaktionsnetzwerk Deutschland, die geplante Reform dürfe nicht zu einem Kürzungsgesetz werden. Stattdessen müssten gesamtgesellschaftliche Aufgaben wie die Rentenbeiträge für pflegende Angehörige künftig aus Steuermitteln finanziert werden. Außerdem müsse der Bund 5,2 Milliarden Euro für Ausgaben aus der Corona-Pandemie an die Kassen zurückzahlen. Gestern hatte der Spitzenverband der gesetzlichen Krankenkassen mitgeteilt, dass voraussichtlich im Oktober die Einnahmen die Pflegeleistungen nicht mehr in vollem Umfang decken könnten. Die Pflegebeauftragte der Bundesregierung Staffler verwies darauf, dass die Kassen nicht zahlungsunfähig würden. Bundesdarlehen könnten die Zeit bis zum Start der geplanten Pflegereform Anfang kommenden Jahres überbrücken, betonte die CSU-Politikerin. Bei einem Besuch in Sachsen-Anhalt hat Bundeskanzler Merz erneut vor einem Sieg der AfD bei der Landtagswahl am Sonntag gewarnt. Sachsen-Anhalt dürfe kein Experimentierfeld für Wutbürger werden, sagte der CDU-Vorsitzende bei einem gemeinsamen Wahlkampfauftritt mit CDU-Ministerpräsident Schulze in Quedlinburg. Merz wiederholte auch seine Warnung vor den wirtschaftlichen Folgen, falls das Bundesland nach der Wahl nicht mehr regierbar sein sollte oder die AfD dort die absolute Mehrheit erziele. Zuvor hatte Merz am CDU-Wahlkampf im Ostseebad Kühlungsborn in Mecklenburg-Vorpommern teilgenommen. Dort wird am 20. September ein neuer Landtag gewählt. Bei einem Spaziergang auf der Strandpromenade mit CDU-Spitzenkandidat Peters wurde Merz von Passanten zum Teil ausgepfiffen und beschimpft.

0: Ein anschließend geplantes Pressestatement wurde ohne Begründung abgesagt. Nach der Sturzflut in Nepal und Tibet warnt die Hilfsorganisation Save the Children vor dem Ausbruch gefährlicher Krankheiten. Mitarbeiter der Organisation berichteten von katastrophalen Bedingungen am Unglücksort. Dass es in einigen der besonders betroffenen Regionen weiter regne, mache die Situation noch schlimmer. Da viele Wasserquellen verunreinigt seien, fehle es den Menschen an sauberem Trinkwasser. Rettungskräfte in Nepal suchen noch immer nach hunderten vermissten Arbeitern in Wasserkraftwerken, die in verschütteten Tunneln vermutet werden. In der Region registrierten die Behörden mittlerweile mehr als 1.000 Todes- und fast 5.000 Vermisstenfälle. In den USA hat der für das Heer zuständige Staatssekretär Driscoll nach übereinstimmenden Informationen amerikanischer Medien seinen Rücktritt eingereicht. Gründe wurden nicht genannt, allerdings hatte es Berichte über Spannungen mit Verteidigungsminister Hegseth gegeben. Driscoll gilt als Vertrauter von Vizepräsident Vance und hatte das Amt 1,5 Jahre inne. Zuletzt waren mehrfach hochkarätige Führungskräfte aus dem Pentagon ausgeschieden. Dazu zählte auch der frühere Heeresstabschef George, mit dem Driscoll den Berichten zufolge eng zusammenarbeitete, bevor dieser von Hegseth zum Rücktritt gedrängt worden sei. Nach einem stundenlangen Ausfall bei den E-Mail-Diensten von Microsoft ist die Störung nach Angaben des Unternehmens behoben. Die betroffenen Systeme laufen nach Angaben des US-Konzerns schrittweise wieder an. Die Nutzer müssten sich aber noch gedulden, bis alle Rückstaus im E-Mail-Versand vollständig abgearbeitet seien und die Synchronisation weltweit wieder stabil laufe. Am Abend hatte eine massive Störung den Mailverkehr von Millionen Nutzern weltweit lahmgelegt. Sowohl Unternehmenskunden als auch Privatnutzer konnten sich nicht einloggen oder Nachrichten senden und empfangen. Als Ursache für den Ausfall nannte Microsoft ein Problem im Serversystem. Der ehemalige französische Premierminister Balladur ist im Alter von 97 Jahren gestorben. Das teilte Amtsinhaber Le Cornu in Paris mit. Er bezeichnete Balladurs politischen Weg als eng verknüpft mit 50 Jahren der 5. Republik in Frankreich. Balladur sei zudem stets eine führende Persönlichkeit in der Gesellschaft gewesen. Der konservative Politiker war von 1993 bis 1995 letzter Premierminister unter dem sozialistischen Präsidenten Mitterrand. Während seiner Amtszeit setzte sich Balladur für die Privatisierung staatlicher Unternehmen ein. Im Zuge seiner Präsidentschaftskandidatur 1995 entstanden Vorwürfe der illegalen Wahlkampffinanzierung. Der Büroleiter Balladurs und ein Parteifreund wurden später zu mehrjährigen Haftstrafen verurteilt. Balladur selbst wurde freigesprochen. Und hier noch einmal die Übersicht. Mit einer Aussprache über Maßnahmen zur Belebung der Weltwirtschaft setzten die G20-Finanzminister ihre Beratungen in den USA fort. Die Lage der Pflegekasse sorgt in Deutschland weiter für Diskussionen. Nach der Sturzflut im Himalaya wird vor dem Ausbruch von Krankheiten gewarnt. Vor dem Wetterbericht noch ein Hinweis der Redaktion. Im August haben wir Sie um Rückmeldungen zu unserer Arbeit gebeten. Die Resonanz war enorm. Wir bedanken uns für die Themenvorschläge, für Ihr Lob und genauso für die Kritik. Noch konnten wir nicht jede Mail beantworten. Wir werden aber auf alle Zuschriften reagieren. Das Wetter wechselnd bewölkt, von den Küsten bis zu den zentralen Mittelgebirgen einzelne Schauer. Sonst harter bis wolkig, im Süden auch länger sonnig und trocken, 20 bis 26 Grad. Morgen in Nordseenähe schauerartiger Regen mit vereinzelten Gewittern, sonst Wechsel von Sonne und Wolken und weitgehend trocken, Höchstwerte 19 bis 26 Grad. Das waren die Nachrichten.
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0: Einen wunderschönen guten Morgen ins weite Radioland zu einer neuen Ausgabe von Local Radio. Durch die Sendung am Mikrofon begleitet euch euer Locke. Sendeverantwortlich ist wie immer Hans-Hermann Lassner. Ja, das heutige Thema ist Soul and Funk. Und haben keine Mühe gescheut, die alten Recken nochmal lebendig, zumindest musikalisch, in den Äther zu jagen. Für alle, die neu sind, wir machen eine Musiksendung mit wechselnden Genres, jeden Dienstag ein anderes. Und sicher ist für den einen oder anderen mal auch ein Thema dabei, was er nicht so frönt. Dann ist das eben so, dann schaltet man ab und hört sich was anderes an. Es ist schließlich alles Geschmackssache. Ja, kommen wir zu Wayne Henderson, genau. Ein Posaunist, der vor allen Dingen im Jazz bekannt wurde. Er war aber auch Produzent und sein Genre ist auf jeden Fall auch Soul, Jazz und Funk. Nicht zu verwechseln mit Wayne C. Henderson, ein legendären Gitarrenbauer aus Virginia. Keep on keeping on heißt das Stück, womit wir starten. Und ich wünsche euch viel Spaß mit der Sendung bis 12 Uhr mittags.
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Tja, wer das nicht wusste, dieses Stück wurde damals auch im Why Not gespielt. Nächste Band oder Studioprojekt, eine All-Star-Studioprojekt ist Axiom Funk. War keine feste Band, sondern eben ein All-Star-Studioprojekt. 95 von den Avantgardisten, Bassisten, Produzenten Bill Laswell ins Leben gerufen. Das Projekt gilt in Fankreisen als offizielles Album der legendären Formation Parliament Funkadelic, P-Funk sozusagen als Abkürzung. Und das Stück, also mitwirkend war Eddie Hazel und Umar bin Hassan, Pray My Soul.

Ja, wer Funkadelic kennt, der wird sagen, jo, stimmt, das hat schon was an Ähnlichkeit. Die nächste Band nennt sich War, war eine legendäre US-amerikanische Crossover-Band, die 69 in Long Beach, Kalifornien gegründet wurde. Sie erlangte in den 70er Jahren weltweiten Ruhm durch ihren einzigartige Mischung aus Funk, Soul, Rock, Latin, Jazz und Reggae. Ganz genau. Sie hatten dann sich noch den Supersänger Eric Burdon dazu geholt und schon war eine gewisse Perfektion da. The World is a Ghetto von War.

Tja, mittlerweile haben wir schon 8.35 Uhr und der nächste große Interpret liegt hier schon auf dem Teller. Barry White heißt der gute Mann, gründete ein gigantisches 40-köpfiges Orchester. Der hatte die absoluten sexistischen Songs. Love's Tame stürmte 1974 Platz 1 der US-Charts und. Hier zusammen mit Brother Jones, Midnight Moves.

Tja, das war ein Medley von Barry White. So, jetzt kommen wir zu einer ganz besonderen Soulgröße, nämlich The Temptation. Sie sind eine der erfolgreichsten afroamerikanischen Gesangsbands der Musikgeschichte und wurden 1960 in Detroit gegründet. Als absolute Ikonen des berühmten Motown-Labels prägten sie den Sound der 60er und 70er Jahre maßgeblich. Und das Stück heißt Papa was a Rolling Stone.

0: 9.02 Uhr haben wir das mittlerweile und der erste Hammerhit der Woche startet jetzt.
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1: Ja, nächste Band ist Eric Burdon Band, war eine wichtige Rock-Blues-Projekt des legendären britischen Sängers Eric Burdon, der 1970 und 1980er Jahre seine Höhepunkte hatte. Nachdem er als Frontmann von The Animals, House of the Rising Sun und durch seine Zusammenarbeit mit der Funk-Rock-Band War weltberühmt geworden war, formierte er diese Band, um sich härteren, gitarrenlastigen Hardrock und Bluesrock zu widmen. Natürlich hat er die Wurzeln des Souls nicht vergessen. Ihr werdet es selber gleich hören. Genau, The Eric Burdon Band, Don't Let Me. Naja, und hört selbst.

ist Curtis Mayfield. Mayfield stieg Ende der 50er Jahre bei der Band ein, die anfangs noch The Roosters hieß. Als der ursprüngliche Frontsänger Jerry Butler die Gruppe verließ, übernahm Mayfield die Führung, schrieb die Songs und prägte den Sound. Curtis Mayfield jetzt für euch mit Pusher Man.

9.32 Uhr haben wir das und wir haben den 1. September. Das heißt noch 3 Monate bis Weihnachten und dann ist das Jahr schon wieder rum. 3 Monate, die gehen wie im Flug. Klack und zack sind sie da. Und schon kann man ja jetzt schon Weihnachtssachen kaufen, was ich irgendwie blöd finde. Also ganz ehrlich, also ich kaufe doch nicht im August oder September Marzipan. Also wirklich, die Industrie ist und bleibt ein Vollpfosten. Der nächste Interpret ist Steve Winwood. Im Laufe seiner Karriere Teil mehrerer wegweisender Bands der Rockgeschichte, bevor er ab den späten 70er Jahren als Solokünstler weltweit erfolgreich wurde. Der britische Multiinstrumentalist und Sänger prägt den Sound des Blue Eyes Soul Rhythm and Blues Psychedelic Rock entscheidend mit. Die Winwood heißt Superstation.

0: Tja, auch ein Why-Not-Stück. Allerdings muss ich hier was revidieren und da danke ich erstmal Oliver Popp, dass er mich angerufen hat. Es ist nicht Stevie Winwood, sondern Stevie Wonder, das Wunderkind, was mit 11 Jahren sozusagen erblindete und eben in der Musikszene eine große Rolle spielt. Etwas älter als wir, nämlich 50 geboren, das heißt, er ist dann 76, glaube ich, oder so. Ich weiß gar nicht, ob der noch lebt. Scheiße, habe ich um mich nicht drum gekümmert, muss ich ganz ehrlich sagen. Aber wenn wir schon bei Oliver Popp sind, dann gibt es jetzt ein Stück, das ich hinterher vielleicht ansage. Aus dem einfachen Grunde, weil wer viel Open-Minded Radio hört, wird das jetzt hier sofort erkennen.
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Tja, das war Dan Reed Network, genau, mit Get to You, eine US-amerikanische Funk-Rock-Band, die 84 von dem Frontmann Dan Reed und dem Schlagzeuger Dan Prade in Portland, Oregon gegründet wurde. Ja, und auch ein Erkennungszeichen von Open Minded Radio. Jeden Donnerstag von 9 bis 12 mit Oliver Popp. Und deswegen gehen auch Grüße an ihn und danke nochmal für die Korrigierung, habe ich sofort eben gemacht, damit es nachher in den Playlisten wenigstens stimmt. Und ja, und an Cornelia, gute Besserung für deine Schulter. Wir hatten ja letztes Mal zusammen telefoniert und so. Ja, das wird schon, immer schön einreiben, viel Wärme, dann geht das erstmal vorübergehend. Ja, es geht jetzt hier auch gleich weiter, nämlich mit auch eine Lieblingsband von Olli. Also, denke ich mir mal, weil auch ein Why Not Produkt.

Produkt. Steely Dan, legendäre US-amerikanische Band von den Masterminds Donald Fagen und Walter Becker gegründet, genau. Und hier habe ich nämlich eine, wo ist er denn abgeblieben? Da, eine DJ

Soul-Musiker, Sänger und Songwriter in eins, Donny Hathaway. Genau, einflussreicher US-amerikanischer Musiker. Und der bringt euch hier mit The Ghetto von 69.

Ja, ich hoffe, das hat euch gefallen. Denn es folgt gleich der nächste Streich, nämlich eine britische Band, die nach ihrer Sängerin Sade Adu benannt ist und über 100 Millionen Tonträger verkauft hat. Und da, ich habe da was ganz Edles nochmal rausgefunden. Kiss of Life.

10.21 Uhr und Grüße gehen erstmal in den Antennenwald auf 92,5 Megahertz. Alle, die dort zuhören, seid gegrüßt. Es gehen Grüße in den DAB Plus Bereich. Leute, die über Computer streamen oder Handy streamen, seid willkommen, und natürlich auch die kleine Facebook-Gruppe, die heute sehr schweigsam ist, weil sie mal wieder nichts mit Soul und Funk anfangen kann. Das ist eigentlich das Genre eines anderen Kollegen, aber naja, was will man machen? Ne? Ich höre gerne auch Soul und Funk, also muss ich das mir ja auch ab und zu

du mal gönnen halt, ne? Deswegen erstmal schöne Grüße an Gundolf, Kati, Logis, Ingo, Willing und Maria, Klaus Kehe, Andreas Günther, Thomas Meyer und Neli Koko. Schön, dass ihr dabei seid. Dann gehen noch Grüße ins Viertel nach Angelika und Olli. Und natürlich auch an Oliver Popp, der vorhin meinen kleinen Fehler entdeckt hat und sofort eingeschritten ist. Dann hätte ich es wahrscheinlich nicht nur gesagt falsch, sondern ich hätte es dann auch falsch in den Playlisten gehabt. Ja, so ist es, gute Kollegen. Das ist wichtig und das macht ja auch Radio Weser TV aus. Ganz genau. Und so kommen wir auch schon wieder zu einem mega, mega Künstler. Haha. Legendärer US-amerikanischer Musiker, Sänger, Pianist Malcolm McJohn Ravenneck. 41 geboren, 2019 verstorben. Er war kein klassische Band, sondern ein Solokünstler für seine einzige Mischung aus New Orleans Blues, Jazz, Funk, Psychedelic Rock. Weltweit war er bekannt. Er gilt als der Begründer und wichtigster Vertreter des sogenannten Voodoo Rock. Dr. Joan war sein Künstlername. Und Dr. Joan bringt hier mit Right Place, Wrong Time, aber die Special Version.

Tja, das war Dr. Joan, gefolgt von Rare Earth, eine US-amerikanische Rockband aus Detroit, ursprünglich 61 gegründet. Und was soll sie denn auch mitbringen? Natürlich Get Ready, die volle Version.

0: Legendär. Ein legendäres Stück. Ja, wir kommen zum zweiten Hammerhit der Woche. Der Hammerhit der Woche.
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2: Ja, mittlerweile haben wir es gleich 11 und es bleibt noch eine Stunde. Deswegen hier die nächste Band, Edgar Winter Group, mit dem Stück von 73, Frankenstein, aber eine Special Version.

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1: Tja, auf der Version kommt's drauf an, hat mir mal ein anderer Moderator gesagt. Er erinnert sich sicherlich. Okay, der nächste Interpret ist, also vielmehr die Band, ist die Begleitband von John David Moon Martin. Ein ganz bekannter Typ, Musiker. Und Moon Martin bringt euch mit Bad News natürlich.

Ja, vor vielen Jahren hat sich schon mal jemand gefragt, was macht denn die Zukunft? Und das wurde dann ein ganz großer Disco-Hit. The Fatback Band, eine einflussreiche amerikanische Funk- und Disco-Band aus New York City. Und dann hat ein Freund zu mir gesagt, Mensch, du musst mal gucken nach der Importscheibe. Habe ich dann auch gemacht. Und Tatsache, voll die etwas längere Version und auch geiler.

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1: Ja, das ist die Frage. Auf jeden Fall, draußen scheint die Sonne und das macht das Herz ja schon wieder viel glücklicher. Der nächste Interpret ist Otto Leon Haywood und eine Begleitmusiker für die Blueslegende wie Gita, Slim und so weiter und so fort. Irgendwann hat er selbst dann mal was gemacht. Und das Stück heißt Down Putsch is Down Force.

Tja, meist, es gibt ja verschiedene Band, aber es gibt auch die Funk Fusion Band. Jazz Funk und Fusion ist denen ihr Motto gewesen. Und das Stück heißt Can You Feel It?

Tja, bevor die Sendung zu Ende geht, wollte ich nochmal einen Meilenstein setzen. Und zwar Funkadelic war eine einflussreiche amerikanische Funkrockband des Musikhistorikers, Sänger und Produzenten George Clinton. Zusammen mit ihrer Schwesterband Parliaments bilden sie den Kern des bahnbrechenden P-Funk-Kollektivs. Und das alles schon in den 70er Jahren. Funkadelic bringt mit Not Just Knee Deep. So, eine extrem lange Version.

Tja, das waren 4 Stunden Local Radio, lecker Musik ohne Reinquatschen durch die Sendung. Am Mikrofon begleitete euch euer Locke, sendeverantwortlich war wie immer Hans-Hermann Lassner. Ich wünsche euch eine wunderschöne Woche, bleibt gesund und mir treu und schaltet nächsten Dienstag ein, wenn es heißt Local Radio, lecker Musik ohne Reinquatschen. Dann wieder mit einem anderen Thema und immer schön die Festplatte erhöhen, denn es gibt mehr Musik, als wir uns vorstellen können. Ich wünsche euch noch einen schönen Tag und es ist schon wieder wechselhaft und ich will gleich einkaufen. Ja, so ist das eben. Ich sage tschüss und es kommt noch Isaac Hayes. Pursuit.

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0: liebes Tagebuch.
1: Ach, Zwobert, warum hast du mich verlassen?
0: Du, Tagebuch, es ist schon wieder Popcom.
1: Gefangen in der Puppenhölle. Wäre ich doch bloß ein einfaches Laufband. Was? Was hast du genuschelt?
0: Popcom, Tagebuch, es ist wieder Popcom.
1: Bäh, Popcom. Berufsjugendliche und Gästelistenstricher gießen sich wie eine aufplatzende Eiterblase über die muffige Medienkleinstadt Köln. 3 Tage Geplärre, Geschnorre und Gesaufe und am Ende kommt die Putzkolonne.
0: Hm, da freust du dich also kein bisschen?
1: Ungefähr so sehr wie auf die letzte No-Twist-Platte.
0: Hm, Tagebuch, ich glaube, das hast du aber gar nicht so nett gemeint, oder?
1: Ach ja, träum doch einfach weiter in deiner heilen Indie-Welt von Friede, Freude und schäbigen Low-Budget-Videos.
0: Tagebuch? Du bist aber heute komisch.
1: Ich bin einfach nur enttäuscht. Deine Themen sind alle so vorhersehbar. Mai, Star Wars, August, Popcom und Dezember mit ziemlicher Sicherheit Herr der Ringe.
0: Mensch, Tagebuch, meinst du etwa, ich mache mir zu wenig Gedanken?
1: Wie solltest du dir auch Gedanken machen, ohne Hirn?
0: Aber das sind doch auch die Themen, die mich beschäftigen. Die Filme, auf die ich mich freue. Die Veranstaltungen, zu denen ich gerne hingehen möchte.
1: Dieses Werbepausengesülze bringt doch überhaupt nichts. Machen wir Schluss für heute.
0: Hey, hey, ich wollte doch noch...
1: Tschüss, mach's gut.
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Schön, dass Sie wieder eingeschaltet haben oder dass ihr wieder eingeschaltet habt zu Radio Weser TV am Nachmittag. Wir haben einiges vorbereitet. Wir blicken auf eine Veranstaltung in Bremen, die in der Botanica stattfindet. Wir werden auch auf eine Veranstaltung über invasive Arten im Wattenmeer berichten, die in Iffens stattfindet. Dann gibt es heute am 1. September in Nordenham eine Gedenkveranstaltung, die anlässlich des Antikriegstages stattfinden wird. Wir wandern aber auch ganz nach Hamburg, wo bald das Reeperbahn-Festival ansteht. Wir haben einen umfangreichen Veranstaltungskalender, wir stellen Ihnen ein aktuelles Buch vor. Also, Sie sehen, eine pickepacke volle Sendung liegt vor uns, zu der ich Sie nochmal herzlich begrüße und zu der ich viel Musik wünsche.

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0: Jedes Jahr landet viel Müll etwa durch To-Go-Produkte direkt in der Umwelt und schadet Menschen, Tieren und natürlich auch der Natur. Und natürlich beeinträchtigt der Müll auch das Erscheinungsbild einer Stadt, so auch in Nordenham. Dort gibt es daher seit 5 Jahren eine spezielle Aufräumaktion. Sarah Behrens, die stellt uns Nordenham räumt auf einmal vor.
1: Nordenham räumt auf. So betitelt ist eine wichtige Veranstaltung unserer Region. Und hierbei ist der Titel Programm. Inspiriert am World Cleanup Day am 20. September sammeln Nordenhammerinnen und Nordenhammer am 5. September Müll. Und auch dieses Jahr ist es bald wieder soweit. Jeder kann mit anpacken, egal ob als Einzelperson, Familie, Verein, Schule oder ähnliches. Jeder und jede helfende Person ist willkommen. Schließlich heißt es nicht umsonst, viele Hände machen ein schnelles Ende. Die Aufräumaktion ist in 8 Bereiche unterteilt. So sind Treffpunkte in Blexen, Einswaden, Aberhausen und mehr geplant. Materialien zum Müllsammeln werden von der Stadt gestellt. Und ab 10 Uhr geht es dann los. Nach 2 Stunden des tatkräftigen Aufräumens wird sich dann um 12.30 Uhr an der Grundschule Süd getroffen, wo ein kostenloser Imbiss für alle Teilnehmenden bereitgestellt wird, die Auszeichnung des fleißigsten Stadtteils stattfindet und ein paar Dankesworte des Bürgermeisters die Aktion ausklingen lassen. Wenn Sie nun Interesse haben, aber am 5. September nicht können, ist das gar kein Problem, da der Aktionszeitraum am 31. August beginnt. Es kann also schon vor dem eigentlichen Datum Müll gesammelt werden. Doch egal, ob nun ab dem 31.8. oder dann am 5.9., wird es gerne gesehen, wenn Sie sich zuvor bei Herr Renko Schick anmelden, denn er ist Ansprechperson für Nordenham räumt auf. Erreicht werden kann er unter der Nummer 04731 84295 oder mit der E-Mail-Adresse renko.schick@nordenham.de. Weitere Informationen zur Aktion finden Sie online über die Seite der Stadt Nordenham.
0: Sarah Behrens über die Aktion Nordenham räumt auf, die am Samstag, den 5. September in Nordenham startet.

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1: Julimord ist der neue Krimi der schwedischen Erfolgsautorin Emilia Schäpp, die besonders mit ihrer Jana Berzelius-Reihe international für Aufsehen und für viele Fans sorgte. Nun hat sie außerhalb dieser Reihe ein Buch herausgebracht, das aber ebenso spannend und temporeich ist. Sie schickt diesmal die Ermittlerin Maya Bohm ins Rennen. Diese ist alleinerziehende Mutter und das Schicksal hat ihr eine schwere Prüfung auferlegt, denn ihr schwerkranker Sohn braucht ein Spenderherz. Darum zieht sie mit ihm nach Motala, wo er in einem geeigneten Krankenhaus behandelt wird. Sie hat aber auch beruflich gerade einen brisanten und schwierigen Fall aufzuklären. Den Fall von Johan Sundin nämlich, der nach einem Überfall im Koma liegt. Und nicht nur das, Sundins Frau verschwand vor einem Jahr spurlos. Ohne Leiche und niemand weiß, was damals geschah. Was hatte das Paar Sundin möglicherweise zu verbergen? Welches Geheimnis liegt hinter dem Verschwinden der Frau und dem Überfall auf den Mann? Der Fall fordert der Ermittlerin alles ab. Und aufgrund ihrer privaten, ebenfalls herausfordernden Lebensumstände wird sogar ihre Integrität auf eine sehr harte Probe gestellt. Ein spannender, origineller Plot, eine interessante, authentische Ermittlerin bilden zusammen einen spannenden und sehr lesenswerten Krimi. Julimord von Emilie Schäpp ist bei Piper herausgekommen.

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Wenn Chewbacca durch geheimnisvolle Nebelwälder streift, Mr. Spock zwischen hunderten exotischen Schmetterlingen neue Lebensformen entdeckt oder die Ghostbusters in Bergwelten auf Mandalorianer treffen, dann wissen die Fans, dass Bremens Entdeckerwelt Botanica wieder zu Botanica Go Space einlädt. Und zwar am kommenden Wochenende, also am 5. und 6. September, jeweils von 10 bis 18 Uhr, wird die Botanica dann erneut zum Schauplatz der Sci-Fi und Fantasy Convention. An beiden Tagen erwartet die Gäste ein abwechslungsreiches Programm, das von filmreifen Lichtschwertshows bis hin zu Vorträgen reicht. Das Angebot hat für alle Science-Fiction-Fans, egal welchen Alters, etwas zu bieten. So können sich etwa die kleinen Jedi-Ritter in der Lichtschwertwerkstatt ihr eigenes Exemplar basteln. Und natürlich darf man gerne wieder verkleidet erscheinen und so auch am Kostümwettbewerb teilnehmen, wo die besten Outfits prämiert werden. Weitere Informationen und das vollständige Programm zur Veranstaltung Botanica Goes Space gibt es unter www.botanica-bremen.de.

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0: Spricht man von der Reeperbahn, dann sind die Gedanken schnell beim berühmten Vergnügungs- und Rotlichtviertel in Hamburg-St. Pauli. Und so mancher denkt dann an leicht bekleidete Damen, Varieté oder die berühmten Koberer vor den entsprechenden Etablissements. Wenn aber einmal im Jahr das Reeperbahn-Festival stattfindet, dann wird genau dieses Viertel zum Mekka für Musikfans und Fachleute aus aller Welt. Fren Havel ist seit dem ersten Festival, das vor 20 Jahren stattfand, dabei und erzählt, was dieses Event so besonders macht.
1: Das Reeperbahn Festival ist das größte Clubfestival in Europa. Das heißt, wir präsentieren ein internationales Musikprogramm aus über 50 Nationen, stellen sich hier junge Acts und Künstlerinnen vor, einem Publikum, das zum Teil eben aus Branchenvertreterinnen besteht, die im Rahmen unserer Reeperbahn Festival Konferenz vor Ort sind. Das sind auch Vertreterinnen aus aller Welt, die kommen, also als höchst international. Und eben Musikfans, die dieses Reeperbahn Festival nutzen, um neue, spannende Acts zu entdecken.
0: Und genau das ist das Ziel des Festivals. Denn hier geht es nicht um die großen Headliner, hier geht es darum, neue Bands zu entdecken. Und davon gibt es über 400, die dann wiederum über 500 Shows, darunter viele sogenannte Showcases spielen. Also kleine, etwa 30-minütige Auftritte, um sich bekannt zu machen. Die Dimensionen dieses Branchen- und Publikumsfestivals sind besonders, so Havel.
1: Das ist so in Zahlen ausgedrückt, um und bei 5.000 bis 6.000 Branchenvertreterinnen aus aller Welt und rund 45.000 Besucherinnen, die quasi ein normales Ticket kaufen. Und wir bespielen um und bei 70 Spielstätten, also das heißt über 4 Tage, und haben dann noch nebenbei eine Konferenz am Laufen, die sich quasi mit den dringendsten Themen der Musikindustrie oder auch den gesellschaftlichen Auswirkungen befasst. Das ist also ein sehr komplexes oder um nicht zu sagen hochkomplexes Unterfangen, dass man da in 4 Tagen alles auf den Punkt bringt und eine Konferenz und auch ein Musikfestival schafft und ein Nebenprogramm aus Podcasts und Talks und Panels und Kunst, für das man wirklich gerne nach Hamburg reist.
0: Und genau das tun dann zahlreiche Branchenvertreter von Plattenlabeln, Konzertagenturen, Veranstaltern oder den Medien, um neue Musik zu entdecken, zu präsentieren, sich zu vernetzen oder über wichtige Themen der Branche zu diskutieren. Welche Themen da gerade wichtig sind, erzählt Fren Havel.
1: Vor allen Dingen geht es darum, ein bisschen zu ergründen, wie sich die aktuelle Musikindustrie weltweit aufstellt und wie sozusagen die Relevanz gewährleistet werden kann und auch eben die Neuvermessung der Legitimität des gesamten globalen Musikökosystems. Deswegen ist das diesjährige Motto Forever Legit, das genau diese Frage stellt. Ne? Also wie kann man die Zukunftsfähigkeit der Musikindustrie in einer Zeit gewährleisten, die in einem radikalen sozialen, demografischen und technologischen Wandel steckt. Und deswegen, also weiter so ist keine Option. Und wir gucken natürlich in den 4 Tagen auch darauf, mit namhaften Akteuren, in Panels und Sessions und so weiter, was die Ursachen sind und wie Lösungsansätze aussehen können.
0: Und Musik findet auch in dem Land statt, das sich seit Jahren im Krieg mit dem

0: Aggressor Russland befindet, also die Ukraine. Und Musik- und Kulturschaffende aus der Ukraine sind in diesem Jahr spezielle Gäste beim Festival, das sich aber nicht nur für die Branchenvertreter, sondern vor allem auch für ganz normale Musikfans lohnt, so Fren Havel.
1: Es legt sich auch eine unglaublich produktive und spannungsgeladene Stimmung über St. Pauli. Und das sollte man mal erlebt haben, weil es wirklich spannend ist. Man sieht überall Bands und Jungkünstlerinnen über St. Pauli laufen mit Instrumenten, wo man sieht, ach, die kenne ich doch, das waren doch gerade, sind das nicht etwa und so. Also solche Momente hat man da ständig. Und also das ist dann schon das Gefühl, dass Hamburg der Nabel der internationalen Musikwelt ist in diesen 4 Tagen. Ist es ja faktisch auch. Und das zu erleben, ist eine Reise wert, würde ich sagen.
0: Und wer genau diese Reise antreten möchte, das Reeperbahn-Festival findet vom 16. bis zum 19. September in Hamburg statt. Infos gibt's unter www.reeperbahnfestival.de.

Am heutigen 1. September, da lädt der DGB-Kreisverband Wesermarsch gemeinsam mit dem Bündnis Nordenham bleibt bunt zu einer zentralen Gedenkveranstaltung in Nordenham ein, anlässlich des Antikriegstages. Und das Ganze steht unter dem Motto friedensfähig statt kriegstüchtig. Als Redner werden Uwe Peklau erwartet vom DGB-Kreisverband Wesermarsch, Nils Siemen, der Bürgermeister der Stadt Nordenham, und Evelyn Schulze vom Frauennetzwerk Wesermarsch. Dazu gibt's musikalische Begleitung der Band C2C. Und die Aktion erinnert an den Beginn des Zweiten Weltkrieges und soll angesichts aktueller globaler Konflikte ein deutliches Zeichen für eine friedliche und tolerante Gesellschaft setzen und nicht zuletzt ein Zeichen für Demokratie und Frieden sein. Und gerade in den jetzigen Zeiten ist gerade der Blick auf unsere von einigen Seiten bedrohte Demokratie ja ausgesprochen wichtig. Los geht's um 18 Uhr am

Der BUND Wesermarsch lädt am Donnerstag, den 3.9. um 19 Uhr zu einem Vortrags- und Diskussionsabend in die Umweltstation Iffens ein. An diesem Abend wird der faszinierende Lebensraum Wattenmeer im Mittelpunkt stehen. Besonderes Augenmerk soll dabei auf eingewanderte Pflanzen und Tiere gelegt werden. Es geht also um die Frage, wer kommt, um zu bleiben? Welche Arten stellen uns langfristig vor große Herausforderungen oder welche neuen Arten fügen sich bereichernd in das ökologische Zusammenspiel im Wattenmeer ein? Als Referent ist der Leiter der meeresbiologischen Wattstation der Universität Münster, Hans-Ulrich Steger, zu Gast.

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1: Am Samstag, den 5. September, spielt die Bremerhavener Rockband Motor Planet in der Jahnhalle in Nordenham. Die Band ist eine feste Größe innerhalb der norddeutschen Rockszene und steht seit 2009 für handgemachten Powerrock. Wer den druckvoll groovenden Abend erleben möchte, los geht's um 20 Uhr. Charles Allen, kurz Chuck Wagon, ist ein US-amerikanischer Sänger, Songwriter und Gitarrist, der vor allem mit seiner Band Hot Water Music Erfolge gefeiert hat. Aber auch als Solomusiker hat er sich bereits eine große Fanbase erspielt. Am Sonntag, den 6. September, ist Chuck Wagon nun zu Gast im Bremer Kulturzentrum Schlachthof. Start des Konzertes ist um 20 Uhr. Am Montag, den 7. September, gibt es mal wieder ein Bier-Tasting inklusive Brauereiführung in der Olsbrauwerkstatt in Oldenburg. Start des Abends, der bis 20.30 Uhr dauern wird, ist um 18.30 Uhr. Na dann, Prost! Gegründet in Cardiff, Wales in den späten 90ern, wurde die Band McCluskey schnell zu einer der beliebtesten Underground-Punk-Bands ihrer Zeit. Bekannt für bissige Texte, kantige Riffs, aber auch für chaotische Live-Shows. Die Band veröffentlichte 3 von der Kritik sehr gefeierte Alben, bevor sie sich 2005 auflöste. Nach einer knapp 20-jährigen Schaffenspause erschien im Mai letzten Jahres The World Is Still Here and So Are We, das 4. Album von McCluskey. Nun sind sie wieder auf Tour, die sie am Dienstag, den 8. September, auch nach Bremen ins Lagerhaus führt. Los geht's um 20 Uhr. Paleo Paranoids ist eine 2-Mann-starke Alternative-Band aus Bremen. Obwohl sie nur zu zweit sind, haben sie Bass, Gitarren, E-Piano, Schlagzeug und Percussion im Angebot und spielen einen Mix aus Rock, Indie, Swing, Jazz und Sound-Experimenten abseits des Mainstreams. Am Mittwoch, den 9. September, spielen sie im Meisenfrei. Der Eintritt an diesem Abend, der um 20 Uhr startet, ist frei. Wer an das urdeutsche Genre Krautrock denkt, kommt am Namen Jane nicht vorbei. Seit 1970 ist die Band um Peter Pankras mit kleineren Pausen durchgängig aktiv und gastiert mit ihrem melodiösen, progressiven Sound am Donnerstag, den 10. September, ebenfalls im Meisenfrei. Als ganz besondere Gäste werden die Rock-Urgesteine von Fargo mit Classic Rock im Geist der 70er Jahre den Abend eröffnen. Los geht's um 20 Uhr. Am Freitag, den 11. September, gastieren die Stehpisser mit ihrem Programm Back to the Bayou im Saal des Lagerhauses in Bremen und präsentieren Musik aus den letzten 5 Jahrzehnten. Von tanzbaren Rock'n'Roll über Blues bis Balladen bis hin zu Country-Musik und Swamp Rock reicht das Programm. Los geht's um 20 Uhr.

das war's mit Radio Weser TV. Am Nachmittag am Mikrofon verabschiedet sich Thorsten Folge. Nicht ohne darauf hinzuweisen, dass natürlich noch eine weitere Stunde unter dem Motto Radio Weser TV am Nachmittag folgen wird. Und morgen früh, da heißt es dann wieder Radio Weser TV. Am Morgen zwischen 6 bis 8 Uhr gibt's da jede Menge aktuelle Informationen. Kommen Sie gut durch diesen Tag. Tschüss.

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Ja, und ich habe wieder eine bunte Sendung zusammengestellt mit ganz vielen neuen Veröffentlichungen. Mittlerweile erreicht so viel meinen Schreibtisch, dass ich im Grunde genommen nicht nur alle 14 Tage, sondern eigentlich wöchentlich eine Sendung machen könnte. Insofern werde ich jetzt gleich am Anfang, bevor ich mit Musik starte, gleich einen kleinen Bücherblock an den Start bringen. Drei Bücher, die jetzt gerade meinen Schreibtisch erreicht haben und die ich ganz kurz vorstellen möchte. Das erste Buch, was ich in Händen halte, das muss ich gar nicht mehr ganz großartig bewerben, denn das ist das Finale einer wirklich spannenden Trio-Reihe sozusagen. Karen Sander ist ja dafür bekannt, dass sie ihre Krimis immer in einem Dreiergewand erscheinen lässt, beziehungsweise ihre Thriller eigentlich. Es gab den Strand, es gab den Sturm und es gibt die Tiefe. Und da steht jetzt der finale Band an, nämlich Verloren heißt der letzte Teil. 7 Morde, ein blutiger Rachefeldzug und die Wahrheit, die alles verändern wird. Das ist sozusagen die Zusammenfassung dieser Reihe. Und die Fans werden natürlich auf diesen letzten Teil hinfiebern. Wirklich wieder ausgesprochen spannend geschrieben. Und wer die Reihe verfolgt hat, weiß, dass bereits 7 Morde oder 7 Tote auf das Konto eines unbekannten Serienmörders gehen, über ganz Mecklenburg-Vorpommern beteilt und die Soko auf dem Darst um den uns bekannten Kriminalkommissar Tom Engelhardt und der Kryptologin Mascha Krieger sucht weiter fieberhaft nach dem Täter, aber irgendwie gibt es immer noch keine heiße Spur, keine Verbindung zwischen den offensichtlich wahllos zusammengesuchten Opfern. Nur eines wissen sie mit Sicherheit, er wird nicht aufhören zu töten, ehe sie ihn finden. Also drängt die Zeit natürlich und aus dieser Gewissheit, da wird auch bittere Realität, als am Ufer des Boddens ein 8. Opfer gefunden wird und dann kommen aber endlich wirklich ein bisschen Bewegung in die Ermittlungen und ob sie dem Täter nicht nur näher kommen, sondern ihn letztendlich auch stellen können, das werden die Leserinnen und Leser erfahren bei diesem dritten und letzten Teil dieser Trilogie. Die Tiefe Verloren ist gerade bei Rororo herausgekommen. Und das zweite Buch, das ich mitgebracht habe, das zweite Taschenbuch, ist ebenfalls ein Thriller, beziehungsweise in diesem Falle würde man möglicherweise eher dann von einem Krimi sprechen. Geschrieben hat ihn Frank Goldammer. Der ist hier ja ebenfalls schon bei Wortart erwähnt worden und wir wandern jetzt gar nicht so viel weiter, denn auch er lässt seinen Krimi an der Ostseeküste passieren. Ein Toter am Ostseestrand, ein verschwundenes Kind und es beginnt ein Spiel gegen die Zeit. Im Mittelpunkt steht die Ermittlerin Lena Schuld. Die wird an die polnische Ostseeküste beordert, denn dort liegt ein Tourist tot am Strand, genauer gesagt in Swinemünde. Und in seinem Rachen, da steckt offenbar eine Botschaft, ein großer Bernstein nämlich. Zusammen mit ihrem polnischen Kollegen, dem Kommissar Adam Krawczyk, da soll sie diesen mysteriösen Fall, diesen mysteriösen Mord aufklären. Und nicht nur das, sondern auch die 10-jährige Luisa finden, denn die wird seit diesem Vorfall vermisst. Als dann noch eine zweite Leiche mit derselben Handschrift auftaucht, also wieder mit einem Bernstein, da wissen beide Ermittler natürlich, einerseits handelt es sich wohl um einen Serientäter und der Täter scheint ganz in ihrer Nähe zu sein. Dieses deutsch-polnische Ermittlerduo geht zum ersten Mal auf die Verbrecherjagd, nämlich Lena Schuld und Adam Krawczyk. Ein ungleiches Paar, was sich aber gut ergänzt. Eine gute Schreibe hat Frank Goldammer und die Story ist wirklich spannend, ist sehr klar, sehr gut strukturiert. Die Charaktere sind fein gezeichnet. Und insofern ist das ein sehr gelungener Auftakt einer neuen Reihe. Strandopfer heißt das erste Buch in dieser
wahrscheinlich neuen Reihe, denn das hier war erstmal der erste Fall. Und ich kann sagen, nach dem Lesen dieses ersten Falles hat man durchaus Lust, dem Paar bei weiteren Fällen dann auch zu folgen. Strandopfer von Frank Goldammer ist ebenfalls bei RoRoRo herausgekommen. Und das dritte Buch, was ich in Händen halte, ist ebenfalls bei RoRoRo herausgekommen. Und wenn ich sage, das Buch ist von Ralf Langroth, dann werden die Fans gleich hellhörig werden. Und auch die Wortart Zuhörer haben diesen Namen mit Sicherheit dann schon in einer der vorausgehenden Sendungen gehört. Ralf Langroth ist das Pseudonym eines erfolgreichen Autors. Und seine Bücher, die er als Ralf Langroth schreibt, sind ausgesprochen spannend. Und die Spannung beziehen diese Bücher vor allen Dingen daraus, dass sie Meilensteine der deutschen Nachkriegsgeschichte nacherzählen und das als spannende Thriller verpackt. Diese Reihe um den BKA-Hauptkommissar Philipp Gerber und die Journalistin Eva Herden. Vielleicht erinnert sich der ein oder andere an die Akte Adenauer zum Beispiel, mit der hat diese Reihe einst begonnen. Mauern und Lügen gab es ebenfalls und das neue Buch trägt den Titel Schwarzer Samstag und behandelt auch eines der aufsehenerregendsten Momente der deutschen Nachkriegsgeschichte. Eine große innenpolitische Krise, vielleicht eine der größten innenpolitischen Krisen der Geschichte der Bundesrepublik. Es geht unter anderem um die Spiegel-Affäre, um Franz Josef Strauß und auch um Rudolf Augstein. Philipp Gerber, der Kriminalrat, der also im Mittelpunkt wieder mal steht dieser Geschichte, der ist gerade zum Kriminalrat befördert worden und nicht nur das, er weilt in den Flitterwochen mit der schon erwähnten Journalistin Eva Herden und die hat inzwischen auch gute Karriere gemacht, denn sie arbeitet für das Bonner Büro des Spiegel. Doch wegen der Kuba-Krise, da herrscht auch in Deutschland absolute Krisen, wenn nicht gar Panikstimmung. Denn die Menschen befürchten einen Einmarsch der Sowjets und befürchten sogar einen Atomschlag. Eva, die soll über die Kuba-Krise berichten und reist deshalb nach Havanna. Und währenddessen ist Philipp in Hamburg aktiv und jagt dort eine Organisation, die Waffen eben nach Kuba schmuggelt. Und dann gibt's eben halt besagte Strauß-Affäre. All das spielt in diesen Fall mit rein. Wer sich also ein bisschen in der deutschen Geschichte auskennt und auch so ein bisschen mitbekommen hat, dass damals zwei Weltmächte auf Kollisionskurs waren und der Griff zum roten Knopf nicht so furchtbar weit entfernt war und es durchaus Gründe gab, warum die Welt den Atem angehalten hat, der wird dieses Buch, das neue Buch von Ralf Langroth, absolut verschlingen. Schwarzer Samstag heißt es. Ausgesprochen spannend, dieser Thriller. Und vor allen Dingen natürlich für jene spannend, die diese zeitgeschichtliche Situation aus dem Jahr 62 noch vom geistigen Auge haben. Tolles Buch. Ralf Langroth hat es geschrieben. Schwarzer Samstag. Bei RoRoRo herausgekommen. Genau wie Frank Goldammers Strandopfer und eben der dritte Teil der Trilogie Die Tiefe von Karin Sander. Verloren heißt der dritte Teil. Und damit geht's jetzt tatsächlich endgültig los bei Wortart, der Sendung für Wort und Sprachgewaltiges. Am Mikrofon ist und bleibt Thorsten Folge.

weiter geht es hier mit einem Dreier-Bücherblock. Ein Krimi mit Lokalkolorit, ein Roman und ein Buch, das sich in keine Kategorie so einfach einordnen lässt. Das aber wie gemalt ist für diese kleine Sendereihe, also für Wortart der Sendung, für Wort- und Sprachgewaltiges, in der es ja unter anderem ums Lesen geht. Eine Seite noch von Maike Winnemuth ist ein leidenschaftliches Plädoyer, um mal wieder ein Buch in die Hand zu nehmen, und beschreibt, warum gerade dieses Lesen uns gelegentlich glücklich machen kann, beziehungsweise glücklich macht. Es gibt sicherlich nicht wenige Menschen, den Verfasser dieser Zeilen eingeschlossen, die Momente haben, wo sie sich zwar immer wieder vornehmen zu lesen, so dann aber doch wichtigere Dinge im Weg zu stehen scheinen. Dabei wissen wir doch alle, dass die Flucht in eine andere Welt, in eine andere Realität, egal ob mit Hilfe eines Fantasy-Romans, Thrillers, eines Krimis oder eines Ratgebers oder vielleicht einer Liebesgeschichte oder einem Sachbuch dieses Leben extrem bereichern kann. Maike Winnemuth hat einen Sommer lang alles gelesen, was sie in die Finger bekommen hat. Von Klassikern von Seneca oder Tolstoi über Virginia Woolf bis Sally Rooney oder aktuelle Bestseller. Und sie lässt uns Leserinnen und Leser genau daran teilhaben. Wir erfahren etwas über Lese-Challenges, über andere Buchverrückte oder schlicht über die große, bunte, vielfältige Welt der Literatur. Maike Winnemuth beschreibt mit dem Buch, wie das Lesen das eigene Leben bereichert, und beschreibt es selbst wie folgt. Lesen ist die luxuriöseste, trotzigste, lohnendste Existenzform, die ich kenne. Spätestens nach dem Lesen dieses Buches hat man tatsächlich Lust, mal wieder öfter zum Buch zu greifen, falls man das nicht eh schon regelmäßig tut. Eine Seite noch, warum Lesen uns so glücklich macht, ist gerade im Penguin Verlag herausgekommen. Und nicht nur etwas für Leseratten, sondern vielleicht auch für solche, die eine Leseratte werden möchten. Den Namen Gisa Pauli dürften Fans des Krimi-Genres natürlich kennen. Sie ist bekannt für die Mama Carlotta-Reihe, also für die Sylt-Krimis. Und diese Kultreihe geht tatsächlich schon in die 20. Runde. Windjammer heißt der Jubiläum Fall für die italienische Miss Marple von der friesischen Nordseeinsel. Eigentlich geht es gleich um zwei Fälle, denn da ist zum einen der seit Jahren verschwundene und entführte Sohn der Lünnemanns. Diese glauben, ihn wiedererkannt zu haben. Der Fall ist also plötzlich wieder in aller Munde und sorgt für jede Menge Gesprächsstoff auf Sylt. Aber dann gibt es da auch eine Leiche, mit der es die Polizei zu tun bekommt. Denn ein erfolgreicher Bildhauer wird leblos aufgefunden. Der Fall hat also erst einmal allerhöchste Priorität für Hauptkommissar Erik Wulff. Und der Fall hat so einiges zu bieten, denn der Bildhauer hatte ganz offensichtlich so einige Geheimnisse. Mama Carlotta, unsere italienische Miss Marple und Hobbyermittlerin, stellt wieder ganz eigene Ermittlungen an und konzentriert sich vor allem auf das entführte Kind. Denn wenn es um Kinder geht, versteht Mama Carlotta nun wirklich keinen Spaß. Wie immer launig geschrieben, aber auch mit einer spannenden Geschichte kommt dieser 20. Fall in der Reihe um Mama Carlotta daher und macht wieder richtig Spaß. Windjammer heißt das Buch in der Reihe von Gisa Pauli und ist bei Piper erschienen. Tommy Beyer zählt zweifellos zu den renommiertesten Autoren, die Deutschland zu bieten hat. Seine Romane erzählen immer wieder ganz besondere Geschichten. Alleine sein Roman Eine kurze Geschichte vom Glück, mit der er mit dem Deutschen Buchpreis ausgezeichnet wurde, hat diesen Kultstatus untermauert. Nun liegt sein neuer Roman vor. Gern gesehene Gäste erzählt von einer ganz besonderen Freundschaft. Der Freundschaft zwischen dem jungen Zimmermann Matteo und den Schriftstellern Erik und Kewa. Da der Handwerker auf der einen und auf der anderen die charismatischen Schriftsteller. Wie passt das eigentlich zusammen? Oder ist es genau dieser Gegensatz, der die Freundschaft so gut funktionieren lässt? Matteo begleitet die zwei auf einer Lesereise und da geht ihm auf, dass irgendetwas nicht stimmt. Die drei sind so etwas wie
die drei Musketiere und Matteo selbst, quasi der D'Artagnan. Und der bringt etwas in Erfahrung über die anderen beiden. Aber würde er als Musketier das Herausgefundene verraten? Immer wieder haben Bayers Geschichten philosophische Aspekte oder sind einfach Geschichten, die zum Nachdenken anregen. Das Buch Gern gesehene Gäste bildet da keine Ausnahme. Es ist gerade bei Piper herausgekommen.

Und als nächstes habe ich hier drei Romane vor mir liegen. Über den folgenden Roman schrieb The Independent, dass er nicht nur originell, witzig und aktuell sei, sondern zudem ein Roman, über den 2026 alle werden sprechen wollen. Nun möglicherweise zumindest all jene, die ihn gelesen haben oder lesen werden. Denn Yesteryear von Redakteurin, Autorin und Podcasterin Caro Claire Burke erzählt tatsächlich eine extrem originelle Geschichte. Im Mittelpunkt der Geschichte steht Natalie Heller Mills, deren Leben eigentlich fast schon zu perfekt verläuft. Sie lebt mit ihrem Mann oder um es gleich nochmal genauer zu sagen, mit ihrem sehr attraktiven Mann samt 5 Kinder in einem restaurierten, idyllischen Hof inmitten einer malerischen Landschaft. Dieses wunderbare, harmonische Leben in perfekter Eintracht und in perfekter Umgebung, diese durch und durch heile Welt, die stellt sie in den Medien einer großen Followerschaft vor. Doch war dieses Leben nur ein schöner Traum, eine inszenierte und gut ausgeleuchtete Realität? War das Ganze nur Schein? Eines Tages wacht Natalie nämlich auf und nichts ist mehr, wie es war oder wie es den Anschein zu haben schien. Ihre Kinder, die immer in makellosen Klamotten und wohlerzogen durchs Leben gelaufen sind, tragen plötzlich dreckige, ungewaschene Klamotten. Das Kindermädchen ist gänzlich verschwunden und Strom und fließend Wasser. Fehlanzeige. Natalie, bei der alles so schnörkel und makellos lief, muss mit dem Waschbrett Wäsche waschen, Holz für den Ofen sammeln und es ist einfach nichts mehr, wie es war. War das etwa immer ihre Realität? War das vorherige Leben nur eine große Inszenierung fürs World Wide Web? Die heile Welt ist weg und die brutale Realität hat das Kommando übernommen. Was ist passiert und wie kommt Natalie aus diesem Albtraum wieder heraus? Das Buch schickt die Leserin auf eine kluge, witzige und originelle Reise und konfrontiert sie mit der Frage, wie viel von der bunten und schillernden Welt, die etwa Influencerin im Netz präsentieren, tatsächlich Realität ist und wie viel da wohl nachgeholfen wurde oder wird. Und generell stellt sich nach dem Lesen die Frage danach, was eigentlich Realität und was Fiktion ist. Yesteryear ist absolut lesenswert. Und um ein letztes Mal dieses kleine Wörtchen zur Beschreibung zu benutzen, höchst originell. Herausgekommen ist das Buch gerade bei Heine. Um die Suche nach Zufriedenheit und Glück geht es im Buch Konstellationen von Lisa Faison. Ben und Francis sind ein Paar. Nicht nur zusammen, sondern ein Ehepaar. Eigentlich ist gerade ein Kind geplant, aber vorher, da wollen sie noch mal gucken, was das Leben noch so bereithält und ob es möglicherweise einige Stellschrauben gibt, die man noch entscheidend verbessern kann. Vielleicht gibt es ja einige Details, die man ändern könnte, um es für beide noch schöner zu machen. Aber Kleinigkeiten, die können große Änderungen bewirken. Die Suche nach den veränderten Details, die trifft beide nämlich mit viel mehr Wucht, als sie erwartet hätten oder geglaubt haben. Sie stoßen nämlich auf verborgene Neigung und auf Attribute wie Besessenheit, Verlangen oder gar Verrat. Und vieles, was zuvor so sicher schien, wird plötzlich in Frage gestellt. Eine Geschichte für die progressive und pragmatische Gegenwart. So schrieb eine Kritik über den Roman Konstellationen, der bei Piper herausgekommen ist und trifft damit ziemlich ins Schwarze. John Kalman Stefansson zählt zu den bedeutendsten isländischen Autoren und wird gar als isländischer Dickens bezeichnet. Mit seinem Roman Mein gelbes U-Boot hat er auch hierzulande Kultstatus erreicht und viele Leserinnen und Leser gewonnen. Mit Himmelskörper am Rande der Welt liegt nun sein neuester Roman vor, der in der Zeit von 1615 spielt. Da nämlich stranden in den Westfjorden Islands 30 gemeuchelte Walfänger. Die Mächtigen rechtfertigen den Tod der Männer, während Petur, der ortsansässige Pfarrer, mit der Wahrheit ringt und diese auch zu Papier bringt, um die wirkliche Geschichte zu erzählen. Eine lange Geschichte, die er da zu Papier bringt, damit diese nicht verklärt oder verfälscht wird und in Vergessenheit gerät. Diese Geschichte, die
bringt ihn aber wiederum selbst in große Gefahr. Und genau das ist ja generell nicht gerade selten, dass all jene, die die Wahrheit bewahren wollen oder die Wahrheit verkünden wollen, dabei in Gefahr geraten. Der Roman erzählt eine bewegende Geschichte über die Kraft der Worte auf der einen und vor allem über menschliche Werte wie Liebe und Verantwortung auf der anderen Seite. Joan Kallmann Stefansson hat mit Himmelskörper am Rande der Welt einen ganz besonderen Roman geschrieben, der gerade bei Piper erschienen ist.

0: Und weiter geht es hier bei Wortart mit einer aktuellen Filmvorstellung, einer aktuellen DVD-Vorstellung. Und da geht es um einen Survival-Horror-Film, der gerade herausgekommen ist. Und in diesem Film hören wir zunächst einmal ein wenig hinein.
1: Ihr Vater hat ja eine Beförderung versprochen.
2: Hat er das? Als Führungskraft sehe ich sie einfach nicht.
3: Verstehen Sie das?
4: Was?
2: Wie Sie wissen, steht die Fusion bevor. Überzeugen Sie mich. Von mir aus, dann fliegt sie raus.
5: Gibt's noch andere?
2: Haben Sie schon versucht, ein Notsignal abzusetzen? Oder ein größeres Feuer? Uns von hier wegzubringen, darauf sollten Sie sich konzentrieren. Nicht, das Hausmütterchen zu spielen.
4: Die Dinge sind jetzt so, wie sie sind. Wir sind nicht mehr im Büro. Du sitzt hier fest mit einem Arschloch von Boss, so wie ich damals. Verwechsel nie meine Freundlichkeit mit Schwäche, hast du verstanden?
0: Ausschnitte aus dem Horrorfilm oder dem Survival-Horrorfilm Send Help, der gerade auf DVD herausgekommen ist. Und das ist ein Film von Sam Raimi, den der ein oder andere ja kennen dürfte. Und der hat auch tatsächlich einen Gastauftritt in diesem Streifen. Und im Mittelpunkt dieser Geschichte, da stehen zwei verfeindete junge Menschen, Linda Little und Bradley Preston. Der wird zu ihrem Boss, denn er ist zwar der Jüngere, wird aber in der Firma befördert, weil er sie übernehmen soll und eine neue Hierarchie beginnt. Und er ist der sexistische Boss, der Linda immer wieder klein hält, immer wieder mobbt und immer wieder den vermeintlich Stärkeren heraushängen lässt. Die Rollen ändern sich aber irgendwann, nämlich durch einen dramatischen Vorfall, einen Flugzeugabsturz nämlich. Ausgerechnet die beiden, also Linda und Bradley, überleben nämlich diesen Flugzeugabsturz als einzige und landen auf einer ziemlichen Horrorinsel. Müssen aber, um zu überleben, natürlich eigentlich zusammenarbeiten. Kriegen sie das hin? Sie müssen gegen den Dschungel ankämpfen, es entsteht ein Überlebenskampf um Nahrung und natürlich eben halt auch gegen die Natur, die so manche Tücken zu bieten hat. Die Kräfteverhältnisse des vermeintlich starken Bosses Bradley und der schüchternen Linda, die verschieben sich auf der Insel komplett. Und genau dieser Rollentausch, der macht das Ganze ausgesprochen sehenswert und auch durchaus spannend. Dieser Überlebenskampf auf der Insel ist zudem gut bebildert, um in Rachel McAdams und Dylan O'Brien in den Hauptrollen auch gut besetzt. Send Help wurde im Vorfeld als eine Art Mischung aus Misery und Castaway beschrieben, kann man durchaus so stehen lassen. Grundsätzlich bietet der Film spannende Unterhaltung und ist ausgesprochen kurzweilig. Es ist nicht der ganz große Wurf, weil grundsätzlich dieses Thema, man strandet auf einer verlorenen Insel, natürlich nun wahrlich nichts Neues ist, aber trotzdem lebt der Film von einigen sehr originellen Einfällen, von sehr launigen Dialogen und von einem spielfreudigen Ensemble. Grundsätzlich ist der Film ausgesprochen kurzweilig und spannend und macht durchaus Spaß. Send Help ist gerade via Leonin auf DVD herausgekommen.
4: Ich finde, wir sollten hier nie wieder weg.

Geht euch das möglicherweise manchmal auch so, dass ihr genervt seid von Diskussionen, die geführt werden, weil dort Weltanschauungen aufeinandertreffen, weil dort politische Richtungen aufeinandertreffen, es nicht mehr um die eigentliche Lösung der Probleme geht, sondern es werden eigentlich die Probleme nur geschildert und das aus den verschiedenen politischen Blickrichtungen. Das gibt es in jedem Bereich und das hat David Nellis auch genervt, als er in seinem Wirtschaftsstudium war und es um das Thema Klimawandel ging. Gemeinsam mit seinem Kommilitonen Christian Serra hat er daher ein Buch gesucht, wo sich vielleicht wissenschaftlich fundiert mit dem Thema auseinandergesetzt wird, wo es anschauliche Grafiken gibt und wo man unabhängig vom politischen Dogma über das Thema diskutiert. Da es dieses Buch allerdings nicht gab, haben sie es schlicht und ergreifend selbst geschrieben. Das Buch Kleine Gase, große Wirkung, der Klimawandel ist seinerzeit in den Spiegel-Bestsellerlisten auf Platz 1 gesprungen. Und seitdem hat sich viel getan. David Nellis, einer der Autoren, hat über 200 Vorträge und Workshops in Kommunen und in Städten bei Unternehmen gehalten und hat auch eine Klimafabrik gegründet, die will Mitarbeiter und Mitarbeiter in Unternehmen bereit für den betrieblichen Klimaschutz machen. Jetzt hat er ein neues Buch, ein ganz spannendes, tolles Buch herausgebracht, nämlich Politzirkus heißt es. Und da stellt er sich mit ganz viel Witz und mit ganz viel Wissen gegen Fake News, gegen Ausreden und gegen Stellvertreterdiskussionen. Was sind Stellvertreterdiskussionen? Das ist zum Beispiel, wenn einfach die, wie gesagt, diese Dogmen aufeinandertreffen. Wenn da gesagt wird, wir brauchen keine Verbote, wir brauchen Anreize und in diesem Land würde einfach viel zu viel verboten werden. Man braucht einfach einen Markt, der alles regelt. Dieses Buch stellt dann genau solche Denkmuster gegenüber und zeigt auch auf, was eigentlich zur Diskussion stehen sollte. Zum Beispiel, wie würden Sie schnelles Fahren in Städten verhindern? Verbot, schneller als 50 km/h innerorts zu fahren? Oder es gibt eine Gebühr für Autofahrende, die schneller als 50 km fahren wollen? Oder es gibt keine Regelung, weil der Staat sich nicht einmischen soll. Eins von mehreren Beispielen oder aber ein Thema, wo wir eigentlich möglicherweise alle einer Meinung sind. Wie würden Sie die Sklaverei verhindern?

ändern. Da gibt es auch drei Möglichkeiten. Verbot, Menschen als Sklaven zu halten, höhere Umsatzsteuer für Unternehmen, die Sklaven beschäftigen, oder keine Regelung. Der Staat soll sich da raushalten. Mit solchen sehr anschaulichen, sehr plakativen Beispielen, wo man sich dann als Leser oder als Leserin auch entscheiden kann, und zwar die richtigen Antworten oder die vermeintlich richtigen Antworten ankreuzen kann, beschäftigt sich eben dieses Buch Politzirkus. Und das ist wirklich mit viel Witz und mit viel Wissen geschrieben und macht einen großen Spaß und liefert tolle Erkenntnisse. Über einen QR-Code kann man zum Beispiel sehen, wie andere Leserinnen und Leser abgestimmt haben, zu welchen Ergebnissen sie gekommen sind. Es liefert ganz viele tolle Grafiken und es liefert viele Ideen, wie man sich teilweise komplexen Diskussionen besser stellen kann und wie man besser mit ihnen umgehen kann, weil sich die öffentlichen Debatten oftmals in einem Parteihickhack verzetteln und da Scheinargumente ausgetauscht werden und es gar nicht mehr darum geht, wie wir das Problem einfach am besten lösen. Dieses Buch Politzirkus von David Nelles, im Untertitel heißt es da, wie wir das Debattenchaos durchschauen und bei Klima, Migration und Co. wirklich vorankommen, ist ausgesprochen lesenswert. Oder um mal die bekannte Professorin Maya Göpel zu zitieren, die Folgendes zum Buch gesagt hat: Gute Laune und viel Mut machen dieses Buch. Mit frischer Energie, klaren Lösungsansätzen und mutigen sowohl als auch entsteht eine Tanzfläche der Demokratie, auf der Zukunft sichtbar wird. Schöner kann man dieses Buch. Macht große Freude, das Buch zu lesen. Herausgekommen ist David Nelles Politzirkus im Penguin Verlag. Und das zweite Sachbuch, was ich mitgebracht habe, hat Andreas Babst geschrieben und handelt von einer Reise über Land, von Indien bis in die Schweiz mit einem alten Auto. Und vor uns die ganze Welt heißt das Buch, was im Malik Verlag begegnet. Er ist der Autor, aber gemeinsam mit seiner Freundin hat er eine Reise unternommen. Und zwar eine Reise in einem alten indischen Auto, mit dem er sich von Delphi bis in die Schweiz bewegt. Und auf seiner Reise ganz aktuelle, in Europa verhandelte Themen bearbeitet. Das Buch erzählt quasi viele kleine Geschichten, eben halt von den Protagonisten, die ich eingangs erwähnt habe. Es erzählt von dem Mut, sich ein besseres Leben aufzubauen, vom Rückgang der Demokratie in vielen Teilen Europas und auch von den Herausforderungen, die die Erderwärmung mit sich bringen und die in anderen Teilen der Erde schon wesentlich sichtbarer sind als bei uns. Ein ganz vielschichtiger und berührender Bericht, um das Buchcover zu zitieren, über ein großes Abenteuer, bei dem der Autor eben halt und seine Freundin im Monsun über schlammige Straßen Nepal schlittern, auf Tibets Bergpässen warten müssen, bis der Motor aufhört zu rauchen, oder wo sie durch Jahrtausende alte Städte kommen. Das ist wirklich ein ganz toller, spannender Reisebericht, der Lust und Mut macht, sich auch auf den Weg zu machen, um diese wirklich spannende, vielseitige, vielfältige Welt kennenzulernen. In diesem Falle lernt man die Welt oder das Land von Indien bis zur Schweiz kennen und das auf sehr unterhaltsame Art und Weise. Ein ganz tolles Buch im Malik Verlag herausgekommen. Andreas Babst hat es geschrieben.

Und weiter geht es hier bei Wortart noch mit der Kurzvorstellung von zwei spannenden Büchern mit zwei Thrillern und zwei Frauen haben diese Thriller geschrieben. Zwei Frauen, die ich hier schon häufig bei Wortart zu Gehör gebracht habe, beziehungsweise deren Bücher ich vorgestellt habe. Da ist zum einen Maria Grund, die den Leserinnen und Lesern bekannt sein dürfte durch ihre ja fesselnden und atmosphärisch dichten Romane, die in Skandinavien spielen, Fuchsmädchen, Rotwild oder auch Krähentochter. Ihr neuer Band oder das neue Buch heißt Krakenkind und serviert wieder eine Vielzahl von Geheimnissen, die, wie das Cover des Buches richtigerweise sagt, einerseits undurchdringlich, wie auch tödlich sind. Das Ganze spielt in Småland im Spätsommer 1996. Die Abendsonne taucht ein kleines schwedisches Örtchen namens Augu in schönes goldenes Licht und das ist ein Eindruck, der wirklich ausgesprochen idyllisch ist. Aber genau diese Idylle trügt, denn in der Dunkelheit der Nacht geschieht ein brutales Verbrechen. Eigentlich wollte die junge Polizistin, die wir schon kennen, nämlich Sanna, nach Gotland ziehen und dort ein neues Leben beginnen. Doch dieser Fall, der hält sie von ihrem Vorhaben ab, ihre Koffer zu packen. Anhaltspunkte in dem Fall gibt es eigentlich sehr wenige und die Ermittlungen kommen nur ausgesprochen schleppend voran. Aber bei näherem Hinsehen, da bekommt dann dieses Bild der friedlichen Gemeinde tiefe Risse und es tun sich einige ziemliche Abgründe auf. Die Bewohner von Augu hüten nämlich dunkle Geheimnisse. Und noch bevor Polizistin Sanna das Geflecht aus Lügen so richtig entwirren kann, da gibt es im Ort schon weitere Opfer. Denn das Grauen hat gerade erst begonnen. Es stimmt doch immer wieder, dass aus Skandinavien oder genauer gesagt vor allem auch aus Schweden ganz spannende Literatur entsteht. Und Maria Grund ist einer der Autoren, die einfach originelle und fesselnde Stoffe gleichermaßen an die Leserschaft bringt und sich mittlerweile einen ausgesprochen guten Namen gemacht hat. Das Buch Krakenkind kann ich allerwärmstens empfehlen für all jene, die es gerne spannend mögen und die bei Thrillern zu Hause sind. Ein Buch, was man kaum einmal aus der Hand legen mag. Herausgekommen ist es im Penguin Verlag. Und gleich nochmal eine Autorin, die es immer wieder schafft, die Leserschaft zu fesseln. Und auch da gilt, das sind so Page-Turner, das sind Bücher, die man, wenn man sie einmal angefangen hat, immer und immer weiter liest, bis man am Ende angekommen ist und sich schon auf das nächste Buch freut, nämlich auf das nächste Buch von Freda McFadden. Die ist regelmäßig

mit neuen Büchern aktiv. Ich habe ihr Bücher vorgestellt wie Wenn sie wüsste, sie kann dich hören oder sie wird dich finden. Das sind allesamt Bücher gewesen, die in den Bestsellerlisten aufgetaucht sind und die von der Leserschaft gefeiert wurden. Und jetzt kommt Freda McFadden mit dem nächsten Buch um die Ecke. Und das Buch heißt Die Ehefrau im Untertitel Was hat sie zu verbergen? Im Mittelpunkt der Geschichte steht Sylvia Robinson. Die ist frisch getrennt und auf Jobsuche und bekommt dann ein möglicherweise attraktives Angebot, nämlich das Angebot als häusliche Pflegerin bei Adam Barnett und dessen Frau Victoria einzuziehen. Adam ist ausgesprochen fürsorglich als Ehemann und würde alles für seine Frau tun, die nach einem Treppensturz zum Pflegefall geworden ist. Und seither auch nicht mehr sprechen kann. Doch Sylvia, die sich um Victoria eben kümmern soll, hat schon bald das Gefühl, dass diese, nämlich Victoria, gar nicht so hilflos ist, wie es den Anschein hat und wie ihr Adam eigentlich glaubhaft macht. Und dann findet Sylvia das Tagebuch von Victoria. Sie versteckt es in einer Kommode und beginnt darin zu lesen. Und das, was sie liest, das wird ihr und auch den Leserinnen und Lesern ein wenig den Boden unter den Füßen wegziehen. Wieder eine unglaublich spannende, toll aufgemachte Geschichte. Zudem ist das Buch wie immer toll aufgemacht. Diesmal hat es einen grünen Schnitt, aber das nur am Rande. Wichtiger ist natürlich der Inhalt. Und der Inhalt macht wieder großen Spaß, jedenfalls dann, wenn man es spannend mag. Das ist wirklich Spannung vom allerfeinsten auf höchstem Niveau. Eine klug konstruierte Geschichte und ein unglaublich spannender Plot. Und auch hier garantiere ich den Leserinnen und Lesern, wenn man das Buch zugeklappt hat, dann hat man im Grunde genommen gleich wieder Lust, den nächsten Band von Freda McFadden zu lesen. Und das nächste Buch steht im Grunde genommen auch schon in den Startblöcken, wird nämlich schon im Juli herauskommen und wird Die Psychiaterin heißen. Aber erst einmal dürfen sich die Leserinnen und Leser von Spannungsliteratur auf Die Ehefrau freuen. Freda McFadden hat das Buch geschrieben, bei Heine ist es gerade herausgekommen. 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
10: Ja, wie jedes Mal haben wir auch heute wieder einen Studiogast, einen weiblichen Studiogast. Der Gast, die Gästin, lebt und arbeitet in Huchting. Stellst du dich selber kurz vor?
11: Ja, ich heiße Luzi Horn. Ich bin Tschechin. Ich bin in Prag geboren und vor genau 40 Jahren nach Bremen gekommen, beziehungsweise erstmal nach Niedersachsen, also nach Deutschland. Genau, und ich lebe in Huchting. Ich habe zwei Kinder, einen 17-jährigen und einen 14-jährigen Sohn. Ich bin Diplompädagogin und leite das Quartiersbildungszentrum hier in Huchting für die Hans-Wendt-Stiftung.
10: Wenn du dich auf Tschechisch vorstellen würdest, so wie du dich auf Deutsch vorgestellt hast, könntest du das einmal, damit wir einmal hören, wie klingt eigentlich Tschechisch?
11: Ja.
10: Mach mal, wenn du magst. Ne? Also auf Tschechisch und sag, wo du geboren bist, wie alt du bist und wie du heißt.
11: Jmenuji se Lucie Horonová, narodila jsem se v Praze, je mi 48 let, mám dva syny, tomu jednomu je

0: 17 let a tomu druhému je 14 let. A žiju už 40 let v Německu, v Brémách.
1: Sag mal, der Prager Frühling.
0: Also meine Eltern haben das miterlebt und die waren noch sehr jung, die waren 15, 16, genau.
1: Oh, ja.
0: Also das ist schon sehr lange her, aber das war immer ein Thema bei mir in der Familie. Was heißt immer, aber das war ein Thema in meiner Familie. Also ich weiß genau Bescheid, was da auch passiert ist und meine Mutter hat das alles miterlebt. Genau.
1: Und die waren Jugendliche? Und
0: die waren Jugendliche.
1: Haben die in der Nähe von Prag gelebt? Oder wie hat es deine Eltern berührt, also diese Bewegung?
0: Genau, also mein Vater hat außerhalb von Prag gelebt und ist da auch aufgewachsen, aber er hatte sehr viele Freunde in Prag. Und meine Mutter ist tatsächlich in Prag geboren und aufgewachsen, war da als Jugendliche und hat auch den Überfall der UdSSR auch live miterlebt. Also sie war mit dabei auf der Straße.
1: Oh ja,
0: genau.
1: Das sind Panzer.
0: Ja, das sind Panzer gerollt, genau.
1: Und da sind viele Menschen gestorben.
0: Ja, sind sehr viele Menschen gestorben und die anderen waren sehr unter Schock. So, ja, das war keine schöne Sache.
1: Weil das, was ich erinnere davon war, dass das so eine Aufbruchstimmung war, dass so eine Vorstellung war von, wir können jetzt, also wir Tschechinnen und Tschechen können jetzt unsere eigenen Geschicke in die Hand nehmen und wir können was bewirken.
0: Genau, und die Idee war tatsächlich ein, Kommunismus und Sozialismus sind immer so Begriffe, die total abgedroschen sind. Aber es gab tatsächlich die Idee, eine Gesellschaft auf die Beine zu stellen, die so ein Mix ist aus dem Kommunismus, der schon irgendwie in Tschechien war, und den kapitalistischen Vorzügen des Westens. So, das war die Idee. Und da haben auch sehr viele Menschen mitgemacht, praktisch der ganze Staat. Und ja, aber der UdSSR hat das nicht gefallen, weil sie dadurch natürlich Tschechien verloren hätten. Mhm. Die wären ihren eigenen Weg gegangen. Und das hätte zu dem Gesamtkonzept des Kommunismus nicht gepasst. Genau.
1: Die wollten richtig raus aus dem Warschauer Pakt.
0: Genau, die wollten raus aus dem Warschauer Pakt. Die wollten ihr eigenes Ding machen und eben so ein Mix aus den westlichen Vorzügen und den östlichen Vorzügen so.
1: Ja.
0: Und meine Eltern, also meine Mutter war noch relativ jung, aber beide waren da schon in dem Alter, wo man politisch durchaus sich schon Gedanken macht. Das hat die beiden auch sehr geprägt. Die sind dann 85, als sie Kinder hatten, also da waren ich und mein Bruder schon auf der Welt. Ich war 7 und mein Bruder war 5. Sind sie dann tatsächlich auch aus Tschechien weggegangen, obwohl es ihnen dort sehr gut ging. Aber sie waren sehr frustriert von den Folgen des Prager Frühlings und haben sich in ihrer Freiheit sehr eingeschränkt gefühlt und haben dann vom Goldenen Westen geträumt. So, das war auch das Fatale. Also das war sozusagen die Folge des Prager Frühlings war, dass ganz viele Menschen da einfach weg wollten und in den Goldenen Westen, der ja gar nicht so goldig war. Aber das haben die anders gesehen und das war eindeutig, ja, dieser Überfall der UdSSR hat dazu geführt, dass sie den Kommunismus völlig abgelehnt haben. So.
1: Oh ja.
0: Also nur noch als negativ angesehen haben, so. Und genau, und das hat meine Eltern sehr geprägt. Also die sind dann tatsächlich auch weg.
1: Und dich als ihre Tochter vermutlich auch geprägt. Ne? Also du bist mit einer ganz bestimmten Haltung konfrontiert worden. Einer bestimmten Haltung deiner Eltern, dem Kommunismus und dem Sozialismus gegenüber vielleicht?
0: Ja, wobei meine Eltern sind immer links geblieben. Also das muss man dazu sagen. Meine Eltern hatten immer noch diese Werte von, dass alle gleich sind und es allen gleich gut gehen sollte und Antikrieg und also waren auch immer Pazifisten und das ist bei denen erhalten geblieben, aber sie haben das halt in der Gesellschaft, in der dortigen damals nicht mehr gesehen.
1: Mhm.
0: Und auch nicht mehr die Hoffnung gehabt, dass das irgendwann mal wirklich toll sein könnte und für alle gleich und mit Freiheit und allem drum und dran, weil das war es ja nicht.
1: So. Mhm.
0: Wobei man dazu sagen muss, dass in Tschechien der Kommunismus noch relativ moderat war im Vergleich zu der DDR oder Polen oder Russland vor allen Dingen und auch der DDR, genau. Also die hatten noch relativ viele Freiheiten. So. In der DDR war das schlimmer. Mit der Stasi und so, das gab es so in Tschechien nicht.
1: Ja.
0: So, genau.
1: War das so, dass Kinder auch ganz früh in die Krippe gegeben wurden? Warst du in so einer Krippe für 1- bis 3-Jährige?
0: Nein.
1: Also du
0: das
1: warst
0: war genau, das war nämlich zum Beispiel der Unterschied zu DDR, das war in Tschechien nicht, das war kein Zwang.
1: Aha.
0: Man konnte das, es stand auch ein Platz zur Verfügung und auch kostenlos natürlich, das war tatsächlich so. Aber meine Eltern haben das nicht gemacht. Die haben sich dagegen entschieden. Meine Mutter ist zu Hause geblieben und hat sich um die Kinder gekümmert. Und mein Vater hat das Geld verdient. Das ging damals auch wunderbar.
1: Mhm.
0: Sie musste aber auch keine Sorge haben, dass sie keinen Arbeitsplatz mehr findet,

0: wenn sie dann nicht mehr möchte. Also wir sind dann im Kindergarten gewesen, das schon, in der Krippe nicht, aber im Kindergarten. Aber auch nur ein Jahr so. Und das letzte Jahr, das letzte Kindergartenjahr vor der Einschulung, das fanden meine Eltern wichtig, dass wir da in den Kindergarten gehen, um schon mal die ganzen, also als Vorbereitung auf die Schule, so wie das alles so läuft mit Regeln und Teamarbeit und genau. Aber bis dahin war meine Mutter mit uns zu Hause und hat sich um uns gekümmert.
1: Erinnerst du irgendwas aus dieser Kindergartenzeit in Tschechien? Gibt es irgendwie noch irgendwelche Resterinnerungen? So?
0: Nein, also aus der Schulzeit ja. Daran erinnere ich mich. Ich bin da ein Jahr zur Schule gegangen, aber aus der Kita-Zeit nicht. Ja. Daran erinnere ich mich nicht mehr. Aber aus der Schulzeit. Und ich weiß, dass ich nicht gerne zur Schule gegangen bin. Also das war, also damals war es auch ganz normal, dass Lehrer Schüler schlagen. So, ne? Das war gang und gäbe so. Ich wurde jetzt nie geschlagen, weil ich immer ein braves Kind war. Aber woran ich mich total erinnere, und das werde ich auch nie vergessen, und das fand ich auch ganz schlimm, war, dass wenn wir stillsitzen sollten, dann mussten wir die Hände auf den Rücken packen. So, also wir mussten hinter die Lehne, hinter die Stuhllehne, und so mussten wir sitzen, also mit Händen auf den Rücken, und wir durften uns nicht bewegen und ganz still sitzen, und zwar so lange, bis die Lehrerin irgendwie eine Anweisung gegeben hat, dass wir irgendwas machen sollen, so. Also das fand ich ziemlich krass, so. Das habe ich als sehr negativ empfunden, weil ich mir vorkam wie so ein, ja, wie soll man sagen, also das war schon sehr autoritär so, und das war ich nicht gewohnt.
1: Von zu Hause.
0: Weil meine Eltern waren, die waren halt links, und die waren auch in dieser Hippie-Szene, die haben keine Drogen genommen und haben keine aber die waren auch monogam, aber sie waren trotzdem in dieser Hippie-Szene, in dieser Linken, und ich habe auch eine Zeit lang mit meinen Eltern zusammen in einer Kommune gewohnt. Und ich war das nicht gewohnt, also bei uns zu Hause ging es sehr freiheitlich zu, und wir Kinder wurden natürlich erzogen, aber halt sehr, sehr locker, würde ich mal so sagen. Also Autorität spielte bei uns keine große Rolle so. Und in der Schule war das halt völlig anders. Es war eine ganz andere Welt als die, die ich von zu Hause aus kannte. Und das war alles sehr streng und sehr, ja. Und ich habe mich da nicht wohlgefühlt. Das weiß ich noch. Ja, und ich mochte auch meine Klassenlehrerin nicht. Die war wie so ein General so. Und das, also ich habe keine positive Erinnerung daran. So, genau.
1: Und erinnerst du noch was, wie das in der Kommune war, wo du mit deinen Eltern und deinem...
0: Ja, leider auch nicht so sehr, weil ich da noch klein war. Mein Bruder war noch gar nicht auf der Welt. Mit dem war meine Mama schwanger zu der Zeit. Aber ich war noch klein, ich war 4, 5 Jahre alt. Und ich kann mich da nicht wirklich dran erinnern. Ich habe nur Bilder gesehen und aus den Erzählungen meiner Eltern und so. Und wir waren dann auch in den 90ern, als wir wieder nach Tschechien konnten, waren wir dort auch, wo die gewohnt haben. Also es war eine alte Mühle, mitten im Wald, irgendwo im Nirgendwo. Und die haben tatsächlich auch selber Gemüse und sowas angebaut. Und das war schön. Also es war wunderschön da. Aber ich kann mich da leider nicht dran erinnern. Okay. Ich war noch viel zu klein. Genau. Ja.
1: Und dann Wechsel, Schulzeit, also Schulerleben in Tschechien und dann Schulerleben hier in Deutschland. Seid ihr direkt nach Deutschland, direkt nach Westdeutschland, oder gab es noch einen anderen?
0: Nein, wir waren für 2 Monate in London, weil man konnte ja nicht einfach so in den Westen reisen. Okay. Und mein Opa hat damals, der hat für eine große Landwirtschaftsfirma, war er Vertreter und hat in London gelebt und hat uns eingeladen. Also das war möglich in Tschechien, dass wenn man von einem Verwandten ins Ausland eingeladen wurde, der dort auch offiziell leben durfte, dann durfte man dahin. Und das haben meine Eltern, hat mein Opa gemacht, und wir haben ihn dort besucht.
1: Die ganze Familie?
0: Und die ganze Familie, ja, zu viert, genau. Ja. Und der Plan war aber schon meiner Eltern, dass wir nicht wieder zurückkehren. So, die wollten das nutzen sozusagen als Sprungbrett. Und dann waren wir erstmal 2 Monate in London, und meine Eltern waren dann am Überlegen, wohin sie denn gehen. Der ursprüngliche Plan war nach Australien, weil da ein Cousin von meinem Vater gelebt hat, der sehr viel Geld hatte und der auch gesagt hat, kommt her, ich unterstütze euch. Ich nehme euch bei mir auf und ich suche euch einen Job und genau. Dann haben sich meine Eltern aber umentschieden, weil ihnen das zu weit weg war. Weil die haben doch immer noch an Tschechien gehangen und so, das war doch ihr Zuhause irgendwie. Und sie dachten sich, das ist doch ein bisschen zu weit weg. Das wird dann schwierig, wenn man dann vielleicht doch irgendwann wieder zurückgehen kann oder zumindest zu Besuch oder so. Wer weiß, was sich so alles noch entwickelt. Und dann haben sie sich für Deutschland entschieden, also ein Grenzland an Tschechien. Und dann sind wir von London aus nach Deutschland, nach Bremen auch direkt, weil hier in Bremen hatte mein Vater wiederum eine Cousine. Die hat uns erstmal bei sich aufgenommen, aber nur für ein paar Wochen. Und dann haben meine Eltern halt einen Asylantrag gestellt als politische Flüchtlinge.

0: Und auf dem Weg nach Deutschland haben dann meine Eltern mir und mein Bruder das dann auch gebeichtet, dass wir nicht mehr nach Hause fahren.
1: Oh ja.
0: Genau. Und hier in Deutschland bin ich dann, das war in den Sommerferien und hier waren auch noch Ferien, deswegen hatte ich noch ein bisschen Zeit. Und meine Eltern sind dann aber von der Behörde nach Niedersachsen verwiesen worden. Dort haben wir eine Unterkunft bekommen und dort bin ich dann auch erstmal zur Schule gegangen. Und da war Schule völlig anders. Also das war nicht so autoritär und ein bisschen entspannter. Das einzige Problem war, dass ich kein Deutsch konnte.
1: Ah, so. Ja.
0: Da habe ich mich ein bisschen einsam gefühlt. Der Vorteil war aber wiederum, dass ich mein Wissensniveau aus der ersten Klasse war ziemlich hoch im Vergleich zu hier. Aha. Und ich habe bis zur vierten Klasse mich eigentlich gelangweilt in der Schule hier. Vor allen Dingen, was Mathe anbelangt, konnte ich alles.
1: Okay.
0: Bis zur vierten Klasse war ich, das war für mich nichts Neues. Und ich habe dann die Lehrerin dabei unterstützt, den Kindern das zu erklären und zu helfen.
1: Jo,
0: und das war cool,
1: super.
0: Weil dann hatte ich so eine Aufgabe,
1: ja,
0: ne, und habe mich nicht ganz verloren gefühlt.
1: Ja.
0: Aber ich hatte natürlich keine Freunde und nichts, weil ich kein Deutsch konnte. Also das war, ja. Aber ich habe das nicht als negativ empfunden, das muss ich wirklich sagen. Also dadurch, dass ich halt sehr viel Wissen hatte,
1: ja,
0: und mich da anderweitig einbringen konnte und die anderen Kinder auch gestaunt haben, boah, die weiß das schon und so, war das eigentlich auch eine positive Zeit so. Und ich habe relativ schnell Deutsch gelernt, weil ich ja noch jung war und Kinder lernen ja sehr schnell.
1: Ja.
0: Genau, also ich weiß nur, dass es ein doofes Gefühl war, mich nicht mit den anderen wirklich unterhalten,
1: jo,
0: zu können, aber ich habe es nicht als eine negative Zeit empfunden, weil auch die Klassenlehrerin war total nett, hat mich herzlich aufgenommen, hat sich sehr um mich gekümmert und das war eine positive Erfahrung, von Anfang an praktisch, würde ich sagen, ja.
1: Gab es in deiner Klasse noch andere Kinder, die kein Deutsch konnten oder warst du die Einzige?
0: Nein, ich war die Einzige damals, weil wir waren auf dem Land praktisch in Niedersachsen, also das war nicht irgendwo in der Großstadt. Da gab es keine anderen Kinder mit Migrationshintergrund. Ich kann mich nicht daran erinnern, dass da irgendein Kind war, was ja auch einen Migrationshintergrund,
1: okay,
0: gehabt hätte. Also ich
1: auch
0: war
1: auf dem Schulhof,
0: die Einzige,
1: ne? Nee, erste bis vierte Klasse, Grundschule,
0: erinnern.
1: Du die Einzige,
0: ich war wirklich die Einzige,
1: die,
0: ja,
1: die kein Deutsch spricht.
0: Ja.
1: Und bei dem Erklären, bei dem Vermitteln von den Mathe-Inhalten, ne, da war dann das Deutsch sozusagen die Brücke. Also du konntest das mit dem Deutsch, was du hattest, an die anderen Klassenkameradinnen vermitteln, diese Mathe-Inhalte.
0: Ja, wobei man gar nicht die Sprache so sehr gebraucht hat, weil ich konnte ja auch vieles aufschreiben,
1: aha,
0: und so. Und
1: ja.
0: Also mehr mit so Handzeichen,
1: ja,
0: und mit Aufschreiben und so. Das,
1: ja,
0: hat irgendwie funktioniert.
1: Klasse.
0: So, genau.
1: Ja.
0: Also,
1: ja,
0: ich habe auch die Erfahrung gemacht, dass sich Kinder auf seltsame Art und Weise auch anderweitig verständigen können.
1: Ja, ja.
0: Also das muss gar nicht über,
1: total,
0: die mündliche Sprache sein, sondern das funktioniert irgendwie.
1: Ja.
0: So. Ja, also ich kann mich nicht daran erinnern, dass es irgendwie ein Hindernis gewesen wäre für mich, die Sprache, um mich irgendwie wohlzufühlen.
1: Ja.
0: So. Wie gesagt, das Einzige war, dass ich halt keine richtigen Freunde hatte, weil die,
1: ja,
0: anderen Kinder natürlich es auch nicht gewohnt waren, da jemanden zu haben, der ihre Sprache nicht,
1: jo,
0: kennt. Das war für die auch ungewohnt.
1: Ja.
0: Und deswegen war das etwas schwierig, aber ich wurde auch nicht abgelehnt. Also ich habe meine Rolle da irgendwie gefunden, so.
1: Weil das ist ja schon auch irgendwie eine tolle Möglichkeit, ne? Also bei sich selber eine Qualität zu entdecken, anderen was vermitteln zu können und gleichzeitig aber zu wissen von was Bestimmtes, was total wesentlich ist, um soziale Kontakte herstellen zu können, habe ich eben nicht. Dafür habe ich was anderes.
0: Ja.
1: Mit diesem anderen kann ich andere irgendwie unterstützen.
0: Mhm.
1: Und das hat einen Wert. Und das wird von der Klassenlehrerin als Wert angesehen.
0: Ja, auf jeden
1: und
0: Fall.
1: Diese Nicht-Deutsch-Kenntnisse, die sind dann irgendwie in den Hintergrund gerückt. Weil ich könnte mir vorstellen, unsere Sendung, die zielt ja auf freiwilliges Engagement. Aber ich könnte mir vorstellen, dass diese Art von Schülerinnen-Engagement, also für die Identitätsentwicklung für dich da in der Schulzeit wirklich auch wichtig war. Also dass das eventuell schon so ein ganz bisschen so ein Grundstein vielleicht, so eine Grundsteinerfahrung war. Denkbar. Also dass sich da schon so eine Qualität entwickelt hat.
0: Ja, also wenn ich mir mein Leben auch angucke, wie es dann verlaufen ist, dann könnte das durchaus sein, weil ich habe so ein Helfersyndrom. Also ich habe immer irgendwie das Bedürfnis gehabt und habe es bis heute, anderen zu helfen. So. Von daher kann es durchaus sein, ja. Und es hat mir auch damals Spaß gemacht. Also ich fand mich in der Rolle, anderen zu helfen, fand ich, das hat mir gut getan.
1: Ja.
0: So. Das war.
1: Und für den Aufbau von Identität da in der Klasse, denke ich, total wichtig.
0: Ja.
1: Ne? Also ich bin diejenige, die kann da in Mathe was vermitteln.
0: Genau.
1: Und das ist meine Brücke zu den ganzen anderen Kindern,
0: genau,
1: weil die deutsche Sprache ist es nicht.
0: Und da muss man sagen,

0: ich bin da auch der Lehrerin sehr dankbar, weil die hat das total unterstützt.
1: Klasse.
0: Also die hat das sehr unterstützt, ja. Die war super. Die werde ich auch nie vergessen. So, die war, solchen Menschen zu begegnen, das ist schon klasse.
1: Ja.
0: Vor allen Dingen, wenn man so klein ist und noch niemanden kennt und so, ja.
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1: Was würdest du sagen auf diese frühe Zeit, für die frühe Schulzeit geguckt und auf die Erinnerung noch von dem, wie war das in Tschechien, also mit dieser eher autoritären Lehrerin? Was hat sich da so rauskristallisiert an ja, also ich glaube, man kann auch bei Grundschulkindern von Werten sprechen. Man würde es so nicht benennen, Grundschulkindern gegenüber, aber was für
0: eine Einstellung, ne?
1: Was, ja, sagen. Ja, genau. Was für eine Einstellung erinnerst du aus der Zeit?
0: Aber ich würde sagen, dass das nicht so sehr was mit der Schule zu tun hat, sondern ich habe noch andere Dinge erlebt, die mit Schule gar nichts zu tun hatten, und das hat mich wesentlich mehr geprägt. Und zwar, als wir hergekommen sind, ich war ja bereits 7, das heißt, ich habe schon alles eigentlich mitbekommen und kann mich auch an sehr, sehr vieles erinnern, und das waren nicht schöne Dinge. Wir sind zum Beispiel in einem, ja, damals nannte man das Asylwohnheim, gelandet. Heutzutage nennt man das ja eher so Flüchtlingsheim oder, ja. Damals war das ein Asylheim. Und das war schrecklich. Also das war die erste Zeit, als wir dann sozusagen einen Asylantrag gestellt haben, wurden wir dann in so ein Asylheim verfrachtet, und wir hatten ein Zimmer für uns zu viert. Und Toiletten und Duschen und so waren auf dem Gang. Das Problem war, und das ist jetzt nicht abwertend oder negativ gemeint, aber wir waren alle blond und alle anderen waren eher dunkelhäutig. Und die fanden vor allen Dingen meinen Bruder ganz toll, weil der war richtig blond. Der war wie so ein kleiner Engel mit ganz hellen Haaren, und die fanden den so toll, weil der so hell ist und so, und wie so ein Engelchen, und der war ja auch noch ganz klein, und dann wollten die ihn immer alle anfassen. Und der fand das ganz schrecklich. Der hatte richtig Angst. Oder eines Tages wollte ich auf Toilette gehen, und meine Eltern haben uns nie alleine gelassen, irgendwo hinzugehen, haben uns immer begleitet, und ich wollte die Tür aufmachen, und dann war da Blut an der Klinke. Also da gab es auch solche Vorfälle, wie dass sich halt Männer geprügelt haben und auch durchaus Messer dabei hatten und sich auch verletzt haben, so. Und das haben wir als Kinder halt mitbekommen. Und das war schlimm. Das war richtig schlimm. Also das werde ich auch nie vergessen. Das war ein traumatisches Erlebnis, so. Aber auch wie da das alles abgelaufen ist. Und das war auch sehr dreckig da. Und das weiß ich noch, dass das alles sehr schmutzig war. Und das war eher negativ prägend, so. Und das war das eine. Dann sind wir dort rausgenommen worden und sind in ein Haus gebracht worden, so ein uraltes Bauernhaus war das, mitten an einer Hauptstraße. Und das war zum Teil verfallen. Das war zum Teil noch mit Möbeln ausgestattet. Und das war gruselig. Also das war so ein riesiges Gebäude. Wir waren da richtig verloren irgendwie zu viert. Und meine Eltern haben uns auch nirgendwo alleine hingehen lassen, weil sie immer Angst hatten, dass uns irgendwas passiert. Weil da halt ganz viel Geröll war und ganz viel Dreck. Und also das war ganz schlimm. Genau, und dann sind wir nochmal umgezogen in ein weiteres Haus. Das war in so einem kleinen Dorf. Das war schon ganz niedlich, aber mit einem kleinen Garten und so. Und nur für uns, das war so ein kleines freistehendes Haus. Aber auch das war voller Schimmel und ja, war auch nicht schön. Die Menschen dort in dem Dorf waren unglaublich nett und haben uns ganz viel Spielsachen geschenkt und Kleidung und haben meinen Vater mit in den Fußballclub aufgenommen und so. Also das war wiederum super, aber die Unterkünfte waren schlimm. Also das war nicht menschenwürdig so. Und das hat mich geprägt, das hat mich sehr geprägt. Und zwar in dem Sinne, dass ich das nicht für andere möchte. Ja. Dass ich mir denke, wenn Menschen herkommen und aus irgendwelchen Gründen von ihrer Heimat weg müssen, ob es Krieg ist, ob es politische Gründe sind, ob es was auch immer ist, sollten die nicht in einem so reichen Land wie Deutschland so leben müssen. Mhm. Also das hat mich geprägt, genau. Im Nachhinein denke ich, die armen anderen auch, die dort so leben mussten. Und vor allen Dingen, wie kann man Kinder und Familien zusammen mit so Menschen in ein Haus stecken, die kriminell sind oder die gewalttätig sind? So, da dachte ich, boah, das kann nicht sein. So, also das müsste man trennen. So. Und das hat mich eher geprägt, würde ich sagen. Dass ich so einen Sinn dafür entwickelt habe, was gut ist und was nicht gut ist. Und ich habe halt sehr stark erfahren, was überhaupt nicht geht, was absolut menschenunwürdig ist. Und das

0: würde ich niemanden zumuten wollen. So, das, und schon gar nicht in so einem reichen Land wie Deutschland. So, das ist so, man sieht dann um sich herum den Luxus sozusagen und selber wird man abgeschoben in so eine Baracke. Wir waren ja nicht Flüchtlinge, die nicht anerkannt wurden, sondern wir waren politische Flüchtlinge und wir wurden sofort anerkannt. Das war überhaupt gar kein Problem. Also von daher, es stand nicht die Frage im Raum, schicken wir die wieder weg oder behalten wir die hier, sondern es war ganz eindeutig, die bleiben hier und werden hier aufgenommen. Aber wie wir aufgenommen wurden, das geht gar nicht. Also das, ja.
1: Waren da noch andere Kinder in der ersten Unterkunft?
0: Also nicht, dass ich wüsste, ich kann mich nicht daran erinnern.
1: Ja. Und dann in diesem riesen Bauernhaus,
0: da waren wir völlig alleine.
1: Waren auch keine Kinder. Nee.
0: Da waren also wir da war, allein.
1: Und du bist auch nicht unbedingt von den Schulkameradinnen nach Hause eingeladen worden?
0: Nein,
1: oder
0: gar nicht.
1: Erinnerst du dich an irgendeinen Besuch zum irgendeinem Geburtstag oder so, wo sie dich eingeladen haben?
0: Nein, überhaupt nicht.
1: Weil das ist ja ein ganz schöner Schock. Also von der sicheren Umgebung in London, also bei dem, ja, also wo vermutlich sehr, sehr gesicherte Verhältnisse waren. Ne?
0: Ja, und meine Großeltern haben da auch, also wir hatten immer gut Geld. Sowohl in Tschechien so, wir hatten ein Haus, wir hatten ein Auto, also wir waren nicht arm oder so.
1: Ja.
0: Wir hatten alles so, was man sich so, also uns ging es sehr, sehr gut. Und mein Opa hat in einer reichen Gegend gewohnt in London und dem ging es auch sehr, sehr gut. Und genau, das war ein Schock. So von diesen schönen Verhältnissen so, wo alles da war, was man so braucht und alles schön war und gemütlich und sauber und so, das war ich gewohnt, ne?
1: Ja.
0: In so eine Baracke, so mit, wo Dreck ist und Blut und also das war nicht gut.
1: Ja.
0: Genau. Das war schlimm.
1: Also ich denke auch, also deine Eltern haben mitgeteilt, irgendwie, als ihr die Großeltern verlassen habt, dass es nicht wieder ein Zurück gibt nach Tschechien. Und dann von London aus war das sofort so ein sich vorfinden in einer absolut unsicheren Situation.
0: Ja.
1: Also wo kein Gefühl von, hier bin ich geborgen, hier bin ich zu Hause, hier kann sowas wie, ja, irgendwann mal vielleicht wirklich so ein Zuhausegefühl entstehen. Weil in so einer Umgebung kann sich ja eine Grundschülerin nicht zu Hause fühlen. Ne?
0: Nein.
1: Das ist permanent Unsicherheit.
0: Ja,
1: ne?
0: Wobei ich dazu sagen muss, dass meine Eltern sich sehr, sehr, sehr darum bemüht haben, dass es uns gut geht. Also wir hatten absolute Priorität, ich und mein Bruder. Und die haben alles dafür getan, dass wir uns einigermaßen wohlfühlen und sicher und also... Die haben uns sehr viel Halt gegeben, würde ich sagen. So. Die, aber die hatten auch nur begrenzte Möglichkeiten natürlich, uns das Gefühl zu geben, dass alles gut ist und wir uns keine Sorgen machen müssen und so. Und ich war einfach auch schon zu groß. Ich glaube, mein Bruder kann sich nur an sehr wenige Dinge erinnern. Der war ja erst 4, 5. Aber ich war einfach schon zu groß und habe sehr viel mitbekommen um mich herum und habe auch Bilder im Kopf noch bis heute, die ich nicht vergessen werde, genau.
1: Und ist dieses sichere Aufwachsen und dieses Heimatgefühl, also kannst du noch Tschechisch? Also sprichst du Tschechisch in irgendwelchen, du kannst noch Tschechisch sprechen und verstehen kannst du so Familientschechisch? Oder wenn es komplizierter wird?
0: Nein, auch wenn es komplizierter wird.
1: Oh ja.
0: Also ich kann Tschechisch, wobei... Also das war so bei uns zu Hause, dass meine Eltern wollten halt unbedingt, dass wir uns hier integrieren in Deutschland. Und wir haben dann irgendwann mal angefangen, zu Hause auch Deutsch zu sprechen, mein Bruder und ich.
1: Ja.
0: Also das war so ein langsamer, so ein schleichender Wechsel der Sprachen. Und meine Eltern haben uns gelassen. Also die haben uns zu Hause auch Deutsch sprechen lassen, weil sie wollten, dass wir uns hundertprozentig integrieren und die Sprache so gut können, als wären wir gar nicht Ausländer. So. Meine Eltern haben aber immer mit uns bis heute Tschechisch gesprochen.
1: Oh ja.
0: Also
1: klasse.
0: Egal welches Thema, egal, immer durchgehend Tschechisch. Und deswegen verstehe ich auf jeden Fall alles, wir auch über alle Themen. Wir haben uns ja auch mit unseren Eltern, die waren ja auch politisch denkend, haben uns auch über Politik und so unterhalten. Und deswegen verstehe ich nicht nur so dieses Alltagstschechisch, sondern ich verstehe auch das Tschechisch, was so ein bisschen, ja... schwieriger ist, würde ich sagen, so, also zu verschiedensten Themen.
1: Oh ja.
0: Genau. Und ich spreche auch noch Tschechisch, aber ich muss mich immer ein bisschen überwinden, weil ich halt zu Hause nie Tschechisch gesprochen habe. Erst als wir 95 wieder nach Tschechien gefahren sind, auch zu meinen Großeltern und so, da habe ich wieder angefangen, Tschechisch zu sprechen, weil es ging nicht anders.
1: Ja,
0: meine Großeltern konnten kein Deutsch und ich habe da auch noch meine Cousine und so. Und ich habe dann irgendwann mal wieder angefangen, Tschechisch zu sprechen, dort vor Ort, habe mich tatsächlich getraut, mein Bruder nicht.
1: Okay.
0: Mein Bruder hat sich geweigert, weil er halt so klein war.

0: als wir da nach Deutschland gegangen sind. Ja. Und genau, aber mit meinen Eltern spreche ich bis heute Deutsch. Also ich kann nicht mit ihnen Tschechisch sprechen, das ist total ungewohnt. Also in der Notsituation irgendwie könnte ich das bestimmt, aber es ist absolut ungewohnt. Wenn ich mit meiner Oma gesprochen habe, habe ich Tschechisch gesprochen. Wenn meine Mutter reinkam, habe ich automatisch umgeschaltet und habe mit ihr Deutsch gesprochen, weil das einfach so Gewohnheit war. Aber dadurch haben wiederum meine Eltern sehr gut Deutsch gelernt. So, also wir haben uns sozusagen gegenseitig da unterstützt und meine Eltern können auch perfekt Deutsch. So, natürlich mit einem Akzent, das ist klar. Ja. Aber sie können perfekt Deutsch. So,
1: aber wenn du nach Tschechien reist, ne, hören die Leute, dass du nicht akzentfrei Tschechisch sprichst?
0: Nein.
1: Hören die einen Akzent oder du sprichst akzentfrei Tschechisch? Die kriegen das nicht mit, dass du im Ausland aufgewachsen
0: bist. Nein, die sagen,
1: bist.
0: Ich habe keinen ausländischen Akzent, das habe ich nicht. Aha. Aber ich höre mich an, als würde ich aus irgendeiner Region kommen. Irgendwie.
1: Die sie nicht
0: also,
1: kennen
0: Die
1: vielleicht.
0: Sie nicht kennen okay. vielleicht, genau. Ja, ja, ja, also ich habe schon ein bisschen anderen Ton, aber nicht ausländisch.
1: Okay.
0: Genau. Und mein Bruder hat mittlerweile, der hat dann, als er angefangen hat zu studieren und so, hat er dann für sich entschieden, dass er auf jeden Fall Tschechisch lernen will. Also auch sprechen wieder. Mhm. Verstanden hat er auch alles, so wie ich. Aber er hat sich halt nicht getraut zu sprechen und er wollte das aber wieder lernen. Und hat in Prag einen Studienaufenthalt gemacht und hat dort einen Kurs besucht, einen Sprachkurs. Und der spricht jetzt fließend. Also der spricht, schreibt, liest. Also der kann jetzt alles wieder. So hat sich das alles nochmal angeeignet und macht das auch jobmäßig, genau. Er ist Historiker und ist in der Nähe von Berlin, er leitet er eine Abteilung, die Bibliothek und so in einer KZ-Gedenkstelle und die haben sehr viel mit Tschechien zu tun und er ist da sozusagen der Zuständige für die Tschechen und reist auch sehr viel nach Prag und nutzt das also auch beruflich. Von daher war das eigentlich eine gute Sache, wie meine Eltern das gemacht haben, weil wir beide haben keinen Akzent im Deutschen, so. Keiner weiß, dass wir Migrationshintergrund haben. Wir haben uns total integriert mit allem drum und dran. Auf der anderen Seite aber haben wir unsere tschechische Kultur und auch die Sprache nicht verloren. Also
1: kennst du irgendwelche tschechischen Interpreten, irgendwelche Bands oder kennst du einen Song? Weil jetzt wäre eigentlich eine Zeit für einen Song.
0: Für einen Song, ja. Ich
1: hast
0: natürlich,
1: du in deinem Alltag irgendwie was Tschechisches
0: ja,
1: an
0: Liedgut? Ich habe sehr viel tschechische Musik gehört, tatsächlich, als Jugendliche. Aber ich weiß nicht, was für Interpreten das waren. Das war Musik von meinen Eltern, die ich ganz toll fand auf Tschechisch. Aber ich weiß nicht, wer das war. Der Einzige, den ich tatsächlich kenne, der aber auch teilweise sehr schöne Musik gemacht hat und der wunderschön singen kann, ist tatsächlich Karel Gott.
1: Okay.
0: So. Den haben meine Eltern nicht gehört. So. Der war ihnen nicht cool genug. So. Die haben ganz andere Musik gehört. Aber ich kann mich da an keine Interpreten erinnern.
1: Hat der auch tschechische Songs gemacht?
0: Ja, klar. Ja, natürlich. Die andere Musik, die ich tatsächlich sehr viel gehört habe, wo ich aber nicht weiß, was für Interpreten das waren und wie die Titel hießen, das weiß ich alles nicht. Ja. Aber da kann ich mal gucken, klar.
1: Okay, dann hören wir einen
0: da kann
1: tschechischen
0: ich mal gucken, was
1: von
0: ich da
1: habe.
0: Und da
1: anderen.
0: War sehr viel, was ich total schön fand. Ja.
1: Ja. Ja, dann wäre das jetzt der richtige Zeitpunkt, genau das mal zu hören. Also, dass man auch mal ein bisschen so tschechische, also die Melodie, die Sprachmelodie im Ohr hat.

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1: Jetzt sind wir so ein bisschen in die tschechische Kultur eingetaucht. Also wir haben auf jeden Fall gehört, wie klingt tschechischer Gesang. Lucy Horn hat uns eine ganze Menge von ihrer Prägung durch das Aufwachsen, durch das Geborensein in Tschechien erzählt. Und interessant ist jetzt eben, also wie hat das zu dem geführt, was Lucy Horn heute ausmacht. Wie würdest du den Bogen kriegen oder den Bogen beschreiben zu dem, was du erlebt hast, als du frisch in Deutschland warst, zu dem, wo dich jetzt dein Engagement hinführt?
2: Also ich würde sagen, was auch noch wichtig ist, ein wichtiger Aspekt ist, dass diese, wie wir hier sozusagen behandelt wurden, als wir nach Deutschland gekommen sind, obwohl wir eindeutig halt Asyl bekommen haben als politische Flüchtlinge aus dem Osten, das hat mich auch noch insofern geprägt, als dieser goldene Westen, in den eigentlich meine Eltern geflohen sind, gar nicht so golden ist. So. Das hat mich insoweit geprägt, als ich das Gefühl bekommen habe, dass auf dieser Welt, auf der gesamten Welt, sehr viel Ungerechtigkeit herrscht. Und das ist auch in dem sogenannten goldenen Westen, wo es eigentlich sehr viel Reichtum gibt und sehr viele Freiheiten und dass dort aber auch Menschen, dass es dort auch Menschen gibt, die ganz anders leben, also die in Armut leben, die in Baracken leben, obwohl es eigentlich nicht sein muss, weil der Reichtum ja da ist. Und wenn man den ein bisschen anders verteilen würde, also es wäre möglich, diese Menschen auch anders leben zu lassen. So. Und das hat mich sehr geärgert. Also das hat dazu geführt, dass ich mich angefangen habe, irgendwann politisch zu engagieren, weil natürlich auch dieser Traum, den meine Eltern hatten vom Goldenen Westen und wo sie dann sozusagen erlebt haben, dass das alles gar nicht so golden ist, war natürlich auch immer Thema bei uns in der Familie. Also Politik war immer Thema bei uns und dann nochmal aus einer anderen Perspektive. Also erst war sozusagen der gelebte Kommunismus Mist und dann war der Goldene Westen aber auch nicht so dolle so. Und das war ständig bei uns Thema. Schon von klein auf haben meine Eltern immer sich für Politik interessiert und sich damit auch immer auseinandergesetzt. Und ich habe dann angefangen, mich richtig politisch zu engagieren, als ich angefangen habe zu studieren.
1: Was hast du studiert?
2: Ich habe erstmal Kulturgeschichte Osteuropas studiert, weil wir sind nach 95 immer wieder nach Tschechien gefahren, also zu jeder Gelegenheit, jede Ferien waren wir in Tschechien bei meiner Familie und ich habe dort einen jungen Mann kennengelernt und mich in ihn verliebt, da war ich 16 und wir haben tatsächlich eine Beziehung gehabt, eine Fernbeziehung. Und ich habe dann ganz intensiv angefangen, Tschechisch zu lernen nochmal, habe ganz viel gelesen, habe mich ganz viel damit auseinandergesetzt und habe dann entdeckt, dass man in Bremen Kulturgeschichte Osteuropas studieren kann und habe das dann auch tatsächlich angewählt und gemacht und wollte in diese Richtung irgendwie, wollte mich ganz viel mit Tschechien beschäftigen und mit der Geschichte und mit der Kultur und mit der Sprache und das sozusagen zu meinem Schwerpunkt zu machen. Und das habe ich gemacht und habe dann auch in dem Zuge Russisch gelernt, weil hier in dem Kultur Osteuropa Studiengang musste man Russisch lernen. Das war nämlich der

Schwerpunkt, also Russland war der Schwerpunkt. Professor Dr. Eichwede, der sehr bekannt ist, war damals sozusagen der Chef des Ganzen und auch der hat den Studiengang gegründet und der war sehr russlandaffin und konnte auch selber fließend Russisch. Und das hat mir aber nichts ausgemacht, weil ich die russische Sprache eigentlich sehr schön finde. Und trotz des Prager Frühlings, muss man dazu sagen, haben meine Eltern nie Russland an sich oder die Menschen irgendwie als böse oder schlecht dargestellt, so, ne? Das haben sie der Politik angelastet, aber nicht den Menschen so. Deswegen war das auch bei mir im Kopf nicht irgendwie negativ geprägt und ich habe Spaß daran gehabt, Russisch zu lernen. Ich finde die Sprache sehr, sehr schön und habe sehr viel Literatur gelesen, russische, und und bin da drin aufgegangen. Also es hat mir sehr viel Spaß gemacht. Dann irgendwann ist die Beziehung zwischen mir und diesem jungen Mann nach 4 Jahren aber auseinandergegangen, weil wir gemerkt haben, wir leben in unterschiedlichen Welten und ich wollte doch hierbleiben und zu Ende studieren und habe mich dann dagegen entschieden, weil mein ursprünglicher Plan war, zurück nach Tschechien zu gehen irgendwann und das habe ich dann aber gelassen, sondern ich wollte hier gerne zu Ende studieren und habe dann mich wieder hier auf mein Leben hier konzentriert und habe dann angefangen, mich politisch zu engagieren. Also ich habe dann eine Gruppe an der Uni kennengelernt, die gegen die Verhältnisse an der Universität protestiert haben. Und da habe ich mich so ein bisschen mit rangehängt, wobei das gar nicht so sehr mein Interesse war, sondern ich wollte tatsächlich mich gesellschaftlich engagieren, weil ich diese Ungerechtigkeiten, die ich so in meinem Leben kennengelernt habe und diese Unverhältnismäßigkeiten haben mich sehr geärgert. Und ich habe mir gedacht, da muss man doch irgendwas gegen tun können. Das kann man doch nicht einfach so lassen. Und ja, habe dann für mich entschieden, mich politisch zu engagieren, außerparlamentarisch erstmal, und bin in einer politischen Gruppe gelandet, die im Viertel hier in Bremen auch ein ganzes Gebäude hatte und dort sich sehr viel ausgetauscht hat über mögliche Alternativen einer Gesellschaft. Und da habe ich mich sehr wohl gefühlt und habe dann in dem Zuge auch irgendwann mein Studium gewechselt. Also ich habe das Kulturgeschichte Osteuropas Studium zur Hälfte beendet. Ich habe das Vordiplom gemacht, erfolgreich, und habe dann aber gewechselt zu Pädagogik und Psychologie, weil ich mich sehr viel mit den Menschen angefangen habe auseinanderzusetzen und warum Menschen so oder so sind, warum manche Menschen total lieb sind und andere Menschen nicht so lieb, so, und wie das kommt. Und das hat mich total interessiert, wie es sein kann, dass jemand ein Ungerechtigkeitsempfinden hat und jemand anderes nicht so sehr. Jemand kann nicht zugucken, wie Menschen obdachlos sind und in Armut leben, und ein anderer, dem geht das so an ihm vorbei, so, der kann durchaus damit leben, Hauptsache ihm selbst geht's gut, so. Und dann habe ich mich ganz viel mit Psychologie auseinandergesetzt und habe Pädagogik studiert und bin dann irgendwann mal an den Punkt gekommen, wo ich mir dachte, dieses außerparlamentarische Engagement ist jetzt zwar schön und gut, aber das ist mir zu wenig. Ich möchte gerne mehr, ich möchte mich gerne noch mehr einsetzen und noch mehr versuchen, an den Verhältnissen was zu ändern. Und habe dann mir überlegt, ich würde mich eigentlich gerne parteipolitisch engagieren, so richtig in diese professionelle Politik hinein, weil die Parteien ja auch diejenigen sind, die halt das Ganze hier lenken. So habe ich mir damals gedacht. Und bin dann in die PDS, also bin zu der damaligen PDS, bin Mitglied der PDS geworden. Und die hat sich dann kurz danach, nachdem ich da Mitglied geworden bin, hat sie sich mit der WASG zur Linken entwickelt. Und da war ich, bei dem Prozess war ich mit dabei und habe das alles hier in Bremen mit begleitet. Und das hat mir wahnsinnig viel Spaß gemacht, weil ich es total schön fand, dass sich linke Kräfte endlich mal zusammentun. Weil ich auch in meiner außerparlamentarischen Arbeit festgestellt habe, dass es so verschiedene Grüppchen gibt, so, und jeder macht so sein Ding. Und ich fand das immer total unbefriedigend und habe mich immer gefragt, warum tut ihr euch nicht alle zusammen? Sonst kann man doch nichts ändern. Man braucht doch eine Mehrheit irgendwie. Man muss doch irgendwie sich zusammenschließen und an einem Strang ziehen, weil letztendlich von dem Grundsatz her wollen wir doch alle das Gleiche. So, wir wollen, dass in dieser Gesellschaft der Reichtum anders verteilt wird. Wir wollen, dass es allen Menschen in dieser Gesellschaft gut geht. Dass es niemanden gibt, der in Armut lebt, der obdachlos ist, der kaum über die Runden kommt, der am Ende des Monats sich nicht mal mehr ein Brötchen leisten kann. Dass Menschen, die aus dem Ausland aus verschiedensten Gründen hierher fliehen, weil sie sich erhoffen, dass es ihnen und ihren Kindern hier besser geht, dass die nicht in solchen Lebenslagen landen wie ich damals zum Beispiel. So, ne? Das muss ja hier alles nicht sein. Und wir haben alle diesen Grundgedanken von Gerechtigkeit.

0: Menschlichkeit und mit Menschlichkeit so. Und warum tun wir uns nicht zusammen? Aber das war unmöglich irgendwie. Und dann war ich halt so froh, als auf politischer Ebene, auf Parteiebene, sich zwei Parteien zusammengetan haben und haben gesagt, okay, wir verfolgen ungefähr die gleichen Ziele, lass uns doch zusammenarbeiten. Das fand ich total schön und habe dann gedacht, boah, ja, das möchte ich unterstützen, da möchte ich mitmachen. Und das habe ich getan und habe mich da sehr viel eingesetzt, habe alles Mögliche mit organisiert, Parteitage, Demonstrationen, Veranstaltungen, habe dann auch mich angefangen, kommunalpolitisch zu engagieren, weil ich ja hier in Hochstein gewohnt habe und habe hier Beiratsarbeit angefangen zu machen. Und irgendwann wurde dann bei der Linken eine Stelle ausgeschrieben. Ich habe immer nur irgendwie Minijobs gehabt und habe auch Kinder ja bekommen und habe dann nicht großartig mich um einen pädagogischen Job beworben irgendwo, weil ich einfach die Zeit nicht hatte. Und habe mich dann auf diesen Job beworben bei der Linken und dachte mir, da hätte ich die Möglichkeit, noch mehr zu machen. Also auch nicht nur ehrenamtlich, sondern auch hauptberuflich. Und wurde tatsächlich genommen und habe dann 14 Jahre lang bei der Linken, bei dem Landesverband gearbeitet, in der Landesgeschäftsstelle und habe beruflich, hauptberuflich, aber auch weiterhin ehrenamtlich Politik gemacht.
1: Du hast dann viel mitgekriegt, dass sich Menschen freiwillig engagieren für etwas, wovon sie absolut überzeugt sind. Was sie antreibt, was sowas wie Motivation ist, wirklich dieses Engagement mit viel Zeit und viel Herzblut und viel Energie zu versehen. Wie würdest du sagen, also ist der Gewinn, weil also mit dieser Sendereihe wollen wir versuchen, Menschen auch dafür zu begeistern, sich freiwillig zu engagieren und zu sehen, was man damit bewirken kann und was aber auch so für die eigene Identität und für das eigene Lebensgefühl und für die eigene Lebenszufriedenheit, dass es was ausmacht. Das ist so eine Überzeugung, die dahinter ist. Wie würdest du das beschreiben bei dir?
0: Also das sind ja zwei verschiedene Dinge. Einmal würde ich sagen, für mich persönlich war das eine Bereicherung, weil ich das Gefühl hatte, ich tue was. Dass ich nicht einfach nur mit ansehe, wie es anderen Menschen schlecht geht und wie vieles in dieser Gesellschaft schiefläuft, sondern ich tue was dagegen. Ich versuche, etwas zu ändern und ich versuche, diesen Menschen zu helfen. Das gab mir einfach ein gutes Gefühl, dass ich was Sinnvolles tue. Und das war mir immer sehr wichtig, dass ich meine Zeit, auch gerade meine freie Zeit, mit etwas Sinnvollem verbringe. Und ich habe auch zwischendurch mal versucht, das zu lassen, weil das auch teilweise sehr frustrierend ist, weil man letztendlich feststellt, dass das auch sehr mühselig ist und so viel bewirkt man nicht als einfacher Mensch so. Aber ich habe immer wieder dann damit angefangen. Ich bin doch immer wieder zurück und habe gesagt, nee, das geht so nicht und ich muss irgendwas tun und ich muss mich irgendwie engagieren, weil ich sonst das Gefühl habe, dass ich das akzeptiere, wie das läuft. Und das kann ich nicht. So, das kann ich nicht. Ich kann das nicht mit ansehen. So, das kann nicht sein. Es muss möglich sein, dass es allen Menschen gleich gut geht und dass das gerecht auf der Welt, also nicht nur in unserer Gesellschaft in Deutschland, sondern grundsätzlich auf der Welt, dass es gerecht dazu geht. Und wenn niemand etwas tut, dann wird sich auch nie was ändern. So, und dann wenigstens in meinem Klein-Klein tue ich was und bewirke was und habe dann hier in Huchting zum Beispiel mich sehr dafür eingesetzt, dass die Mensa der Grundschule Delfter Straße endlich mal gebaut wird. Das hört sich zwar vielleicht irgendwie so ein bisschen lapidar an, aber es ist für die Kinder. Die Kinder essen dann nicht in ihrer Klasse so ganz eng irgendwie, sondern sie haben eine richtige Mensa. Und für die ist das ein Wert und das ist für die eine Qualität so und auch für den Stadtteil. Und das haben wir dann auch geschafft und das war ein gutes Gefühl so. Oder ich konnte mit meinen Beziehungen, die ich hatte dann letztendlich, als dann auch die Linke in die Regierung kam hier in Bremen und so, kannte ich halt auch Senatorinnen und ich kannte sehr viele, die dort in den Behörden arbeiten und so. Und so konnte ich auch teilweise Menschen helfen, indem ich ihnen Tipps gegeben habe, so was sie wie machen sollen oder wen sie ansprechen können. Und das hat auch gut getan. Und gesellschaftlich, wie gesagt, würde ich sagen, es ist wichtig, dass sich Menschen für das, woran sie glauben, dass sie sich dafür engagieren, weil sonst tut es keiner. Und wenn es keiner tut, dann werden diejenigen, denen die Mehrheit der Menschen egal ist, gewinnen. Und das kann nicht sein. Das kann nicht sein, weil es gibt auf dieser Welt, auf der gesamten Welt, wenn man allein Elon Musk nimmt, wenn man seine Billionen oder Milliarden nimmt, wenn er jedem Menschen auf dieser Welt eine Milliarde geben würde, würde er das gar nicht merken. Und das finde ich so paradox, das finde ich so pervers, würde ich sogar

0: schon sagen, das kann nicht sein. Das kann nicht sein, weil das würde ja sozusagen alle Probleme lösen. Das heißt, wenn dieser Mensch sich sagen würde, ich gebe jetzt jedem Menschen auf der Welt irgendwie, und wenn es eine Million wäre, das würde ja schon noch nicht mal, also das müsste noch nicht mal eine Million sein, das würde ja schon reichen, dann er hätte sozusagen, er hat die Lösung in der Tasche, macht es aber nicht. Das heißt, es muss Menschen geben, die die Möglichkeit haben, weil die Menschen, die schon prekär leben und in Armut, die haben oft gar nicht die Kraft oder die Zeit, weil sie damit beschäftigt sind, mit dem Überleben beschäftigt sind. Das heißt, solche Menschen wie ich, denen es gut geht und die alles zum Leben haben, die müssen sich engagieren. Die müssen auf die Straße gehen und die müssen sich einsetzen für die, die es nicht können. Und wenn die es nicht tun, dann tut das keiner. Und deswegen finde ich das unglaublich wichtig, dass man möglichst viel Lebenszeit darin investiert, anderen zu helfen.
1: Wenn du überlegen würdest, so deine Idee für so eine Menschlichkeitsverfassung, sagen würde, also Bremen fragt einfach so in die Welt rein bei Menschen, die gehört sein sollten. Was ist ein sinnvoller Beitrag für eine Menschlichkeitsverfassung? Was würdest du sagen, würde dir in den Sinn kommen? Jetzt ohne zu Hause lange mit dem Stift in der Hand drüber nachgedacht zu haben, sondern jetzt so auf dem Hintergrund von dem, was du gerade aus deinem Leben erzählt hast, was würdest du als die Beiträge für so eine Menschlichkeitsverfassung bezeichnen?
0: Also was ich sehr, sehr wichtig finde, ist, es darf keine Armut geben. Und damit meine ich wirtschaftliche. Damit meine ich tatsächlich finanzielle, wirtschaftliche Armut. Jeder Mensch muss so viel zum Leben haben, dass es ihm gut geht. Also dieses, man müsste sowas wie so einen Standard entwickeln, irgendwie definieren in Deutschland. Also jeder muss ein vernünftiges Dach über den Kopf haben, ohne Schimmel, mit Heizung, alles was dazu gehört. Jeder muss genug Geld haben, um einmal im Jahr in Urlaub zu fahren. Jeder muss genug Geld haben, um für seine Kinder Schulsachen sich leisten zu können. Also ja, irgendwie keine Armut. Aber im wirtschaftlichen Sinne meine ich das erst einmal, weil das ist die Grundlage so. Dann Gleichberechtigung aller Menschen tatsächlich, egal welche Religion sie haben, egal welche Hautfarbe sie haben, egal welches Geschlecht sie haben, egal welche sexuelle Orientierung sie haben. Das finde ich unglaublich wichtig. Also ich würde sagen, die beiden Sachen sind, und daraus lässt sich schon vieles andere herleiten, so gut. Das finde ich sehr, sehr wichtig, weil es wird immer so getan in Deutschland, als gäbe es das. Das stimmt aber nicht. Das stimmt gar nicht so. Mein großer Sohn, der 17-Jährige, ist auch sehr links geprägt. Extrem links, würde ich sogar sagen. Was ich ganz süß finde, weil ich das früher auch war. Mittlerweile bin ich da ein bisschen, ja, auch immer noch extrem links, aber ein bisschen realistischer, würde ich sagen. Mein Sohn ist total links und auch gerade diese LGBTQ-Szene ist ihm sehr, also bedeutet ihm sehr viel. Und dieser Anschlag jetzt in Berlin zum Beispiel, das hat ihn total erschüttert und ich finde das so traurig. Ich finde das so traurig, dass Menschen, die einfach nur eine andere sexuelle Orientierung haben, damit aber anderen gar nicht zu Leide tun oder gar nicht deren Entscheidung, wie sie leben wollen, beeinflussen, dass die noch so diskriminiert werden in dieser Gesellschaft und Angst davor haben müssen, ein Fest auf der Straße zu machen, dass sie ihr Leben verlieren. So, das finde ich, finde das so krass. Also diese Gleichberechtigung, so, das finde ich ziemlich wichtig.
1: Gibt es irgendeinen Song, also jetzt nicht unbedingt tschechisch, aber gibt es einen Song, wo du sagen würdest, also in der Sendung, wo es um diese Inhalte ging, wäre das ganz schön, wenn der zu hören wäre?
0: Also es gibt einmal natürlich diesen Song von John Lennon, der ist Imagine, ne? Das ist ja klar, das würde sozusagen alles umfassen, aber was mir gerade aktuell dazu einfällt, was ich jetzt auch als letztes gesagt habe, wäre ein Song von Sarah Connor. Beziehungsweise zwei Songs. Sie hat einmal einen Song geschrieben über einen jungen Mann, der halt schwul ist. So. Den finde ich sehr, sehr gut. Also da geht es einfach darum, dass man Menschen, die anders sind als man selbst, einfach respektiert. Und dann einen anderen Song, der ist politisch. Also es gibt zwei Songs von Sarah Connor, die ich sehr gut finde. Und sehr aktuell. So. Ja. Genau.
1: Wunderbar.

0: Ich möchte gerne alle jungen Menschen dazu auffordern, sich gesellschaftlich zu engagieren. Gerne auch politisch und für ihre Ideen und ihre Werte einzustehen und auf die Straße zu gehen und zu zeigen, was ihnen nicht passt und was sie gerne anders hätten.
1: Und wenn das erreicht ist mit so einem Interview, dann haben wir genau das erreicht, was wir, das ist Norbert Eldrich und mein Name ist Claudius Jöcke, was wir erreichen wollen. Dass nämlich aus der Gleichgültigkeit heraus es in Aktivität geht und in Stellung beziehen, einen geraden Rücken machen und Haltung zeigen. In welche Richtung auch immer, aber nicht in Richtung zurücklehnen und weggucken.
0: Genau.
1: Vielen Dank, Lucy, dass du Gast
0: Gerne.
1: Warst in der Sendung. Toll. Vielen herzlichen Dank. Und wir,
0: Gerne.
1: Norbert und ich, wir sagen Tschüss und vielleicht wieder am nächsten Dienstag immer 16 bis 17 Uhr, wenn keine Übertragung von der Bürgerschaft ist. Und dann ist die Wiederholung immer am Samstag auf Radio Weser.

0: TV. Und mittwochs, das kann auch an dieser Stelle mal erwähnt werden, sind wir bei Radio Alex Berlin zu hören. Weil die finden das auch interessant, was die Bremer so im Kopf haben und was für interessante Menschen es in Bremen gibt. Und das kann vielleicht auch in Berlin Wirkung zeigen. Wer weiß. Tschüss, bis zum nächsten Mal. Danke, Luzi. Ciao.
1: Tschüss.

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4: Herzlich willkommen zur neuen Ausgabe von Loft FM. Es gibt Neues Spannendes rund um die Themen Apps, Gadgets, Technik, News. In dieser Ausgabe geht es um ein neues Kinoerlebnis, klären die Frage, wie bekomme ich saubere Zähne auf die smarte Art und wir gehen zum Camping. Das und alles weiteres heute in der Show bleibt. Mein Name ist Thilo Ziegenhagen. Schön, dass ihr dabei seid.
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0: Es wird so langsamer, früher dunkel. Die letzten warmen Tage, der Herbst steht vor der Tür. Man macht weniger draußen, mehr Aktivitäten indoor. Herbstzeit ist Kinozeit. Dolby kennt man vom guten Sound, doch es gibt auch etwas für die Augen. Das könnt ihr in jetzt immer mehr Kinos erleben. Stefan Tiefenbrunner kümmert sich um das Thema Dolby Vision und Atmos. Stefan, was ist das genau, Dolby Vision und Atmos? Was ist das Besondere an der Technik?
1: Dolby Vision plus Atmos, wie es so schön heißt, verbindet beide Formate. Zum einen Dolby Vision, das weltweit beste Kinoprojektionssystem. Zum anderen Dolby Atmos, das weltbeste Kino-Audiosystem. Das Besondere dabei ist, Dolby Vision kombiniert zum einen hellere Bilder, also doppelt so hell wie eine Standard-Kinoprojektion, mit dunkleren Bildern. Der Unterschied ist dann das Kontrastverhältnis, das ist über 1:1. Und mit höherem Kontrast sehen die Bilder plastischer aus. Ich bekomme einen 3D-Eindruck. Und das dritte Thema bei Dolby Vision ist der Farbraum. Ich kann einfach mehr Bilder darstellen. Das sieht einfach toller, besser, farblicher aus. Zum anderen Dolby Atmos, unser objektbasiertes 3D-Soundsystem. Da kann ich einfach den Ton so darstellen, wie er im richtigen Leben vorkommt, dass man sich nicht nur als Kinobetrachter fühlt, sondern als Teil der Szene. Ich kann das natürlicher und besser darstellen mit Dolby Atmos.
0: Was für Feedback gibt es?
1: Die Rückmeldungen sind durchwegs positiv. Die sind so, dass sie sagen, sie haben Kino noch nie so erlebt wie mit Dolby Vision plus Atmos und dass sie sofort zurückkommen würden, um wieder einen Film in dem Format zu sehen.
0: Was ist eure Vision zu diesem Thema und spielt KI eine Rolle?
1: Also die Vision der Kinomacher, der Kreativen ist, möglichst alle Filme in diesen Formaten zur Verfügung zu stellen, und die Vision der Kinobetreiber und auch von uns Dolby ist natürlich, möglichst viele Kinosysteme mit diesen Systemen auszustatten, um noch mehr Kinogängern die Möglichkeit zu bieten, eben das in dem bestmöglichen Format zu erleben. Ob KI in Zukunft größeres Thema sein wird, das wird sich zeigen, ist natürlich hauptsächlich ein kreatives Thema auch für die Filmemacher.
0: Stefan Tiefenbrunner kümmert sich um das Thema Dolby Vision und Atmos im Bereich Kino. Stefan, vielen Dank für das Gespräch.
1: Gerne.

0: Wie sieht die Zukunft aus? Was bringt KI, die künstliche Intelligenz, uns an Vorteilen und was sind die Gefahren? Auf dem KI-Festival Bremen Fast Forward dreht sich alles um das Thema KI. David Kruppmann ist Geschäftsführer Bremer Tageszeitungen und steckt hinter Bremen Fast Forward. David, wie kam es zu der Idee?
1: Wir als Medienunternehmen haben ja die Aufgabe, komplizierte Sachverhalte einfach zu erklären. Da habe ich mir überlegt, ein Format, welches KI für Bremerinnen und Bremer, für bremische Unternehmen, für Mitarbeiter von Unternehmen, aber auch für Studenten, Auszubildende und Schülerinnen und Schüler erklärbar, verständlicher macht. Und so kamen wir auf die Idee, dass wir Bremen Fast Forward in diesem Jahr machen.
0: Was sind die aktuellen Themen und Trends?
1: Auf der digitalen Bühne, wo die Firmen sich präsentieren, haben wir zum Beispiel Unternehmen, die darstellen, wie sie KI bei ihren Mitarbeitern eingeführt haben, wie sie dort Fortbildungen gemacht haben, dass man KI nicht einfach so freischaltet, sondern dass das auch mit Weiterbildung verbunden sein muss, damit man auch lernt, dass man nicht irgendwelche Daten da hochladen kann, die vielleicht sensibel sind im Rahmen von Datenschutzgrundverordnung oder Geschäftsgeheimnisse. Alles, was dort sozusagen landet, ja überall dann noch woanders verarbeitet werden kann. Es gibt aber mittlerweile auch KI-Systeme, wo dann die Daten gar nicht mit der weltweiten KI geteilt wird. Die Daten bleiben im Unternehmensfokus. Es gibt aber auch Unternehmen, die zum Beispiel darüber reden, wie KI im öffentlichen Raum bei Gefahrenabwehr eingesetzt werden kann. Es gibt eine Kooperation hier von einem bremischen Unternehmen mit der Bremer Straßenbahn AG, die ja Kameraüberwachung in ihren Straßenbahnen und Bussen haben und mit KI schneller erkennen wollen, wenn dort eine brenzliche Situation ist, dass der Fahrer benachrichtigt wird. Da kann KI zum Beispiel helfen. Sowas wird ganz praktisch hier auch gezeigt.
0: Was sind die Szenarien und wo wird KI in Bremen eingesetzt?
1: Wenn man sich jetzt zum Beispiel mal anguckt im Thema Resilienz, gibt es Unternehmen, die sich darum kümmern, dass Unternehmen sich nicht so abhängig machen gegenüber amerikanischen, chinesischen Anbietern. Es gibt aber auch Unternehmen, die sich darum kümmern, dass wir als Staat oder Europa unabhängiger werden können mit Anbietern, Satellitensysteme zum Beispiel.
0: Was ist Ihre Vision zu diesem Thema?
1: Ich würde mich freuen, wenn wir es schaffen, dass die über 2000 Teilnehmer einfach mit besserem Wissen nach Hause gehen, das Thema KI selbstbewusst und sozusagen als Chance verstehen, aber gleichzeitig auch sehen, dass man damit bewusst umgehen muss, dass die Unternehmen das einfach auch mitnehmen, in ihren Alltag integrieren, die Schulen das machen oder auch wenn die Auszubildenden kommen, dass das in die Ausbildung mit aufgenommen wird. Und wir wollen natürlich dieses Format gerne auch weiterführen.
0: David Kruppmann ist Geschäftsführer Bremer Tageszeitungen und hatte die Idee zu Bremen Fast Forward, dem KI-Festival. David, vielen Dank für das Gespräch.

0: Secret, secret, and we're always continuing to innovate. So you'll have to watch this space to see where we go next.
1: Rich Bacon kümmert sich um die Produktentwicklung bei Dyson. Rich, vielen Dank für das Gespräch.
0: You're welcome.

0: Smartphones und Apps erleichtern uns das Leben. Flüge, Zugtickets, Hotel buchen, Einkaufszettel und vieles mehr. Was gibt es für verschiedene Möglichkeiten und Kategorien? Welche Apps helfen am besten? Timo Brauer ist Technikjournalist und zugeschaltet aus Bonn. Timo, welche Kategorien gibt es an smarten Live-Apps?
1: Allein in Apples App Store gibt es über 2 Millionen Apps. Da ist aus jeder Kategorie etwas dabei. Sei es Organisation und Produktivität, Reisen und Navigation, Haushalt sowie Finanzen.
0: Lass uns bei den Bereichen Organisation, Produktivität, Reisen und Navigation anfangen. Welche Apps aus diesen Kategorien sind besonders hilfreich und was können diese?
1: Beim Thema Organisation und Produktivität arbeite ich gerne mit den Kalender- und Erinnerungs-Apps von Apple, da die gut miteinander verknüpft sind und auch praktische Kollaborationsfeatures bieten, dass man Termine oder Erinnerungen mit mehreren Personen gemeinsam verwalten kann. Wer seinen Alltag gerne in To-Do-Listen organisiert, dem kann ich die App TickTick empfehlen. Die macht genau das sehr einfach und bietet viele Bonus-Features, wie zum Beispiel wiederkehrende To-Do-Listen für den Alltag. Wer auf der Suche nach mehr Motivation ist, für den ist vielleicht die App Finch ganz gut geeignet. Diese motiviert einen spielerisch zu einer gesünderen oder produktiveren Verhaltensweise im Alltag. Bei dem Thema Reisen und Navigation können Apps helfen. Meine Lieblings-App auf dem kompletten Smartphone ist hierbei Google Maps. Die App bietet nicht nur Navigation, sondern kann auch sämtliche Zug- und Busverbindungen aus der ganzen Welt heraussuchen und zeigt einem spannende neue Orte an und lässt einen besuchte Orte oder Reiseziele in Listen sortieren. In Deutschland darf natürlich auch der DB-Navigator nicht fehlen. Der kann nicht nur Tickets der Deutschen Bahn im Fernverkehr verkaufen, sondern kennt auch den ÖPNV in den einzelnen Bundesländern. Bei Flügen verwende ich die Apps Google Flights für die Suche nach günstigen Tickets und Flighty während der Reise. In Flighty gibt man seine Flugnummer an und bekommt dann Echtzeitinformationen zum zugewiesenen Check-in-Schalter oder Gate und wird auch bei Verspätungen automatisch informiert. Dabei sind diese Verspätungsinfos oft zuverlässiger als am Flughafen selbst. Eine definitive Download-Empfehlung für jede Flugreise.
0: Wie sieht es im Bereich Haushalt, Finanzen aus?
1: Im Haushalt können Apps beim Einkaufen helfen, Rezepte vorschlagen und auch bei der Haushaltsplanung unterstützen. Zum Einkaufen verwende ich die App Bring. Die App macht das Anlegen von Einkaufslisten super einfach und sortiert diese auch automatisch nach der gängigen Anordnung im Supermarkt. Außerdem lassen sich beliebig viele Einkaufslisten erstellen und mit anderen Personen teilen. Im Drogeriemarkt hilft zudem die App CodeCheck dabei, schnell die Inhaltsstoffe von Produkten zu überprüfen und möglicherweise bedenkliche Stoffe hervorzuheben. Rezepte suche ich gerne einfach im Internet heraus oder bekomme Empfehlungen von Freunden geschickt. Auch da ist es gar nicht so einfach, den Überblick über die große Rezeptesammlung zu behalten. Genau dabei kann die App Mela helfen. Über den Teilen-Button im Browser kannst du jedes Rezept mit Mela teilen. Dabei spielt es keine Rolle, ob das jetzt von Chefkoch oder irgendeiner anderen Webseite ist. Die App überträgt dann automatisch die Zutatenliste und die Kochanleitung von der Webseite

0: in die App. Anschließend kannst du selbst Anmerkungen hinzufügen oder die Mengen verändern. Das ist super praktisch, um sich mit der Zeit sein eigenes Kochbuch zu erstellen. Auch bei den Finanzen können einige Apps helfen. Mit der App Budget Flow kann man seine Ein- und Ausgaben tracken und hat seine Finanzen immer im Blick. Bei Reisen mit Freunden oder dem Mittagessen mit Kollegen hilft die App Split, gemeinsame Ausgaben zu tracken und später gemeinsam abzurechnen. Eine weitere Hilfe im Haushalt sind smarte Gadgets und Automatisierungen. So lassen sich Licht, Heizung und Rollläden nicht nur vom Handy steuern, sondern auch komplett automatisieren. Hier braucht man jedoch auch neue Hardware und nicht nur Apps.
1: Worauf sollte man bei den Apps achten und wie wird sich das ganze Thema weiterentwickeln?
0: Bei den Apps sollte man vor allen Dingen darauf achten, dass es ja hier teilweise, vor allem beim Thema Finanzen, um private Daten geht, dass man da einen Anbieter wählt, dem man vertraut, mit den Daten auch verantwortungsvoll umzugehen. Außerdem haben einige der Apps Abokosten, die sich natürlich dann im Laufe der Jahre durchaus zu hohen Summen summieren können. Hier muss man dann kritisch entscheiden, welche App einem wirklichen Mehrwert bietet und diese Abokosten gerechtfertigt. In Zukunft werden wir sehen, dass KI immer mehr Einzug in Apps erhalten wird. Viele der Themen kann man ja auch heute einfach mit einem KI-Assistenten besprechen. Zum Beispiel kann man ja bei ChatGPT und Co. auch sich einen persönlichen Trainingsplan erstellen lassen zum Beispiel oder fragen, wie viel Prozent seiner Finanzen man beispielsweise sparen oder als Sicherheit zurücklegen sollte. Doch wird KI auch in den bekannten Apps, die ich jetzt gerade vorgestellt habe, in Zukunft immer mehr Einzug erhalten und so neue und persönlichere Features ermöglichen?
1: Timo Brauer ist Technikjournalist. Timo, vielen Dank für das Gespräch.
0: Sehr gerne.

0: Draußen in der Natur unterwegs sein, beim Camping mit dem Zelt oder dem Wohnmobil, das ist mal was anderes als im Hotel, Ferienhaus oder Airbnb. Das Passende sollte man auch dabei haben, um die Zeit genießen zu können. Stefan Becker kümmert sich um das Thema Camping bei Outcome. Stefan, was sind die aktuellen Trendthemen beim Camping?
1: Das Trendthema aus meiner Perspektive damals wie heute ist einfach draußen sein, eine gute Zeit zu erleben und dieses Quäntchen Komfort mitnehmen in den Urlaub.
0: Du hast uns 3 Camping-Gadgets mitgebracht, etwas für einen perfekten Start in den Tag.
1: Es beginnt mal in der Früh, der frisch gebrühte Kaffee, und dann möchte ich natürlich auch meinen Kaffee draußen entsprechend genießen. 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So macht es einfach schon richtig Spaß, in den Tag zu starten mit dem richtigen Becher und dem duftenden Kaffee.
0: Dann gibt es etwas zum Entspannen und langen Gesprächen, vielleicht abends beim Lagerfeuer.
1: Ich starte mal, sitze da gemütlich an meinem Campingtisch in meinem Campingstuhl. Diese Bequemlichkeit, in gute Gespräche eintauche, die Natur erleben darf, sehr, sehr bequeme Zeit habe. Und da haben wir von Snowline Camping den Pender-Chair, der auch noch ganz besonders damit brilliert, dass wenn es mal ein bisschen kälter wird, gibt es ein langfloriges Vlies. 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Es steht einem langen Abend draußen nichts mehr im Wege. Zumindest die Sitzgelegenheit nicht.
0: Und etwas Kleines zum Leuchten.
1: Man möchte den Abend, den man ja in seinem gemütlichen Stuhl richtig lange ausleben darf, auch in der entsprechenden Beleuchtung. Und wir haben die Mochi Plus. Das ist eine ganz kleine Laterne von Black Diamond. Die liegt im Handschuhfach, nimmt keinen Platz weg. Kann sie mit einem Haken aufhängen, hab Magnetfüße draußen an den Bus, an die Tür anheften oder wo auch immer, an jegliches magnetisches oder metallisches Feld. Die Lampe gibt mir ausreichend Licht zum Kochen, kann sie dimmen, brilliert aber auch damit, dass sie eine Art Disco-Modus im Inneren beherbergt, in allen Regenbogenfarben strahlen, aber für mich das ganz Besondere, diese Kerzenschein- oder Lagerfeuerdynamik, dann flackert das Licht so leicht und ich würde sagen, es flackert einen so in den Schlaf hinein.
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0: Stefan Becker kümmert sich um das Thema Camping bei Outcome. Stefan, vielen Dank für das Gespräch.
1: Sehr gerne.

0: das war's. Spannendes und Interessantes war heute wieder mit dabei. Wir hören uns bald wieder mit News und Themen zu Apps, Gadgets, Technik. Also seid gespannt. Mein Name ist Thilo Ziegenhagen. Euch alles Gute und bis bald.
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Und somit erstmal einen schönen guten Abend. Ja, hier muss ich ja mal wieder konzentriert werden. Hier im Studio in der Sendeverantwortlichkeit Winnie Jakob hier im therapeutischen Radio. Ja, ich habe es eben noch rausgehauen per SMS. Es ist eine Geburtstagssendung. Schon die zweite. Namen werde ich jetzt nicht sagen, aber alle Geburtstagskinder, die dürfen sich jetzt irgendwie umarmt fühlen oder die grüße ich natürlich. Herzliche Glückwünsche. Ich grenze das nochmal ein bisschen ein. Vielleicht alle, die in Schleswig-Holstein, nein, nicht nur Schleswig-Holstein, sondern im Raum Lübeck, nee, kann man noch mehr eingrenzen. Sagen wir mal, die Luftlinie zum Bodner Steilufer, vielleicht 275 Meter, die da wohnen, also im Umkreis. Die sind jetzt ganz herzlich gegrüßt und die feiern ordentlich nachher im Johansen. Das darf ich gar nicht sagen, weil es ja ein Restaurant in Niendorf ist. Jetzt nicht alle hingehen und Autogrammkarten mitnehmen. Ja, ich bleibe immer noch ein bisschen anonym. Also hier Winnie Jakob und ja, erstmal schönen guten Abend. Ja, ich habe einen tollen Sendeplan hoffentlich doch gemacht und ja, auch ein Paket bekommen heute. Ja, genau, das hat mir der Paketbote gebracht, aber das ist eine andere Story. Genau, ich fange erstmal an mit dem ersten Stück und das ist ein Geburtstagsgruß auf zwei Gitarren, steht auch drauf Windy und WD Offenbach, ja ich glaube 2009 meine ich oder 2004, ich weiß es gar nicht, ich kann die ganzen Wohnungen auch schon gar nicht mehr einordnen, wo jetzt da, wo gewohnt wurde. Auf jeden Fall hier zwei Gitarren, der eine, der hört jetzt wahrscheinlich gerade zu und der andere spielt es gerade ab. Dann weiß man schon genau, wer damit spielt. Ja, erstmal schönen guten Abend und Gabi, alles Gute zum x-ten Geburtstag hier von Windy, hier aus dem fernen Bremen. Ich wäre natürlich jetzt gerne mitgekommen. Ich kenne ja das Restaurant, aber gut, hier, wir haben hier zu arbeiten und das ist auch richtig und auch gut so. Ja, jetzt vergnügliche noch 56 Minuten hier im therapeutischen Radio und jetzt Musik ab, bitte.

Das waren zwei Gitarren, ein Mikrofon, ein Aufnahmegerät natürlich und da wieder der Satz, naja, mit der Technik muss ich jetzt nicht wiederholen, aber das waren Wolf-Dieter Köster an der Gitarre, an der Solo-Gitarre und meine Wenigkeit, ich Elendiger, an der anderen Gitarre natürlich, der Monotonmeister und der andere ist der Geselle. Und oft haben wir gespielt für das Aufnahmegerät, aber manchmal auch nur für die Himmelsluft. Die hatte sehr viel davon. Ich meine, die Himmelsluft hört ja sowieso sehr viel und hat ein riesiges Spektrum an Musik, dessen sie schon mal gehört hat. Ja, das sind hier so die genialen Formulierungen. Wir machen aber weiter mit Musik in dieser Geburtstagssendung. Ja, jetzt wollte ich zwei Stücke spielen. Leider beide vergessen. Ich bin echt manchmal ein Idiot. Ich habe das alles aufgeschrieben und dann eingepackt, aber die beiden habe ich leider wieder übersehen. Das eine wäre gewesen Tom Waits, da gab es mal die Frage, Mensch, warum macht ihr nicht mal eine Sendung über Tom Waits? Dann hätte ich mir Tom Tauberts Blues ausgesucht, das würde ich mal in den nächsten Sendungen mal spielen. Das andere wäre gewesen von den Waterboys, das hätte wunderbar gepasst, aber gut, da muss Home Recording nochmal ran nachher, da wird sich Gabi wahrscheinlich auch freuen für das persönliche Ständchen hier aus der Konserve. Ja, ich komme jetzt zu Jackie Leaven, ein großer Mann, ich glaube auch Schottland.

hat leider schon früh von uns gegangen. Und er hat ein tolles Konzert gegeben mit einem Mitmusiker, der so ein bisschen Keyboard beigesteuert hat. Und das ist jetzt eine historische Aufnahme von aus dem Jahre 2004. Genau, und genau, da hören wir jetzt mal ein Stück. Und das heißt Poor Town. Ich finde es wunderbar. Und wie gesagt, der Sinnsaal Bremen, da haben auch andere Leute gespielt. Komme ich gleich zu, hat eine wunderbare Akustik. Jetzt hier Jackie Leaven und Begleitung mit Poor Town.

Ja, oh, das war etwas unsanft ausgeblendet, der Applaus. Ja, das war Jackie Leaven, Gitarre, Gesang, eine Komposition von ihm und Michael Cosgrave, ganz dezent, Keyboard, so schön im Hintergrund. Ja, und das war ein Konzertmitschnitt vom 29. März 2004 im Sendesaal Bremen. Der prämierte der gute Sendesaal mit der super Akustik. Und damals wurde das Konzert präsentiert von Cooking Vinyl und Nordwestradio. Das ist jetzt Bremen 2, also Radio Bremen. Und das war damals der sendereigene Sendesaal, jetzt unter Denkmalschutz. Und da hat der Eintritt gekostet, das war am 29. März 2004, 10 Euro. Das ist natürlich ein Schnäppchen. Bob Dylan ist ein bisschen teurer, aber macht nichts. Dinge verändern sich. Ja, wie gesagt, das Ding ist vor 22 Jahren gespielt worden und im Jahre 2024 rausgekommen nochmal mit einem schönen Grußwort von Ecki Stieg. Das Ganze hat mit auch produziert Arne Schumacher, genau. Der war damals relativ neu beim Radio und Volker Steppert. Der ist mittlerweile, glaube ich, über 80. Der ist immer noch agil und sorgt dafür, dass solche schönen Konzerte nach Jahrzehnten nochmal veröffentlicht wurden, wie zum Beispiel Kolbe in Illenberger, das Konzert hier in Bremen. Habe ich auch, hat auch einen Bezug zu Lübeck. Ich darf mich jetzt nicht verquatschen. Wer auch im Sendesaal gespielt hat, ist Luca Blum, aber schon 3 Jahre früher. Und ich glaube, das hat nur gekostet, das war gleich noch günstiger. Ich glaube, nur 15 D-Mark waren das, die Eintrittskarte. Da hören wir jetzt mal ein paar Stücke. Ich sage die gern, doch den ersten Titel sage ich an. Diamond Mountain. Ja, hier Luca Blum live im Radio Bremen Sendesaal am 4. Mai 2001. Und ich glaube, ich habe das damals live im Radio gehört. Das wurde nämlich direkt übertragen. Jetzt kommen hier ein paar Konzertmitschnitte hier aus diesem wunderbaren Konzert. Und hier immer noch am Mikrofon in der Sendung für Gabi hier am 1. September 2026 ist hier Windy Jakob.

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Fantastisch, dieser Mann. Ja, mit zwei Gitarren auf der Bühne, am Verstärker und ich weiß nicht, ob man ihn als Virtuosen, genau, guten Nacht oder guten Abend sagt er noch und hat nochmal sich bedankt. Ist ein unheimlich guter Gitarrist, weil er so viel Rhythmik drin hat, also einen ganz besonderen Sound. Erinnert mich so ein bisschen an Billy Bragg. Ja, das war Luca Blum, der hier gespielt hat und war schade. Ich hoffe, dass das Konzert genauso gut gewesen ist damals wie hier neulich in der Fabrik in Hamburg. Ja, und interessant fand ich eben, als die Leute, das Publikum anfingen zu klatschen irgendwie so und dann sagte, oh, no clapping, please. Und aber ansonsten ist es ein tolles Publikum gewesen und natürlich ein super Musiker. Ja, jetzt wieder eine Quizaufgabe. Ich gebe mal die Telefonnummer durch, 0421 Vorwahl für Bremen und dann die 6919 6550 in dieser Spielshow, in der Gameshow hier am Abend hier von 18 bis 19 Uhr im Radio Wieser TV, das therapeutische Radio. Ja, man muss auch mal ein bisschen mit der Zeit gehen. Ja, wer mir jetzt sagen kann, aber bitte nicht mit diesem Smartphone-Spiel, wo man dann die Stücke irgendwie ausgoogeln kann. Ausgoogeln, mein Gott. Wer singt das folgende Stück und wie heißt der Interpret und wie heißt das Stück? Da wurden wir ja mal gescholten, dass wir damals dieses gute Stück ausgeblendet haben oder abgewürgt haben in einer anderen Version, aber ich glaube, das sitzt jetzt noch und ich blende einfach mal ein und werde hier einfach ganz lustig weitermachen. Ja, und hier kann angerufen werden, hier immer noch im therapeutischen Radio.

Das war natürlich David Bowie, ich glaube im Jahre 2000 im Glastonbury Festival. Ich habe das Video selber gesehen oder ein bisschen reingeguckt, war schon beeindruckend und es wird gesagt, das ist eine ganz tolle Zeit von ihm gewesen, aber danach ist er auch schwer krank geworden. Ja, aber es geht ja nicht um David Bowie, sondern es geht, genau, es ist die Geburtstagssendung für Gabi, die hoffentlich nochmal zuhören. Also hier hat noch niemand angerufen, wahrscheinlich hat keiner das Stück erkannt. Jetzt komme ich nochmal zu Luca Blum, der hat vor ein paar Jahren eine schwere Krankheit gehabt und vor einigen Jahren ist seine CD rausgekommen, die habe ich mir gekauft, bei Radio Bremen gehört und gleich zugeschlagen. A Second Wind, also irgendwie so eine Art zweite Chance und hören wir jetzt mal das Stück Beloved, also geliebt, denke ich mal übersetzt, von Luca Blum, ein Instrumentalstück. Hier viel Spaß damit.

ist hier, oh Gott, was ist denn das für ein Anfang eines Satzes? Hier ist immer noch das therapeutische Radio. Ja, ich kann die Nummer ja nochmal durchgeben, 0421, sondern die 69195050, vielleicht war es so ein bisschen zu schnell. Aber das mit David Bowie am Anfang war das gar nicht so leicht rauszuhören. Aber er war es. Und eine schöne Doppel-CD hat sich gelohnt und da könnten wir nochmal was mehr von spielen. Ja, was wollte ich jetzt sagen? Wieso ist auf meinem Smartphone die Uhr? Ach, jetzt habe ich sie, genau, wenn ich das Ding anmache, jetzt ist 18.46 und 14 Sekunden. Also da laufen jetzt die Sekunden mit. Ich möchte das eigentlich mal so grund einstellen, aber bei mir geht das nicht. Man sieht die Uhrzeit ja nur links oben immer, aber mit Sekunden wäre schon schöner. Aber gut, ich habe ja die Anleitung zu Hause. Aber gut, Smartphone ist ja auch nicht alles. Das Leben gibt es ja auch außerhalb dieser kleinen viereckigen, rechteckigen Dinger, ja, die das Leben so ziemlich verändert haben, wenn man das denn zulässt. Ja, hier machen wir weiter. Jetzt habe ich mich doch verrechnet. Nee, macht nichts. Wir haben jetzt noch zwei Stücke. Also, ich hoffe, dass jetzt hier in Roten, Großenhof, mehr darf ich nicht sagen, dass da schon richtig jetzt so die Feierlaune aufgekommen ist, wenn sie überhaupt noch zuhören. Ich hoffe ja. Und das Paket, naja gut, einer wird wissen, was drin ist. Wie gesagt, heute kam der Paketdienst. Ich habe ihn schon gesehen, nicht schnell runter. Haben sie geklingelt, sagt er, nee. Erstmal hat er mich kaum verstanden, aber dann hatten wir doch ein bisschen kommuniziert. Und er meinte, ich sollte unterschreiben. Ich wollte das ja mit dem Fingernagel machen auf diesem rechteckigen Gerät, aber das ging nicht. Und mit der Fingerkuppe ging es dann schon, aber man konnte den Namen kaum entziffern. Aber ja, hätte ich was dabei gehabt, hätte ich ihm was gegeben, vielleicht Glas Marmelade. Da habe ich nur gesagt, das wird ein Geburtstagsgeschenk sein. Und es ist auch eins gewesen. Das Paket steht auf dem Küchentisch. Ich mache es erst Donnerstag auf. Gut, jetzt habe ich genug gesagt. Jetzt haben wir noch Zeit für zwei Titel und wie gesagt wieder Windy Jakob und Wolf-Dieter Köster, Weihnachten 2005. Ich die akustische Gitarre, Wolf-Dieter die elektrische. Da gibt es jetzt das Stück Wellenlied und dann eine Improvisation, genau, Part 2 und 3. Eingespielt am 25. Dezember 2005 in Offenbach. Aber Offenbach, welche Wohnung war es? Ludwigstraße kann es nicht gewesen sein. Mecklenburger auch nicht. Ahnstraße 31. Also langsam.

komme ich durcheinander, aber die beiden werden es wissen. Sowas muss man auch wissen. Und so, jetzt noch hier die Musik und dann ist die Sendung auch fast schon vorbei. Ja, viel Spaß mit diesen beiden Gitarrenstücken hier aus der Rubrik Home Recording.

Ja, jetzt bin ich auch ein bisschen irritiert. Also ich muss auf die Zeit achten. Oh ja, ich habe noch ein bisschen Zeit, habe ich noch, ja. Schaue ich mal auf meine Smartphone-Uhr. Oh, was ist denn Berechtigung in den Anwendungen? Die vollen Berechtigungen müssen aktiviert. Ich mache mal lieber abbrechen. Ach Mensch. Ja, genau, jetzt habe ich noch ein paar Minuten. Dann kommt doch der Bandende Blues, also von unserer CD hier, der Mototonmeister und sein Geselle. Ja, alles Gute, Gabi, für dich, für die nächsten. Nein, ich sage das jetzt nicht. Ihr geht schön essen. Ich kenne die Örtlichkeit ja auch. Und wenn wir mal wieder bei euch sind, dann würde ich mal sagen, dann werden wir das Stück Love Song mal wieder hoffentlich live spielen. Ja, Wolf-Dieter muss auch mal wieder ran. Gitarren hat er ja ohne Ende. Können wir mal machen. Ich bin dabei und verabschiede mich hier. Und nächste Woche weiß ich nicht, was ich da mache, von 18 bis 19 Uhr. Also vielen Dank fürs Zuhören. Sendeverantwortlich verabschiedet sich Windy Jakob, der hier auch die Musik ausgesucht hat. Und ich blende jetzt mal in den Band Ende Blues ein. Ja, irgendwann war die Kassette, glaube ich, das Band durch. Oh ja.

wann war das? Ich glaube 96, schon ein bisschen länger her, ne? Ja, Wolf-Dieter Köster an der Solo-Gitarre, ich Rhythmus-Gitarre. Dann bis zum nächsten Mal. Das war eine Sendung vorne mit Windy Jakob. Sendeverantwortlichkeit ist er gewesen.

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Ein ganz herzliches Willkommen zu einer neuen, frischen Ausgabe der Baltischen Stunde. Da wurden wir doch gerade besonders nett begrüßt, nicht wahr? Gut, in einer Sprache, die wohl die meisten Hörerinnen und Hörer nicht verstehen, zudem von Kindern. Einer spielt gerne mit Lego, der andere möchte mal Komiker werden und es wird uns auch ein Instrument vorgespielt. So viel haben sie uns verraten. Woher dieser Berufswunsch stammt? Mein Interviewgast heute ist der Papa, aber inzwischen ist er zurück in Lettland oder vielleicht irgendwo auf Konzerttournee. Papa, das heißt in diesem Fall Arthur Sebris, spielt Saxophon und auch er war Gast auf der Jazz Ahead in Bremen. Dort konnte ich mit ihm reden. Und auch seine Kinder sind natürlich nicht ganz unwichtig. Sie heißen Kalis, Kalavs und Nora. Und das neue Album von Arthur Sebris und seiner Band heißt ebenfalls Nora. Und dort ist dieses kleine Kinderinterview enthalten. Ich nehme mal an, es war die Mama, die die Fragen stellte. Auch zwei Buchvorstellungen haben wir heute im Programm der Baltischen Stunde. Angelehnte Türen heißt ein Buch von Thomas Stölzel und das andere hat den Titel Das 11. Gebot. Autor ist hier Gabriel Bornstein.

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Jazz aus Estland, Lettland und Litauen ab sofort im Fokus der Baltischen Stunde. Hören Sie doch mal rein. So, dann ist es jetzt also der richtige Moment für Arthur Sebris musikalisch mal richtig loszulegen. Zu hören sind auch Reinis Pudinsch an der Trompete, Sven Wilsons an der Gitarre, Artyom Salvi Tasteninstrumente, Petr Desliepinsch am Bass, Paul Skierpe Schlagzeug, Mikilis Januska am Vibraphon, Udis Upinjek Percussion und Santa Schillere Gesang. Ich wünsche viel Spaß beim Zuhören hier in der Baltischen Stunde. Am Mikrofon ist Albert Kaspari.

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Thomas Stölzel, angelehnte Türen, baltische Momentaufnahmen. Ein Buch erschienen beim Verlag Königshausen und Neumann in Würzburg. 112 Seiten im Handel zu bekommen für 16 Euro. Ein ungewöhnliches Buch, muss ich sagen, und nicht nur deshalb, weil wir schon aufmerksam auf den Untertitel achten müssen, um zu merken, ja, hier könnte etwas drinstehen über Estland, Lettland oder Litauen. Die Türen allein jedenfalls stehen hier gar nicht im Mittelpunkt. Wenn wir dann erst einmal angefangen haben zu lesen, ist es gleich auf der ersten Seite sehr spannend. Denn Thomas Stölzel erzählt uns hier, dass er genau am Montag, den 26. September 1994 in Tallinn war. An diesem Tag, kurz vor seinem Rückflug nach Deutschland, spaziert er am Hafen in Tallinn vorbei und sah dort einen Menschenstrom an sich vorbeiziehen, fröhlich gestimmt auch viele Kinder. Alles auf dem Weg zum Schiff, das dort im Hafen lag. Dieses Schiff war die Estonia. Und Stölzel hat offenbar den Start von dessen letzter Fahrt erlebt und hatte das Glück, selbst auf anderem Wege zu reisen. Aber die Bilder dieser Menschen haben sich natürlich eingeprägt bei ihm. Er nennt es einen vorweggenommenen Leichenzug. Ja, ein solches Erlebnis kann auch ein Grund sein, ein Buch zu schreiben, das ist wohl verständlich. Aber der Rest des Buches gibt uns auch Rätsel auf. Was verbindet Thomas Stölzel mit den baltischen Staaten? Vorn im Buch ist angegeben, der Autor sei Herausgeber, Dozent, Moderator sowie Therapeut, Berater und Coach. Aber keine dieser Tätigkeiten wird hier im Buch beschrieben. In Tallinn war er mit einer Lektorin verabredet und offenbar auf eine Tagung eingeladen. In Riga war es eine Herder-Tagung. Philologen unter sich, so wie es Stölzel selbst ausdrückt, vorwiegend Männer. Immer gibt es irgendwelche Gastgeber und seine Reiseroute ist offenbar nicht selbst organisiert. Dann blättern wir vor zur letzten Seite. Eigentlich gehöre ich ja nicht zu denen, die am Ende des Buches erstmal lesen wollen, wie es ausgeht. Aber hier lesen wir, dass alles schon im Oktober bis Dezember 1994 aufgeschrieben und dann im Juli, August 1999 überarbeitet wurde. Das ist schon daran zu merken, dass Stölzel noch vom sogenannten Handy schreibt, das er dann distanziert Informationskolt nennt. Ein Teil der Texte sei im Südwestdeutschen Rundfunk SWR gesendet worden. Und schließlich habe man 1999 ein Buch geplant, allerdings ging damals der Verlag pleite, der es machen sollte. Also zumindest gibt diese Information schon mal einen Hintergrund, warum dieses Buch eben so aussieht, wie es aussieht. Es gibt drei Kapitel. Das Baltikum vor 30 Jahren, das Baltikum vor 80 Jahren und dann angelehnte Türen baltische Momentaufnahmen. Es fällt also auch auf, dass der Autor immer noch von Baltikum spricht, ein Land, das es nachweislich nicht gibt. Stölzel meint, der Begriff stamme aus der Antike und möchte ihn nicht weiter in Frage stellen. Der Autor fragt sich auf den ersten Seiten selbst, welchen Stellenwert seine Aufzeichnungen heute noch haben. Ich nehme das mal als Aufforderung, auch von meiner Seite zu versuchen, besonders auf den Neuigkeitswert zu achten. Ein Reiseführer sei sein Buch jedenfalls nicht, so der Autor. Nun kommt noch Thomas Stölzels Großvater ins Spiel. Leider wird er nicht vorgestellt, also seine Person mit ein paar Lebensdaten, aber die Vorstellung vom Schicksal des Opas ist für Thomas Stölzel ein zusätzlicher Grund, über diese Region etwas zu schreiben. Mit anderen Soldaten aus dem Reich gekommen sei er. Und der Opa hat wohl nicht mit der deutschen Armee die Region im Spätsommer 1944 wieder verlassen, sondern kam im Norden Estlands in der Nähe von Aseri zu Tode. Stölzel hat diesen Großvater nie kennengelernt. Thomas Stölzel nennt die Region also hartnäckig Baltikum. Auch von Balten
oder baltischer Geschichte ist die Rede, ohne dass benannt wird, ob hier nun Deutsche, Estinnen, Letten oder Litauer gemeint sein könnten. Thomas Stölze hält sich hier in seiner Argumentation einfach an das, wie es der Deutsch-Balte Werner Bergengrün aufgeschrieben hat. Und so bleibt auch Stölze parteiisch und limitiert. Oft schreibt er auch schlicht: So wird mir erzählt, so lese ich später, so höre ich. Ich habe den Eindruck, dass die etwas einseitigen Infoquellen den Autor auch ein wenig in die Irre führen, wenn er zum Beispiel überlegt, wie weit Litauer sich auch baltisch fühlen könnten. Dass die Nazis nur etwas von balten Deutschen wissen wollten, um deren Deutschsein zu betonen, okay. Heute nennen sich diese lieber Deutsch-Balten. Thomas Stölze schreibt an einer Stelle von baltenstämmigen Deutschen. Aber Lettisch und Litauisch stellt immerhin den baltischen Zweig der indoeuropäischen Sprachen dar. Das hätte Stölze wirklich auffallen können. Insofern sind gerade die Litauer, zusammen mit den Letten, am ehesten baltisch. Und Thomas Stölze hätte hier eher die Esten fragen müssen und er hätte von den stolzen Esten vielleicht die Antwort erhalten: Wir sind nordisch. Auch ein paar andere Ausdrücke zeugen davon, dass Thomas Stölze aktuell vielleicht nicht mitverfolgt, was in den baltischen Staaten, insbesondere der inzwischen international organisierten wissenschaftlichen Forschung, an neuen Erkenntnissen vorliegt. Ausdrücke wie baltische Faschisten werden hier kritiklos verwendet. Und Stölze kennt sich offenbar gut aus mit militärischen Einzelheiten des Vormarsches der Roten Armee im Zweiten Weltkrieg, wenn er Begriffe wie baltische Aktion oder Tallinner Operation differenziert. Und wenn er hier sogar von 80 Jahren nach der Vertreibung schreibt, meint er hoffentlich nicht, die Deutschbalten seien aus Estland oder Lettland vertrieben worden. Da muss er wohl nochmal nachlesen, wie das so vor sich ging mit dem Heim ins Reich. Anderes Fachvokabular gibt es reichlich, so wie Idiosynkrasien und Istmus, beides Beweise von Griechischkenntnissen. Kakanisch, ein Hinweis auf die K&K-Monarchie. Und die Stoa war die bedeutendste Bewegung der hellenischen Philosophie. Interessant ist Stölzes Hinweis auf die Erfahrungen des deutschen Philosophen Werner Schmid im Riga Anfang der 1990er Jahre. Schmid wollte seinen lettischen Studierenden etwas davon erzählen, er habe bei den Menschen in Riga stoische Gesichtszüge festgestellt. Sie haben das nicht mit der Stoa in Verbindung gebracht, zitiert Stölze das von Schmid aufgeschriebene. Und da sie eine Kultur, in der die Gesichtszüge anders sind, nicht kennen, halten sie diese Gesichtszüge für die normalsten der Welt. Direkte Gespräche des Autors mit Estinnen oder Letten sind hier im Buch keine wiedergegeben, außer als sich einmal ein Este als Geschäftspartner empfehlen möchte. Ein Kneipengespräch offenbar. Das Angebot »If you have a problem in Estonia, please call me« verwundert Stölze etwas. Ansonsten beobachtet er lieber. Außer stoische Gesichtszüge meint er auch, verhaltene Wut in den Blicken der Menschen zu erkennen. Er erfreut sich an der warmen Septembersonne und betrachtet das vorbeiziehende Völkergemisch. Und er sortiert drei Kleiderstile. Realsozialistisch, Mischtypus und Westtypus. Die Leute beäugen ihn misstrauisch, alte Leute wie auch Kinder. Ich kann es nachvollziehen. Thomas Stölze seinerseits macht hier im Text immer wieder deutlich, dass er über eine sehr breite Allgemeinbildung verfügt. So gibt es hier »wazierende Adlige«. Einfach wandernd zu sagen, war dem Autor wohl zu profan. Und wer hat jemals etwas vom Herz des Karl Gustav Jochmann gelesen? Die lateinische Inschrift im Kreuzgang des Rigaer Doms, die darauf hinweisen soll, gibt Stölze allerdings fälschlich in der Schreibweise Corius Manni wieder. Es muss eigentlich Cor Jochmanni heißen und bezeichnet eben die Urne, in der sich das Herz des deutsch-baltischen Publizisten und Kulturphilosophen Karl Gustav Jochmann befinden soll, der von 1789 bis 1830 gelebt hat.
Reiseerfahrungen eindrucksfrisch zu Papier gekommen. Dazu zählen zum Beispiel Stölzes Überlegungen zu Mahlzeiten während seiner Flugreise, abgeschlossen mit der Frage, welcher Vogel fräße in der Luft? Mir als Leser liegen direkt Antworten auf der Zunge. Es gibt viele Vögel, die ihre Insekten während des Fluges fressen. Stölze notiert bei seiner Landung in Riga erfreulich wenig über diese Stadt zu wissen. Ich möchte wie weißes Papier sein, meint er. Das ist allerdings schwer zu glauben, nach allem, was er schreibt. Wie auch eben gerade erwähnt, vom Riga Dom werden keine spontanen Eindrücke geschildert, nur sein Vorwissen über Jochmann bestimmt sein Tun und Schreiben, genau wie seine deutsch-baltisch geprägte Reiselektüre. Auch den Riga-Jugendstil lässt er nicht einfach auf sich wirken, sondern gibt den Leserinnen und Lesern einfach wieder, was er irgendwo, Quellen werden nicht genannt, gelesen hat. Und er fügt hinzu, dass ihn die Fassaden der hiesigen Menschen mehr beschäftigen als die ihrer steinernen Trabanten. Zu einem wirklichen Gedankenaustausch kommt es also nicht. Zu seinem Hotel in Riga schreibt er, es sei ein altes, imposantes Hotel ohne besonderen Fassadenschmuck. Und äußert sich gleichzeitig froh, dass ihm, Zitat, ein sowjetischer Repräsentationsbau oder ähnliches erspart bleibt. Allerdings findet er im Hotel eine tote Maus. Das möchte er wohl nicht verschweigen. Es gab offenbar auch Bekannte, die ihn zu hindern versuchten, dieses Buch zu schreiben. Namen nennt Thomas Stölzel hier nicht, aber hier steht die Formulierung zu lesen, sie, die von dort her stammt und sich regelmäßig in den baltischen Ländern aufhält. Kein Kommentar. Um sich davon lösen zu können, hätte er hier im Buch mehr estnische, lettische oder litauische Sichtweisen wiedergeben müssen. Aber dazu gab es offenbar nur wenig Gelegenheit. Manches hier Beschriebene wird mit dem Vermerk »So erzählte man mir« versehen. Sicher ist, dass Stölzel mit Estland-Kenner Cornelius Hasselblad ausführlich gesprochen hat. Ob es an fehlenden Sprachkenntnissen liegt, dass Stölzel fast keine Estinnen oder Esten, Litauer oder Letten anspricht, bleibt unklar. Menschen, die er in Tallinn auf der Straße sieht, bezeichnet Stölzel als Austernmenschen. In Tallinn geht er mit Deutschbalten spazieren, die ihm von der angeblich schönen Vergangenheit erzählen. Ein andermal ist es ein Trupp lettischer Jugendlicher, der ihm begegnet, schlicht charakterisiert mit den Worten Pubertätsakne in Jeans. Da möchte man dem Autor beinahe den Film Soviet Jeans empfehlen, aber gut. In Riga erlebt er Jugendliche als hemmungslos saufend. Allerdings in einem der damaligen Devisenschuppen in der Altstadt, wo sich die Ausländer aus dem Westen aufhielten und meist unter sich blieben, wie auf Inseln. Immerhin kennt und zitiert Thomas Stölzel Gedichte von Amanda Eisporiete. Er hat Jan Kross und Maimo Berg gelesen. Letztere trifft er auch persönlich. Und er hat schon mal etwas vom Large Places oder Kalevipoeg gehört. Und als er erfährt, dass Deutschland in Estnisch Saksamaa genannt wird, vergleicht er es mit dem französischen Wort Allemagne. Den einen waren eben vor allem die Sachsen aufgefallen, den anderen die Alemannen. Warum Stölzel allerdings den Wert von litauischen Dinos erwähnt, aber die lettischen Dinos ganz vergisst, erschließt sich mir nicht. Traumata wirken stärker als Verträge, stellt Stölzel mit Blick auf die aktuelle Bedrohung durch Russland fest. Andererseits zitiert er Max Frisch, der meinte, in Osteuropa käme man ohne Russisch nicht weiter. Und Stölzel meint, die Bürde, die den Letten jahrzehntelang von der sowjetischen Bürokratie aufgeladen wurde, ist ihnen noch heute deutlich anzumerken. Bei solchen Textstellen wäre hilfreich zu wissen, wann er so etwas geschrieben hat, denn in inzwischen 35 Jahren Unabhängigkeit kann sich ja auch manches geändert haben. Ein Teil wurde offenbar geschrieben, als Kaja Kallas Regierungschefin in Estland war. Und auch das alte Kellerrestaurant Pier Christapa in Riga hat Stölzel noch erlebt. Da hat er mit mir etwas gemeinsam.
Und am Ende dieses Buches sind wir dann doch wieder im September 1994 angekommen. Ich würde sagen, es ist, entgegen der Vermutung des Autors, eher ein Buch für Menschen mit langjährigen Erfahrungen mit den baltischen Staaten und kein Buch für Anfänger. Dafür spricht schon die fehlende Ordnung in seinen aufgeschriebenen Beobachtungen. Weder chronologisch noch thematisch, dazu viele Verweise auf geschichtliche Ereignisse. Ein Scherbenkaleidoskop oder auch Gelegenheitsprosa nennt es der Autor. Da wird manchmal das öffentliche Nachdenken über die Einordnung des Geschriebenen viel wichtiger genommen als die Konzentration auf vielleicht interessante Neuigkeiten oder Erlebnisse vor Ort. Zwar wird durchaus Geschmack gemacht auf die Beschäftigung mit der baltischen Region, aber Thomas Stölzel verweist als Lektüre lediglich auf ein paar deutsch-baltische Erinnerungsbücher. Natürlich war auch in den 1990er Jahren noch wenig Literatur aus Estland, Lettland und Litauen übersetzt. Da hält man sich eben an die Schriften von Herder, Eduard Kaiserling, Jakob von Uexküll, Robert Gernhardt oder Johannes Brobowski. Für ein Buch, das heute aktuell erscheint, gilt diese Entschuldigung allerdings definitiv nicht mehr. Sei es wie es sei, wer hier entstehende Fragezeichen als Motivation nimmt, um dann sich mal mehr um die baltischen Staaten zu kümmern, die eben viel mehr sind als einfach nur Baltikum, dazu lassen sich auch hier im Buch natürlich viele schöne Anregungen finden. Das Buch heißt Angelehnte Türen, baltische Momentaufnahmen. Der Autor ist Thomas Stölzel. Das Buch ist erschienen bei Königshausen und Neumann in Würzburg, ein Buch von 112 Seiten und im Handel zu bekommen für 16 Euro.

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Das 11. Gebot, ein Buch von Gabriel Bornstein, erschienen bei Kröner Edition Klöpfer 2026, 232 Seiten, im Handel zu haben für 22 Euro. Ja, hier haben wir wieder ein Buch, wo uns der Titel auf eine Spur bringt. Auch Nichtchristen kennen vielleicht die 10 Gebote. Soll es hier also um ein zusätzliches gehen? Ein christliches Thema? Das Buch ist in mehrfacher Hinsicht ungewöhnlich. Deshalb bitte ich die Hörerinnen und Hörer, es mir zu verzeihen, dass auch diesmal eine Vorrede nötig ist. Und die wurde diesmal von den ersten Seiten des Buches ausgelöst. Gleich der erste Satz lautet: Gibt es einen Gott? Und kurz danach ist dann von Israel, von Usbekistan und Russland, von Deutschland, vom Holocaust und dann einige Seiten später auch von Riga die Rede. Aber die Art, wie hier jüdisches Leben in Riga beschrieben wird, hat bei mir zunächst großes Erstaunen und auch Verwunderung ausgelöst. Ehrlich gesagt war ich auch ein wenig schockiert. Zumal hier nicht von Riga heute die Rede ist, sondern ein großer Teil des Geschehens spielt angeblich im sowjetischen Riga. Nun bin ich ja auch ein Wessi und zudem ein Deutscher, aber ich habe seit meinem ersten Besuch in Riga 1990 dort unglaublich viele Gespräche geführt, versucht zuzuhören, offen zu sein für Neues, lernbereit zu sein, sogar neue Sprachen habe ich gelernt seitdem. Und wenn mir dann ein Lesestoff so merkwürdig und eigenartig vorkommt wie dieser hier, hätte ich am liebsten gesagt: Lasst uns doch mal Marius Westermannis fragen, ob das alles so stimmen kann. Und hier muss ich leider sagen, Marius Westermannis ist am 30. Juli 2026 im Alter von 100 Jahren in Riga verstorben. Ja, der große Marius Westermannis. Wenn schon ein Friedrich, ein Peter oder ein Karl der Große genannt wurden, ich möchte Marius gerne auch so nennen. Ich bin vor 36 Jahren ziemlich ohne Vorwissen das erste Mal nach Riga gekommen. Es war nicht meine erste Auslandserfahrung, allerdings die erste auf dem Gebiet der früheren Sowjetunion. Ich möchte aber nicht von Zufall sprechen, denn jemanden wie Marius Westermannis damals treffen zu können, ohne Hektik, mit offenen Ohren und Augen, das war entweder Glück oder sogar Gnade. Denn außer Sprachenkunde habe ich ja viel dazugelernt im Laufe der Jahre und die 1990er Jahre waren in Lettland eigentlich besonders schwierig. Aber wie viele Menschen in Lettland mit solchen Umständen umzugehen wussten, das hat mich auch andernorts schon beeindruckt. Man braucht keine Etikette, keine edle Speisenfolge, keine Kleidervorschriften und keinen intellektuellen Mindeststandard, damit Menschen voneinander lernen. Erst nach mehreren Treffen mit Marius Westermannis wurde mir so richtig klar, wer mir da eigentlich gegenüber saß. Ich lernte als erstes, nicht bloß mit einer Frage zu kommen und dann wieder aufzustehen, wenn diese Frage halbwegs beantwortet schien. Nein, Marius nahm sich Zeit. Es wäre auch ein Fehler gewesen, für den Rest des Tages allzu viele Termine zu machen. Manchmal saßen wir sogar einige Momente stumm, bis Marius anhob, mir von seinen Gedanken, von seinem Wissen, vom Geschehen während des Zweiten Weltkriegs und dann irgendwann auch ein wenig von seiner persönlichen Geschichte zu erzählen. Und dieses Erzählen geschah immer sehr assoziativ, manchmal sprunghaft, erst nach einiger Zeit einen Zusammenhang ergebend. Dazu kommt natürlich, dass ich nie vorher und auch nie nachher einem Überlegen

Überlebenden des Holocaust so persönlich gegenübergesessen habe. Manchmal eine Stunde lang, manchmal mehr. Die Schrecken, die Nazi-Deutschland in Lettland angerichtet hat, waren mir damals noch unbekannt. Also kam ich nicht mit Fragen wie »Wer war schuld?« oder »Wie viele tausend Tote gab es?« Die willigen Gefolgsleute Adolf Hitlers haben in so vielen anderen Teilen der Welt, einschließlich Deutschland natürlich, so unglaublich viele unfassbar grausame Dinge getan. Ich sah Marcus Westermannis kleine Karteikarten schreiben. Er sammelte Aussagen von Zeitzeugen. Mosaiksteine, könnte man auch sagen. Die öffentlichen Ausstellungen später spiegeln nicht wider, wie viel Kleinarbeit und Sorgfalt da nötig war. Ich habe ja auch schon die Aussage gehört, Marges hätte ein Elefantengedächtnis gehabt. Ich würde ergänzen, die Konsequenz, mit der er alles ernst nahm, um es dann sorgfältig zu prüfen und mit anderen Aussagen zu vergleichen, die kam noch dazu. Und, ich weiß nicht, ob ich das betonen muss, Marcus Westermannis wurde nicht von Rachegefühlen oder persönlichen Interessen getrieben. Er hatte ja auch die Sowjetzeit erlebt, wo immer gesagt wurde, alle Opfer seien pauschal Antifaschisten und Sowjetbürger gewesen. Heute würde man es vielleicht Wording nennen. Ich denke, er vermochte, sich auf seine Gesprächspartner einzustellen und seine Wortwahl immer so anzubringen, dass zusätzliche Erkenntnis möglich war. Da ist zum Beispiel die sensible Frage, ob Lettinnen und Letten am Judenmord beteiligt waren. Eine Frage blieb es nicht lange, aber das Ausmaß und das konkrete historische Geschehen verlangte doch nach Klärung. Naja, die meisten haben eben weggesehen, so sagte es Magers, wenn er vorsichtig sich dem Thema nähern wollte. Ich erinnere nicht mehr ganz genau den Begriff, den er anwandte, aber er drückte in etwa aus, Lettinnen und Letten hätten den Judenmord aktiv ignoriert. Und konkret beteiligte lettische Mörder gab es natürlich auch. Aber rund und vollständig wurde dieses Thema eben doch erst durch sein letztes Jahr fertig gewordenes Buch über Lettinnen und Letten, die Jüdinnen oder Juden gerettet haben. Denn er schätzte es so ein, wenn er selbst damals in der Lage gewesen wäre, einen Juden retten zu wollen, er hätte nicht gewusst, wie das hätte möglich sein können. Und wenn ich mir heute vorstelle, wie vielen anderen Leuten Marcus Westermannis sein Wissen weitervermittelt hat, wohl ebenso geduldig und menschenfreundlich, dann müsste darüber wohl auch noch ein Buch geschrieben werden. Nun ist der große Marcus nicht mehr da. Und ich muss mit dem vorliegenden Buch alleine fertig werden.

Gabriel Bornstein, das 11. Gebot. Also schauen wir uns mal an, was dieses Buch bietet. Es erzählt auf den ersten Seiten eine ziemlich wirre Geschichte. Ein in Deutschland lebender jüdischer Journalist macht eine Recherchereise nach Israel. Dort geht sein Laptop kaputt, er kauft sich in einem Laden einen neuen und landet dann in einer Bar, wo ihm ein Barkeeper namens Shimon Dubnow die Geschichte von seinem Vater David Dubnow erzählt. Vater David war ohne Eltern aufgewachsen und er hört eines Tages von Semjon Dubnow, dem Historiker, der 10 Bände Weltgeschichte des jüdischen Volkes geschrieben hatte und der dann 1941 von den Nazis in Riga ermordet wurde. David Dubnow entwickelt die fixe Idee, er sei mit dem berühmten Dubnow verwandt. Schließlich hat er selbst nie erfahren, wer eigentlich sein Vater ist. David liest viele Bücher, lernt Russisch und heiratet. Als er dann von seiner Firma als Sicherheitsbegleiter nach Bukarest geschickt wird, kehrt er nicht zurück. Seine Frau reist ebenfalls nach Bukarest. Dort meint man, einen toten Israeli als Dubnow erkennen zu können und erklärt David kurzerhand für tot. Die Frau kehrt nach Israel zurück und heiratet einen anderen. So, nun aber genug der Verwicklungen, möchte man beinahe ausrufen, denn nun folgt die eigentliche Handlung. Das, was David Dubnow angeblich in Riga erlebte. Die Geschichte wird dadurch zugänglich, dass der Barkeeper dem Journalisten den alten Laptop seines Vaters überlassen hatte. Dort ist die ganze Geschichte aufgeschrieben. Gabriel Bornstein hat ein Faible für verwirrende Verwicklungen. So kommt vielleicht niemand auf die Idee zu fragen, welchen Anteil an dem Geschehen er selbst erlebt hat. Denn der Buchautor weist dasselbe Geburtsjahr auf wie sein Protagonist. Ich erspare mir die Details, auf welchem Wege genau dieser David Dubnow ins sowjetische Riga kommt. Auch das ist kompliziert. Allein die Vorstellung, dass im Jahr 1972 und 1973, in denen das Geschehen angeblich spielt, die Sowjetunion gar keine diplomatischen Beziehungen mit Israel unterhielt und der Israeli David Dubnow sich aber angeblich fast 2 Jahre ziemlich unbehelligt in Riga aufhält, schon das klingt ziemlich fantastisch. Anfangs wird er mehrfach vom KGB verhört. So wird es hier dargestellt. Aber später entwickelt er ein fast persönliches Verhältnis zu einem oberen KGB-Offizier, der ihn gelegentlich in sein Büro bestellt. Ich lese mit ein bisschen wachsender Besorgnis weiter, denn ich war oft in Riga, aber hier gibt es keine Anzeichen, dass der Autor des Buches selbst jemals in Riga war. Okay, dass man in den 70er Jahren an manchen Orten in Kopeken und Rubel, an anderen besser mit Dollar bezahlen konnte, das mag sein. Es stimmt auch, dass die Eishockeymannschaft von Dynamo Riga gerade in dieser Zeit damals sehr erfolgreich war. Und es gibt sogar die Legende, die russische Bildhauerin Vera Muchina habe sich für den Erhalt der Freiheitsstatue in Riga eingesetzt. Alles Themen und kleine Hinweise, die Gabriel Bornstein hier einbaut. Aber dass die einzig erhaltene Synagoge in Riga sich in der Albertajella befinden soll, das ist doch frech und frei erfunden. Denn auch ein Kurzbesuch in Riga kann schon die Erkenntnis bringen, die Prachtstraße des Jugendstils, die Albertajella, ist das eine. Aber die Synagoge in der Altstadt etwas ganz anderes. Der Architekt der Synagoge wird hier im Buch korrekt benannt, auch das Entstehungsjahr. Aber der Ort? Nicht knapp daneben, sondern klar falsch. Nun frage ich mich natürlich, was will uns der Autor damit sagen? Sollen alle, die Riga nicht so gut kennen, einfach seinen fantastischen Geschichten folgen und die anderen daran glauben, er habe hier ein leicht erkennbares Zeichen angebaut, um allen Riga-Freundinnen und Freunden zu sagen, ab hier ist meine Geschichte frei erfunden? Hinten im Buch gibt es ein Glossar mit über 200 verschiedenen Anmerkungen. Die meisten beziehen sich auf Jüdisches. Zur Riga Synagoge heißt es dort, sie befinde sich in der Petavstraße. Völlig richtig. Aber warum steht es dann im Text anders?
Die Hauptperson dieser Geschichte, David Dubnow, sucht weiter nach Spuren seines angeblichen Ahnen Semjon Dubnow. In Riga heißen ihn zunächst einmal 8 Juden willkommen, dazu Judika mit den lila Augen. Zusammen also 10. Und das ergibt eine Minyan, wobei der Gast sofort betont, er habe keine Erfahrung mit dem Beten. Gabriel Bornstein lässt hier seinen Hauptakteur als ziemlich distanziert von allzu starker Betonung des Religiösen auftreten. Aber später liest er dann doch die Tora und mit jüdischer Geschichte kennt er sich sowieso gut aus. Viel stärker in den Vordergrund treten alle Frauen, die der Gast aus Israel trifft. Eine Sicherheitsbeamtin, die er Blondie nennt, eine Reiseführerin, eine Bibliothekarin, eine Unisekretärin und dann eben Judika mit den lila Augen. Mit Judika will David lieber allein sein, als in der Synagoge zu beten. Bis David und Judika sich treffen, haben wir aber auch gelernt, dass Ehe und Treue, ewige Liebe, Traditionen und Verpflichtungen hier gar keine Rolle spielen. Deutlicher noch, David ignoriert das alles. Vieles beim hier dargestellten Geschehen dreht sich weiter um diese Synagoge. Da ist ein alter Greis, der panisch alte Tora-Rollen in Sicherheit bringen will, der schon ziemlich alt ist und ab und zu mal ganz verschwindet. Judika und David vermessen die Synagoge und machen eine Zeichnung davon. Sie entdecken tatsächlich einen Geheimgang, gehen hinunter, finden einen alten Brief, aber nichts weiter sonst. Nun sind wir etwa in der Mitte der Buchlektüre angekommen und der lange gesuchte Geheimgang in der Synagoge scheint gefunden. Aber erst einmal geht es weiter mit dem Thema Frau und Mann. Israelische Frauen sind kompliziert, steht hier zu lesen. In Beziehungen wollen sie immer über Probleme reden. Die Frauen in Riga waren anders. Zitat Ende. David gefällt es, dass seine lila Judika ihn sogar auffordert, sich auszuziehen. Sie will ihn malen und es folgt ein schlichter Satz: Dann liebten wir uns. Und danach hat David Sehnsucht nach seiner Mutter. Dann stellt sich heraus, dass noch etwas anderes gesucht wird. Semjon Dubnow, wir erinnern uns, der Autor der Weltgeschichte des jüdischen Volkes, soll kurz vor seiner Ermordung 1941 im Ghetto von Riga noch weiter an etwas geschrieben haben. Hier stoßen wir nun zum Buchtitel vor. Ein 11. Band soll entstanden sein. Und dieses Buch ist ja vielleicht noch irgendwo versteckt. Sozusagen als 11. Gebot wird vermutet, du sollst dich rächen. Aber unabhängig davon, wie diese Geschichte endet, es vermischen sich immer mehr böse Träume, Realität, Visionen der Kriegsereignisse und mystische Begegnungen mit Verstorbenen. Sehr auffällig finde ich die krassen Gegensätze zwischen einerseits Details zum Judenmord, zum Holocaust in Riga. Hier kennt sich Gabriel Bornstein wirklich sehr gut aus. Bei einigen Details, die hier erwähnt sind, habe ich mich bemüht herauszufinden, ob das stimmen kann. Und ich kann mich nur bei der Journalistin Anita Kugler bedanken, denn vieles kann man in ihrem wunderbaren Buch mit dem Titel Scherwitz nachschlagen. Dank einem ausführlichen Personen- und Quellenverzeichnis dort. Damit verglichen, was Anita Kugler alles schildert, muss Gabriel Bornstein wohl auch solche Aufzeichnungen von Holocaust-Überlebenden kennen, die nur als Notizen in Archiven lagern und nie als Buch erschienen sind. So gibt es einen Hinweis auf Abraham Bloch, der den Holocaust überlebte und in dessen Wohnung der NKWD im Jahr 1951 Werke von Dubnow findet. Dubnow soll im Ghetto tatsächlich noch bis zuletzt an seiner Chronik der Leiden seines Volkes gearbeitet haben, so wird hier bestätigt. Also ist das, was Gabriel Bornstein hier sich als Thema nimmt, nicht einfach eine Fantasiegeschichte. Aber im krassen Kontrast dazu steht alles, was hier mit den Gegebenheiten in der Stadt Riga zu tun hat. Es wird nur sehr selten konkret. 2-mal wird der Bastaiberg als Treffpunkt genannt, 1-mal gehen 2 Menschen von dort aus
am Kanal entlang. Das mag noch möglich sein. Ein anderes Mal heißt es, wir entfernten uns vom Stadtzentrum, bis wir kaum noch einem Menschen begegneten. Denke ich, da muss man eigentlich lange laufen. Straßenbahn und Trolleybus werden hier im Buch weder beschrieben noch genutzt. Das Hotel Riga wird erwähnt, aber nicht konkret beschrieben. David trifft Judika im Hotel und nach kurzem Spaziergang steht da, wir waren im Botanischen Garten angekommen. Das wäre im tatsächlichen Riga ein Spaziergang von etwa einer Stunde. Es gibt überall schlechten Kaffee und ein schlechtes Frühstück mit Brötchen von gestern und nach Chemie riechender Marmelade. Na gut. Aber ein Bier, das Švyturys heißt, ist nicht lettisch, so wie hier behauptet, sondern eindeutig litauisch. Und wenn dann doch mal ein Gebäude beschrieben wird, entstehen bei mir sofort Fragezeichen. Außer beim Krankenhaus Sarkankauns, das gab es immerhin bis 1946. Sicher ist aber, dass es in den 1970er Jahren keine Einrichtung gab, die lettische Nationaloper hieß, so wie hier behauptet. Auch bei der Universität werden Fakultäten genannt, die es in den 1970er Jahren mit Sicherheit nicht gab. Ganz zu schweigen davon, dass die Einrichtung damals gar nicht Universität Riga hieß. Es gab auch kein Uni-Gebäude in der Altstadt mit einer Fassade voller Fenster. Und ein weiteres Gebäude. Zitat, die Staatsbibliothek mit ihrer runden Fassade im Stil der Jahrhundertwende war eines der imposantesten Gebäude der Stadt. Naja, tatsächlich waren damals die Bestände der Bibliothek in Riga aus Platzmangel auf mehrere Gebäude verteilt und das Haupthaus war zwar tatsächlich eine runde Fassade, aber war weit entfernt davon, eines der imposantesten Gebäude der Stadt zu sein. Ein wirklich imposantes Gebäude ist nur die neue Nationalbibliothek heute. Ich finde also Riga hier im Buch nicht wieder. Und es bleibt das Gefühl zurück, was will mir der Autor sagen? Ich muss sagen, ich finde diese Mischung aus detaillierten Fakten zum Judenmord, für die es offenbar gute Quellen gab, und sehr schlechter Riga-Recherche stark verunsichernd. Und da komme ich eben wieder auf den großen Margers zurück, der Holocaust-Überlebender und auch Historiker war und der die verschiedenen Jahrzehnte nach dem Zweiten Weltkrieg in Riga selbst erlebt hatte. Margers Westermanis war wirklich ein Švyturys, was Leuchtturm auf Litauisch heißt. Wie werden wir das alles, was in Zukunft über den Holocaust geschrieben wird, seien es Fakten, seien es Poesie oder ausgedachte Geschichten, wie wird das auf Leserinnen und Leser wirken, wo doch die Zeitzeugen nun alle gestorben sind? Schon dieses Buch lässt mich etwas ratlos zurück. Nein, ich möchte nicht von der Lektüre abraten, aber das Buch steht doch auch für die andauernde Notwendigkeit der kritischen Nachfrage in alle Richtungen, auch bei solchen Fragen, die wir selbst schon für geklärt hielten. Das Buch heißt Das elfte Gebot, der Autor ist Gabriel Bornstein. Das Buch ist erschienen bei Kröner, Edition Klöpfer 2026, hat 232 Seiten und kostet im Handel 22 €.

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Jetzt kommen wir gleich zum Interview mit Artus Sebris, Musiker aus Lettland. Und wir hören weiterhin Musik von seinem Album Nora, was er mit seiner Band eingespielt hat. Ich wünsche viel Spaß beim Zuhören hier in der Baltischen Stunde.

0: Also, wir haben jetzt zu Gast Arthurs. Und das ist nur ganz wenig Unterschied zum deutschen Vornamen Arthur. Ein Mann. Manchmal ist man auch irritiert von den Namen. Das könnte eine Frau sein. Nein, Arthur muss ein Mann sein. Ist auch so. Sein Nachname Sebris ist vielleicht etwas gewöhnungsbedürftig. Das ist lettisch. Und er ist auf jeden Fall Bandleader, würde ich sagen. Musiker sowieso. Saxophonist. Und ich kann ihn schon nach Erfahrungen in Bremen fragen, weil er hat jetzt vor kurzem ein Konzert im Neos in Bremen gegeben. Und ich frage einfach mal, wie es war. Ja, und für die Hörerinnen und Hörer mache ich es wie immer für euch meine Fragen in Deutsch und die Antworten von Arthurs, die er auf Lettisch gibt, kommen dann auch wieder in Deutsch übersetzt. Also, Arthurs, wie war es denn mit deinem Konzert in Bremen?
1: Koncerts bija lielisks, ļoti priecājamies par to, ka ieradās tik daudz cilvēki un arī Un sākumā bijām nedaudz sabijušies, jo tomēr mums jāprezentē ir ne tikai savu mūziku, bet arī visa valsts un Bet kopumā viss bija ļoti labi un ļoti patīkami, ka bija arī visi mūsu draugi.
0: Es war großartig, meint Arthurs. Ich habe mich sehr gefreut, dass so viele Leute im Publikum waren. Anfangs waren wir ein wenig eingeschüchtert von der Tatsache, dass wir nicht nur unsere Musik vorstellen sollten, sondern auch noch unseren Staat Lettland. Aber es waren tatsächlich viele Bekannte da, viele Freundinnen und Freunde und das Wichtigste ist ja, sich auf die eigene Musik zu konzentrieren und nichts anderes.
1: Un spēlējām savu mūziku, tas jau, man liekas, ir svarīgākais šādā pasākumā prezentēt tieši savu mūziku, nevis spēlēt kādu citu.
0: Und ich kann auch bestätigen, es war die Botschafterin Lettlands aus Berlin nach Bremen angereist, um bei diesem Konzert dabei zu sein.
1: Jā, nu, vēstniece bija ieradusies paklausīties mūsu, mums par to ļoti liels gods, mēs arī pēc tam pēc koncerta, protams, parunājām.
0: Ja, tatsächlich, meint Arthurs, es war eine große Ehre für uns und nach dem Konzert haben wir uns auch ein wenig unterhalten. Die Botschafterin meinte, das Konzert sei eigentlich viel zu kurz gewesen und wir haben natürlich geantwortet, dass wir das gerne nochmal wiederholen, jederzeit.
1: Viņa izteica nožāli par to, ka tik īsts koncerts ir bijis, bet mēs teicām, mēs jau labprāt ierastos vēl kādreiz.
0: Aber ja, so ist das eben mit diesem System, was auf der Jazzerhead praktiziert wird. Es bewerben sich sehr viele Bands aus der ganzen Welt, die hier spielen wollen. Eine Jury sucht dann einige wenige aus, aber auch dann dauert eben ein Auftritt nur 30 Minuten. Habt ihr denn irgendwelche Einladungen für weitere Konzerte bekommen, Arthur? Und die Botschafterin, ist sie denn wirklich Jazz-Fan?
1: Es nezinu, vai viņa ir Jazz-Fans, bet nu, mūzika viņai patika.
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1: bet nu, uzdāvinājām arī savus albumus, nu, lai viņa vairāk dzirdētu no tā, kas mums vēl ir, ko mēs varam vēl piedāvāt.
0: Na, ob sie wirklich Jazz-Fan ist, das kann ich nicht sagen, antwortet Arthurs. Aber unsere Musik hat ihr gefallen, sagt er. Und lacht. Mal sehen, wo wir unser neues Album noch vorstellen können. Jetzt, wo wir reden, ist ja erst ein Tag nach dem Konzert vergangen. Da kann man noch nicht so viel sagen. Wir sind natürlich offen für viele weitere Konzerte.
1: Bet, nu jā, cerēsim, šobrīd vēl neesam pagājuši tikai vienu dienu, vēl neesam varbūt sagaidījuši ne cits uzaicinājums, bet mēs esam ļoti atvērti visam, jā. 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
0: Ist das denn euer erster Auftritt in Deutschland gewesen? Ich vermute, es war das erste Konzert in Bremen.
1: Šī bija pirmā reize, kad spēlēju Bremenē, bet Vācijā es esmu īstenībā uzstājies ļoti daudz, gan mazāk ar savu mūziku, bet ļoti daudz mums ir tāds ļoti populārs ansambris Latvijā, kas ir Eiropā ir zināms, ir Latvian Blues Band.
0: Ja, es war tatsächlich das erste Mal, dass wir in Bremen gespielt haben, antwortet Arthurs. Aber in Deutschland sind wir eigentlich ziemlich oft. Allerdings bin ich dann mit einer anderen Band unterwegs, die vielerorts in Europa schon ihre Fans gefunden hat. Die Latvian Blues Band. Beste Bluesmusik. Ich gehöre nicht zur Stammformation, meint Arthurs, aber wir waren schon auf vielen Festivals unterwegs.
1: Ah, ar blues mūziku un esam izbraukājuši. 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
0: Ja, von einem Baltic Blues Festival habe ich auch schon mal gehört. Das war doch in Schleswig-Holstein. Ich glaube, es war Eutin. Oder hieß es Blues Baltica? Spontan weiß ich es nicht mehr so genau.
1: Ja, iespējams, bet es tagad neatminos, vai es esmu bijis, jo es esmu tik daudz izbraukājuši.

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1: Jā. Ich weiß es auch nicht mehr so genau, sagt Arthurs. Ich bitte um Entschuldigung, aber ich kann auch nicht alle Orte erinnern, wo wir schon waren. Wenn man die ganze Zeit unterwegs ist und immer nur Hotels von innen sieht, ich kann auch nicht immer sortieren, wo auf der Weltkarte die Stadt sich befindet, wo wir gerade spielen.

0: Also gut, wenn Arthurs nicht alle Städte erinnert, wo er schon Konzerte gespielt hat, dann sind vielleicht auch unsere Hörerinnen und Hörer entschuldigt, die nicht alle Städte in Lettland kennen. Wo bist du denn aufgewachsen, Arthurs? In Riga oder anderswo in Lettland?
1: Es esmu no Jelgavas, kas ir ļoti tuvu Rīgai. Tas ir kādas 40 minūšu brauciens.
0: Ich stamme aus Jelgava, sagt Arthurs, eine Stadt südlich von Riga, nicht allzu weit. Ich fahre 40 Minuten bis dahin. Aber die allermeisten meiner Musikerkollegen, mit denen ich zusammenspiele, die sind tatsächlich aus Riga.
1: Bet lielākā daļa mūziķu, kas spēlē man ansamblī, tie visi ir no Rīgas, jā.
0: Ach ja, Jelgava, Deutsch Mitau. Das war ja früher auch mal die Hauptstadt von Kurland.
1: Semgale.
0: Nein, Jelgava ist die Hauptstadt von Semgale, antwortet Arthurs. Und hier muss ich wohl einen kleinen Einschub machen. Arthurs meint damit die traditionelle lettische Auffassung, dass Lettland aus vier Regionen besteht. Das nördliche Vidzeme, im Osten Latgale, im Westen Kurzeme, Kurland, und im Süden Semgale. Soweit korrekt, aber wenn wir an das historische Kurland denken, wo die deutsche Oberschicht auch noch unter der Herrschaft des russischen Zaren das Sagen hatte, da gab es ein historisches Kurland einschließlich von Semgale, mit Mitau als Hauptstadt. Die Letten beziehen sich gerne auf den alten Volksstamm der Kuren. Es gab sogar kurische Könige, aber die haben immer an der Ostseeküste gesiedelt, nie im Süden von Lettland. Andererseits formierte sich nach dem Zusammenbruch des deutschen Ordensstaates im 16. Jahrhundert ein Herzogtum Kurland mit Mitau als Verwaltungssitz. Später kam Kurland dann zu Russland, wurde eine der drei russischen Ostseeprovinzen neben Livland und Estland. Und ab 1918 galt dann wieder die lettische Aufteilung, also das südliche Semgale, westlich davon Kurland. Viele lettische Städte haben eben eine bewegte Geschichte.
1: Tu esi ļoti zinošs. 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
0: Und Arthurs bestätigt das dann mit eigenen Worten. Jelgava wurde mal Mītau genannt. Es gab einen Herzog von Kurland. Herzog Jakob ist der bekannteste. Und ein Stadtschloss ist auch erhalten geblieben. Ja, aber Arthurs, wenn doch deine Heimatstadt so eine tolle Vergangenheit unter Herzog Jakob hatte, warum heißt du dann Arthur und nicht etwa Jakob?
1: Ļoti labs jautājums. Vecāki man nosauca, mums bija tāda ļoti padomju laikos ļoti populāra filma. 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
0: Na, das ist eine gute Frage, antwortet Arthurs und lacht. Ich habe von meinen Eltern etwas mehr dazu erfahren, sagt er. Es gab zu Sowjetzeiten einen sehr populären Film mit mehreren Teilen. Er hatte den Titel Ilgais ceļš kāpās, der lange Weg durch die Dünen. Eine Produktion des Kinostudios Riga. Er spielte in einem Ort am Meer und der Held ist in diesem Film Arthurs. Und in dieser Zeit, in meiner Generation, wurden viele Kinder Arthur genannt, meint er.
1: Un tur bija galvenais varonis Arthurs, un tāpēc tajā 90. gados, kad es dzimu, tad šis vārds bija ļoti populārs, un tad daudzi Arthuri bija manā laikā.
0: Na also, wenigstens der Name eines Helden, wenn auch nur ein Film.

0: hält.
1: Ja, der Stein.
0: Aber das ist ja die Sichtweise der Eltern. Zwei Menschen, die sich auf einen Namen einigen müssen. Manchmal entscheidet dann auch nur die Mutter. Aber bist du zufrieden mit deinem Namen, Arthur?
1: Es esmu, man vēl patīk vārds, bet man pārsvarā kaut kā tas uzvārds man ir tik, varbūt, tik zināms. 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
0: Ja, ich bin zufrieden, meint Arthurs. Aber wenn man noch den Nachnamen dazu nimmt, es gab ja in Lettland mal den Schauspieler Kārlis Sebris. Den kennen auch viele. Daher kennen mich die meisten auf jeden Fall mit dem Nachnamen, seltener mit dem Vornamen.
1: Un līdz ar to mani vairāk cilvēki sauc uzvārdā, retais, kurš man sauc vārdā vispār.
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0: Okay, Arthur, dann wirst du vielleicht sogar mit Schauspielern verwechselt?
1: Man daudz prasa, vai man viņš ir rados.
0: Ich werde oft gefragt, ob ich mit dem Schauspieler Kārlis Sebris verwandt bin. Und dann kann ich antworten, ich bin mit einem anderen Kārlis Sebris verwandt. Das ist nämlich mein Sohn.
1: Es saku nē, bet man rados ir cits Kārlis Sebris, kas ir mans dēls.
2: Oh, ja.
0: Ah ja, ein junger Mann, der nächste Kārlis Sebris. Aber Arthur, auch du hast deinen Sohn dann nicht Jakobs genannt. Das muss ich aber nochmal wiederholen. Nun also Kārlis oder Karl, wie es deutsch heißen würde. Und ich kann hinzufügen, Kārlis Ulmanis kennt in Lettland ja auch jeder. Vor dem Zweiten Weltkrieg Regierungschef Lettlands.
1: Kārlis Ulmanis, ja, pareizi atsauc ir arī tāds, ja. 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
0: Ja, Kārlis ist jedenfalls ein typisch lettischer Name, meint Arthurs. Ich habe noch einen Sohn namens Klāvs, also Klaus deutsch, und eine Nora, also insgesamt drei Kinder, sagt Arthurs.

0: Gut, Arthur, dann stelle ich dir mal auch dieselbe Frage, wie ich sie schon vielen gestellt habe, die aus Lettland kommen. In deiner Kindheit, Arthur, hast du wahrscheinlich in einem Chor gesungen und hast eine Musikschule besucht, oder ist es bei dir anders?
1: Es esmu dziedājis korī un, protams, esmu gājis arī mūzikas skolā, bet tur es apgūvu nevis saksofonu spēli, bet, kas bija bērns, es apgūvu klarnetes spēli, un saksofons man tikai ienāca dzīvē tikai vēlāk. 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
0: Ja, bestätigt Arthur, ich habe im Chor gesungen und bin auch zur Musikschule gegangen. Allerdings habe ich damals zunächst Klarinette gelernt. Zum Saxophon bin ich erst später gekommen. Und es war auch die Zeit, wo ich begonnen habe, mich für Jazz zu interessieren. Wir hatten einen sehr bekannten Dirigenten, der an unserer Schule lehrte, Raitis Ašmanis. Er hat die Jelgava Big Band geleitet. Er hat mich mit dem Saxophon bekannt gemacht und auch eingeladen, in einem Jugendorchester einer Jugend-Big-Band mitzuspielen. Und im Chor habe ich selbstverständlich auch gesungen. Welcher Lette hat denn nicht im Chor gesungen?
1: Mit Chori ist es ein Bruder, das ist ein guter Latvier, noch Chori.
0: Ja, deshalb frage ich ja. Ich nehme einfach an, in Lettland singen fast alle im Chor. Aber es könnte ja sein, dass du in irgendeinem bekannten Chor gesungen hast und hinterher sagst, das hätte ich doch auch erwähnen können. Und ich könnte dich ja auch fragen, ob du vielleicht schon auf Hochzeiten gespielt hast, denn das hat dein Kollege Ralfs Abidans erzählt, mit dem ich schon gesprochen habe.
1: Nun, nevienā populārā laikā es neesmu dziedājis, bet tādos amatieru mākslas kolektīvos esmu bijis, jā, arī skolā.
0: Na, in einem berühmten Chor habe ich nicht gesungen, meint Arthurs, aber in einem von den vielen lettischen Amateurchören, auch schon in der Schule. Und ja, ich spiele auch manchmal auf Familienfeiern und Hochzeiten. Warum fragst du? Es ist vielleicht nicht meine Lieblingsbeschäftigung, sagt er, wenn so verschiedene Musikerinnen und Musiker sich zusammenfinden, sich in einer Gruppe integrieren und dabei ständig neue Kontakte knüpfen, so wie es eigentlich auch im Jazz typisch ist. Das ist mein Ding. Sagt Arthurs.
1: Spēlēju arī kāzās, protams. 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
0: Ja. Und wie würde das aussehen, so eine richtig nette lettische Feier? Wahrscheinlich müsste auch ein gutes lettisches Bier dabei sein, oder? Oder vielleicht gibt es noch andere Getränke, wenn richtig gefeiert wird. Es gibt ja auch so einen Sekt, der sich sogar Riga Champagnetis, also Riga Champagner, nennen darf.
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0: Nun, ich selbst trinke gar keinen Alkohol, sagt Arthurs. Aber in Lettland ist Bier natürlich sehr beliebt, auf Hochzeiten und auch anderswo. Vielleicht nicht ganz so verbreitet wie in Deutschland. Ja, und den Champagnetis, den gibt's natürlich auch. Aber da ist noch was. Man nennt es Schmackowka. Damit ist selbstgebrannter Schnaps gemeint. Besonders guten gibt es in Latgale.
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0: Ah, ja, ich habe gelesen, es gibt sogar Orte in Lettland, da wird Šmakovka für Touristen zum Probieren angeboten. Es nennt sich dann kulinarisches Erbe Lettlands. Und bei dem, was in Lettland Champagnetis heißt, das ist ja offenbar eine absolute Ausnahmeregelung, die von der EU erlaubt worden ist. Denn woanders auf der Welt darf sich nichts anderes Champagner nennen, denn das gilt als Herkunftsbezeichnung. Champagner muss also eigentlich aus der Champagne in Frankreich stammen. In Deutschland wird demzufolge auch alles andere Sekt genannt. Und wenn dieses in Lettland hergestellte Getränk dann außerhalb von Lettland verkauft wird, muss auch Sparkling Wine draufstehen, nichts anderes.
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0: Ja, bei uns gilt das auch als historische Bezeichnung, was als Riga Champagnetes verkauft wird. Es steht aber drauf, dass es Schaumwein ist, meint Arthurs. Das gibt es in vielen bunten Farben.

0: Gut, dann nochmal zurück zu deinem Leben als Musiker, Arthur. Du bist ja schon so weit gekommen, deine eigene Band zu gründen. Aber spielst du immer noch in verschiedenen Bands?
1: Ja, es spielt dažādos. Šis ir mans tāds, tāda mana laboratorija.

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1: Also mit den Musikern, mit denen wir jetzt unser neues Album Nora aufgenommen haben, mit denen spiele ich schon viele Jahre zusammen, meint Arthurs. Das ist sozusagen mein Laboratorium, wo wir unsere eigenen Sachen ausprobieren. Und ich spiele dann auch noch in der Jelgava Big Band. Denn auch die Big Band Musik mag ich sehr. Und dann gibt es manchmal noch so verschiedene Projekte in der lettischen Popmusik. Auch da wird manchmal ein Saxophon gebraucht. Da gibt es starke Nachfrage.
0: Un arī Latvijā ļoti dažādiem, nu īstenībā vairāk ar popmūzikas māksliniekiem arī.
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1: Okay, und wenn du schon mehrmals in Deutschland aufgetreten bist, Arthurs, wie empfindest du das? Gibt es Unterschiede, was das Publikum in Lettland oder in Deutschland angeht?
0: Ja, es gribētu uzteikt vāciešu klausītājs par to, kad tāda vecāka gada gājuma cilvēki, es tieši runāju par to, kad es esmu bijis ar to blues band. 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
1: Oh ja, solche Unterschiede gibt es, meint Arthurs. Ich muss wirklich das deutsche Publikum ausdrücklich loben. Sogar ältere Leute, und ich rede jetzt von der lettischen Bluesband, in Deutschland geht alles so mit der Musik mit. Bei uns in Lettland ist es doch eher so, sie sitzen da, schüchtern und zurückhaltend, aber in Deutschland, die geraten schon beim ersten Stück in Bewegung. Und dann ist es auch so, vielleicht ist es in Lettland noch nicht so sehr üblich, eine CD zu kaufen nach dem Konzert, aber in Deutschland kaufen sie die CD, bitten mich um eine Unterschrift drauf und sind sehr glücklich darüber und das freut mich natürlich auch.
0: Un tas, kad arī Latvijā varbūt nav tik populāri vairs koncertos pirkt diskus CD, tad Vācijā, vācieši gatavi vienmēr nopirkt, grib tavu parakstu un tas baigi priecē īstenībā.
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1: Naja, das ist dann vielleicht doch eine unterschiedliche Mentalität und nicht nur der Mangel an Geld. Denn natürlich kaufen auch die Leute in Deutschland nicht einfach jede CD. Aber wenn du das so klar sagst...
0: Es pieļauju, ka tas varētu būt arī daļēji tas padomju laika mantojums, kad nu, tā mūzika, diezgan daudz, piemēram, džess un blues, nu, tāda mūzika bija būt aizliegta, tas ir rietumnieciskais viss, ja, un mēs klausījāmies to lokālo mūziku.
1: Ja, überlegt Arthurs, man könnte auch darüber nachdenken, ob das noch die Auswirkungen aus der Sowjetzeit sind, denn damals waren Blues und Jazz so gut wie verboten. Selten zu hören, eben weil es aus dem Westen kam. Und daher sind Jazz und Blues nicht so stark in Lettland verwurzelt, wie vielleicht andere regionale lettische Traditionen.
0: Tāpēc varbūt tās saknes nav tik dziļas. 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
1: Naja, in Westdeutschland war, das können wir sicher sagen, in den 1970er oder 80er Jahren Jazz und Blues nicht verboten. Und etwas provokativ gesagt, da haben nun die Lettinnen und Letten vielleicht Jahrzehnte gewartet auf so eine Bluesband wie eure, Arthurs, und dann sitzen sie im Konzert und bewegen sich nicht.
0: Nu, tieši tā, tieši tā, tieši tā. Jo jums tā ir jaunības mūzika. 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
1: Ja, eben, meint Arthurs. Damals war das bei euch wohl auch die Musik der Jugend. Das war es bei den Generationen, die in Lettland aufwuchsen, nicht. Aber ich habe nicht gesagt, dass sie sich gar nicht bewegen. Sie sind eben nur etwas zögerlicher als die Deutschen.
0: Nein, nav jau tā, ka pilnīgi nekustās, bet mūs latvieši vienkārši kautrīgāk, laikam ir pēc rakstura. 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
1: Na, vielleicht wird's besser, wenn ausreichend Bier zur Verfügung steht. Es gibt ja auch in Lettland schon ein paar Deutsche, die dort leben. Vielleicht wird es auch ein gemeinsames Vergnügen.
0: Ja, nu, varbūt pēc pāris aliem, tad jau ir. 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
1: Ja, vielleicht. Schmunzelt Arthurs. Wer sich bewegen kann, der zieht vielleicht auch noch ein paar

0: Wir haben jetzt inzwischen verstanden, du machst ganz unterschiedliche Projekte, Arthus. Aber ist es denn möglich, dich da immer umzustellen? Spielst du in verschiedenen Bands verschiedene Musik? Jazz, Blues, Pop? Kannst du dich da von Konzert zu Konzert anders drauf einstellen? Oder sind es einfach verschiedene Zeitabschnitte?
1: Ir tā, kad ir grūti pārslēgties brīžiem, jo džezā un blūzā, kas it kā nu, skaitās nu, viens džeza koks, no kā ir izaudzis, tomēr blūza mūzikā ir cita valoda no improvizācijas. 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Jā, un tad man arī ir bišķiņ jākoncentrējās tagad nespēlēt tā. 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
0: Es ist so, dass der Wechsel tatsächlich etwas schwierig ist, gibt Arthus zu. Auch wenn vielleicht Jazz und Blues irgendwo dieselben Wurzeln haben, doch Blues, das ist wie eine andere Sprache. Auch die Improvisation. Ich kann beim Blues nicht etwas spielen, was mir gerade so in den Sinn kommt, wie beim Jazz. Aber wenn es dann zwei Konzerte hintereinander wieder sind, dann kann ich so langsam den Sound des Blues wieder aufnehmen.
1: Un kad jau tu esi paspēlējis jau kāds divus koncertus, tad jau jūti, ka tu esi atgriezies tajā, tajā blūza noskaņā.
2: Jā,
0: Okay, deine Welt ist also Blues und Jazz normalerweise, Arthus. Aber wie sieht es denn aus mit der lettischen Folklore? Fühlst du dich davon auch irgendwie beeinflusst?
1: Protams, kad tā mūzika mani kaut kādā veidā ir ietekmējusi, bet es pats laikam daudz neesmu spēlējis folk mūziku.
0: Ja, wahrscheinlich hat der Folk auch irgendwie Einfluss auf mich, sagt Arthur. Aber ich selbst habe nie Folklore gespielt. Es liegt allerdings irgendwie jedem Letten auch im Blut.
1: Bet, nu, jebkuram latvietim, tas ir bišķiņ gēnos šī te mūzika, ja. 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
0: Allerdings habe ich das typisch lettische Folklore-Instrument, die Kurkle, noch nicht in einer deiner Bands gesehen.
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0: Ja, aber genau darüber habe ich heute erst nachgedacht, sagt Arthur. Ich war auf einem Konzert einer britischen Band und da war eine Harfe dabei. Und der Klang war so fantastisch, ich habe gedacht, wir können das in lettischer Variante auch mal machen. Mit der Kurkle eben. Jedenfalls war es ein sehr schönes Konzert, sehr meditativ.
1: Jo, das ist ein superiges Konzert, das meditatives.
0: Sehr schön, Arthur. Dann haben wir auch noch eine Idee für die Zukunft. Natürlich hoffen wir, dich möglichst oft noch in Bremen zu sehen. Und das sage ich, weil ich weiß, Bremen ist nicht die Hauptstadt von Deutschland und wahrscheinlich auch nicht die Musikhauptstadt von Deutschland. Natürlich freuen wir uns über Konzerte von deiner Band, auch im übrigen Deutschland. Ich habe ja gesehen, zumindest mit der Latvian Blues Band gab es schon eine Reihe von Konzerten. Und so sollte die Arthur Sebris Band auch noch etwas bekannter werden. Wir stellen das Album Nora in der Bayerischen Stunde vor. Und wer dann noch Fragen hat, ich leite es an dich weiter, okay?
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0: Ja, danke für die netten Worte und ich kehre natürlich auch sehr gern wieder nach Deutschland zurück, sagt Arthus. Bremen hat ja auch noch eine Partnerschaft mit Riga. Und auch in Riga steht ja ein Denkmal der Bremer Stadtmusikanten. Und als ich durch die Innenstadt von Bremen gegangen bin, habe ich gesehen, dass beide Städte sich ja auch sehr in der Architektur beeinflusst haben. Auch was die Kirchen und den Dom angeht. Und ich hoffe also, dass ich bald wiederkommen kann.
1: Ja, Gotikas stils. 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
0: Ja, Riga und Bremen zu vergleichen, das hast du nett gesagt, Arthus. Aber ich bin da ein wenig vorsichtig, denn es gibt ja auch die ganz konservative Auffassung, Lettland und besonders Riga sei ja früher deutsch gewesen. Und Deutsche, die dort mal lebten und dort viel Eigentum hatten, sagten dann, ja, leider mussten wir das 1939 verlassen. Aber wer so denkt, also einfach sagt, Riga sei eigentlich deutsch, der vergisst die Lettinnen und Letten dabei. Da möchte ich mich nicht anschließen. In den Zeiten der deutschen Großgrundbesitzer, da wurde zwischen Deutschen den Besitzenden und Undeutschen den anderen, die keine Ansprüche hatten, unterschieden. Also, Arthurs, nach diesem Maßstab würdest du dann bei den Undeutschen eingeordnet.
1: Tā pagātne, protams, ir ļoti lielā mērā saistīta ar Vāciju. 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
0: Nun ja, die Vergangenheit Rīgas ist wohl sehr verbunden mit Deutschland, meint Arthurs. Das ist ja klar. Aber ich gehöre, meint sowieso zu einer anderen Generation.
1: Es ist nur Zitzpauz.
0: Also, dann hattest du noch keinen näheren Kontakt zu so einer traditionellen deutsch-baltischen Organisation, Arthur? Gab es noch keine Einladung von dieser Seite? Arthurs verneint das und ich kann meinerseits nur bekräftigen, dass ich die Arthur Selbris Band natürlich auch dort nur empfehlen könnte.
1: Paldies, ja, rekommende.
2: 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Viss labu un, laimi gut ceļu.
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0: Also, entweder sehen wir uns nächstes Jahr auf der Jazz Ahead mit dem großen Schwerpunkt baltische Staaten oder bei Konzerten mit der Latvian Blues Band, vielleicht auch der Arthur Selbris Jazz Band und das auch sicher mal in Deutschland.
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Also, soweit für heute. Ich bedanke mich ganz herzlich bei Arthur Sebelius für das ausführliche Gespräch und auch für die Musik vom Album Nora, die wir heute in der Bayerischen Stunde gehört haben. Und Arthur hat ja erzählt, dass er auch mal in der Big Band seiner Heimatstadt Jelgava gespielt hat. Und von deren Album habe ich zum Schluss nochmal ein Stück aufliegen. Es heißt Mambo Italiano, komponiert von Raimund Pauls. Und es spielt die Jelgava Big Band unter Leitung von Raitis Ashmanis. Und unter anderem auch Arthur Sebelius am Saxophon. Ich bedanke mich fürs Zuhören und verabschiede mich bis zur nächsten Sendung. Die nächste frische Ausgabe der Bayerischen Stunde kommt am Dienstag, den 29. September, pünktlich um 19 Uhr. Und am Mikrofon verabschiedet sich jetzt Albert Gaspari.

0: 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Ich bin Oldie Fan Herbert, sende hier jeden zweiten Samstag und Sonntag mein Oldie Quiz gut gecovert mit den Originalhits und Coverversionen von Rock'n'Roll aus den späten 50er Jahren, Beat- und Soul-Nummern aus den 60er Jahren. Alles englischsprachige Titel. Es gibt aber auch gute deutsche Coverversionen von diesen Hits und ich mag auch viele Schlager aus den 60er und 70er Jahren. Ich hatte schon überlegt, eine eigene Sendung dazu zu machen, doch dann bin ich auf die Sendung Gute Laune Gold auf Sphere Radio in Leipzig von Max Kinski gestoßen, der das so gut macht, dass ich ihn gefragt habe, ob er die Gute Laune nicht auch nach Bremen bringen mag. Die können wir hier nämlich meines Erachtens ganz gut gebrauchen. Jede Folge seiner Sendung ist Schlagern zu einem bestimmten Thema gewidmet, und er erzählt dazu interessante Geschichten. So auch heute hier. Max, welches Thema hast du uns heute mitgebracht?
1: 5, 4, 3, 2, 1.

Herzlich willkommen zu Gute Laune Gold, Folge Nummer 5. Die Sendung heute steht ganz im Zeichen von intergalaktischen Reisen und Begegnungen mit außerirdischen Wesen. Und ich muss sagen, auf die Sendung heute habe ich mich schon lange ganz besonders gefreut. Als ich überlegt habe, diese Radiosendung hier zu machen, da war mir sofort eine Folge im Kopf, die ich unbedingt aufnehmen wollte. Und das war eben genau diese hier, beziehungsweise ist diese hier. Wir sind nämlich mehr oder weniger zufällig im letzten halben Jahr viele Platten genau zu dem Thema in die Hände gefallen. Und viele davon haben durchaus sehr heitere Emotionen bei mir ausgelöst. Also ich kann schon mal so viel verraten, es wird heute eine eher alberne Sendung. Aber ich hoffe, dass auch ihr daran Freude findet und ihr gut unterhalten seid für jetzt, sag mal, die nächste Stunde. Das erste Stück, was wir gehört haben, das war von Gus Bacchus und trug den Titel Mann im Mond. Gus Bacchus, Amerikaner, war in den 50er Jahren hier als GI in Deutschland stationiert und startete dann hier eine Karriere als Schlagersänger, so vor allen Dingen in den 60er Jahren. Mann im Mond stammt aus dem Jahr 1961, also das ist genau das Jahr, in dem Juri Gagarin als erster Mensch in den Weltraum flog und die Erde umkreiste. 4 Jahre zuvor hatte die Sowjetunion bereits den ersten Satelliten ins All geschossen. Sein Pieptonsignal, welches er damals zurück zur Erde sandte, das hat die westliche Welt in den sogenannten Sputnik-Schock versetzt. Man kann im Intro bei Gus Bacchus eventuell dieses Piepen

0: erkennen, wenn man da genau hinhört. Und damit war eigentlich der Wettlauf nochmal zu neuen Dimensionen gekommen. Die Eroberung des Weltraums war jetzt nicht mehr ein reiner Wunschtraum der Menschheit, sondern schien tatsächlich möglich. Und es war allen klar, dass damit natürlich auch ein entscheidender gesellschaftlicher Wandel und Veränderungen einhergehen würden. Und wie das so im Schlager ist, solch ein gesellschaftlicher Wandel, der findet natürlich auch seinen Niederschlag in den Liedern, in den Texten. Und davon habe ich heute ein bisschen was mitgebracht, denn klar, die meisten tun das natürlich auf entweder eine sehr experimentelle Weise oder auf eine sehr humoristische Weise. So ist es natürlich schon witzig, dass Gus Backus hier davon singt, dass der Mann im Mond überhaupt nicht begeistert davon ist, dass die Menschen ihm hier oben wahrscheinlich bald auf den Sack gehen werden. Und nur 8 Jahre später war es ja dann tatsächlich soweit, als Neil Armstrong als erster Mensch den Mond betrat. Was man da oben so finden würde, das hatte sich Paul Kuhn schon 1954 gefragt in seinem Lied »Die Fahrt zum Mond«.
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Paul Kuhn mit Die Fahrt zum Mond. Ein sehr frühes Werk von ihm aus demselben Jahr wie Der Mann am Klavier. Und auch hier hören wir eher kritische Töne und die Frage, was wir da oben auf dem Mond überhaupt wollen. Was besonders schön in der Textzeile zum Ausdruck kommt: Ich verkaufe und versaufe die Rakete und geh heim. Aber Kuhns Bedenken konnten dem Raumfahrtfieber natürlich nichts anhaben und die Entwicklung ließ sich längst nicht mehr aufhalten. So konnte der Mond natürlich auch nur das erste von vielen weiteren Reisezielen sein, das man anvisierte. Als logische Folge war ein Besuch auf dem Mars der nächste Schritt und der wird hier von Bernd Simon besungen.

Ein Text wie aus dem Reimlexikon abgeschrieben. Bernd Simon kennt man übrigens, also eventuell, als die Synchronstimme von Mo aus den Simpsons. Apropos kennen, diesen Titelsong, den ich als nächstes euch anspiele, der gehört zu einer absoluten Kultserie aus Deutschland der 60er Jahre und ich denke, dass der einigen von euch vertraut vorkommt.

habt's erkannt, es handelt sich natürlich um das Intro zu Raumpatrouille, die fantastischen Abenteuer des Raumschiffes Orion. Eine Hauptrolle in dieser ersten deutschen Science-Fiction-TV-Serie spielte übrigens die in Leipzig geborene Eva Pflug. Und wahrscheinlich auch deswegen nahm man mit ihr 1968 den wunderbaren Titel »Das Mädchen vom Mond« auf. Und das habe ich hier mal für euch mitgebracht.

Eva Pflug, das Mädchen vom Mond. Geschrieben wurde das Stück von Christian Bruhn. Sein Name dürfte einigen HörerInnen von euch nicht mehr unbekannt sein. Er kam schon öfters hier vor und ist an der Stelle vor allem interessant, weil er es war, der 1986 die Titelmelodie für die Anime-Serie Captain Future geschrieben hat. Wie auch schon im letzten Stück anklang, gilt das Interesse vieler Schlager beim Thema Besuch fremder Planeten vor allem der Suche von neuen potenziellen PartnerInnen. So besingen es auch im nächsten Stück die Travelers. Es lautet Die Braut vom Mars. Und die Travelers sind für mich interessant, weil ich sie ganz kürzlich erst für mich entdeckt habe. Sie sind mir zwar schon öfters im Plattenladen auch so untergekommen, aber da habe ich meistens sehr großzügig drüber hinweggeblättert, weil auf den ersten Blick scheint dieses Bar-Trio eher so in die Richtung Stimmungslieder zu gehören. Und beim Thema Stimmungslieder, da sind wir meistens bei sehr sexistischen und sehr, sehr zotigen Titeln. Und das, dachte ich, das kann man getrost einfach überspringen. Habe dann aber beim Reinhören doch feststellen müssen, dass ich ihnen eher Unrecht getan habe. Die meisten Stücke von ihnen sind sehr amüsant. Jedes Mal, wenn ich das Lied spiele, was ihr gleich hören werdet, dann weiß ich schon, ich werde den ganzen Tag die Melodie vor mich hinpfeifen. Ist wirklich super eingängig, ich mag es sehr gerne. Und auch hier beginnt der Titel, wie viele Stücke aus dem Themenfeld, mit einem ganz tollen Intro.

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Die Travelers mit Die Braut vom Mars, einem deutschen Cover von Life on Mars, Love on Earth aus dem Jahre 1969. Und danach lief das Hazy Osterwald Sextett mit Marsmädchen aus dem Jahr 1965. Beiden Stücken gemeinsam ist, dass es mit der großen Marsliebe nun leider doch nicht klappen sollte. Und so drehen die Astronauten eben wieder um. Oder man bringt die Braut einfach wieder zum Mars zurück. Manchmal sind es aber auch die Außerirdischen, die uns hier auf der Erde besuchen.

Andy Andres mit dem schönen Titel A-Quadrat mal Beat mal Wurzel Piep. Es handelt sich dabei um ein Cover von Brian and Michael und der Titel im Original war Matchstalk Men and Matchstalk Cats and Dogs. Andy Andres wurde später übrigens als Sänger der Gruppe Wind bekannt. Ihr erinnert euch, das waren die mit dem Hit Lass die Sonne in dein Herz. Der berühmteste Außerirdische war aber sicher E.T. Der Film kam 1982 raus und gehört bis heute zu den erfolgreichsten aller Zeiten. Und Christian Bruhn, ihr erinnert euch, nahm daraufhin 1983 mit Paula Lepa, das war die deutsche Synchronstimme von E.T., ein sphärisches Synth-Pop-Stück auf, das ich euch gleich vorspiele. Und ja, ihr seht, ich habe auch wieder ein paar Lieder aus den frühen 80ern heute dabei. Und im Anschluss erzählt uns dann Willem von seiner Begegnung mit diesem extraterrestrischen Besucher.

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Paula Lepa und Christian Prun nach Hause telefonieren und Willem mit dem Captain Sensible Cover Watt. Beide aus dem Jahr 1983. Beim nächsten Titel, da muss ich thematisch etwas schummeln. Es handelt sich auch hier um eine Begegnung mit einem grünen Männchen aus einer anderen Welt. Allerdings ist es kein extraterrestrischer Besucher, sondern er stammt vom Bikini-Atoll. Das macht die Begegnung aber nicht weniger gruselig.

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Das war Miss Venus und das Interplanetarische Studioorchester mit der Apoll vom Bikini Atoll aus dem Jahre 1963. Miss Venus, das war ein Alias der Schauspielerin Hannelore Krämer, dass sie sich für diese Aufnahme hier zugelegt hat. Hannelore Krämer ist in den 50ern als Werbefigur für Dr. Oetker bekannt geworden, als Frau Renate. Spannend finde ich hier an der Aufnahme die Soundeffekte und den Einsatz von Stimmverzerrern, was ich so für die frühen 60er Jahre als sehr ungewöhnlich empfinde. Die Herkunft des Apolls, vermutlich ein Mutant, vom Bikini-Atoll ist sicher auch kein Zufall und nimmt Bezug auf die zahlreichen Atomwaffentests, die die USA in den 40er und 50er Jahren hier durchgeführt haben und dabei ja enorme Zerstörung angerichtet haben und auch großes Leid bei der hier ansässigen Bevölkerung. Wir springen wieder 20 Jahre nach vorne und kommen zu dem in Kanada geborenen österreichischen Sänger Gary Lux. Auch in seinem Titel UFO kommen diverse mutierte Wesen vor. Ich zitiere mal: Es sind meine Verwandten, verschiedene Mutanten.

Gary Lux mit UFO. Ein Titel, der wahrscheinlich eher so in die Richtung Austropop zu ordnen ist, aber ich denke hier im Rahmen auch noch als Schlager durchgeht. Einfach ein toller Text. Ich kann hier nochmal eine Textzeile rausgreifen. Mich packt ein milder Schauer, die Milchstraße ist sauer, mein UFO sehr verzogen, drum habe ich mich verflogen. Das nächste Stück heißt Rückflugticket auf den Mond, stammt von Nina und Mike und hätte auch letzten Monat in meiner Schlager-Disco-Folge laufen können. Wer sie verpasst hat, an der Stelle dringende Empfehlung, dies vielleicht gleich im Anschluss noch nachzuholen. Nina und Mike waren nach Cindy und Bert sicherlich, also das zweiterfolgreichste Schlager-Duo der 70er Jahre, kann man auf jeden Fall sagen. An dem Titel hier finde ich besonders die Beobachtung interessant, dass wenn man etwas nur oft genug rhythmisch wiederholt, es einen immer zum Mitsingen animiert und es dabei völlig egal ist, um was für ein Wort es sich eigentlich handelt. Ihr werdet gleich sehen, wovon ich spreche.

0: Und habt ihr auch, zumindest im Kopf, das Rückflugticket mitgesungen? Ich schon jedes Mal. Viele der heutigen Lieder, die haben mich, als ich sie entdeckt habe, wirklich so zum intensiven Schmunzeln gebracht. Und ich hoffe natürlich auch, dass ihr bis hierhin gut unterhalten seid. Beim nächsten Titel war es aber eher Fassungslosigkeit, die mich überkam, als ich auf ihn gestoßen bin. Er heißt Captain Sky und ist eine deutsche Version ihres gleichnamigen französischen Originals von Dalida. Hört einfach mal rein, was uns da hier für eine Geschichte erzählt wird.
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2: Die Menschen wussten, dass sie vernichtet werden sollten, aber trotzdem. 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Gegen die Außerirdischen entsandten sie die einzige Waffe, die sie hatten. Tausend und Abertausende von Kindern, dicht gedrängt, die leise, ganz

absolut irre. Da kommen die Außerirdischen und wollen die Welt zerstören. Und die Verteidigungsstrategie der Menschen ist, ein lebendes Schutzschild aus singenden Kindern aufzustellen. Das Herz von Captain Sky konnten sie damit zwar erweichen, aber am Ende bleibt die Menschheit trotzdem verdorben. Und das letzte Wort, mit dem Dalida ihr Lied ausklingen lässt, ist bezeichnenderweise Völkermord. Super schräge Nummer. Schräg geht es auch weiter mit der nächsten Platte, die zu den besonderen Schätzen in meiner Sammlung gehört. Vielen Dank an der Stelle an Daniel vom Phonozentrum, dem ich es zu verdanken habe, dass ich sie in meinem Besitz habe. Es handelt sich um ein Duo mit dem Namen Prinz Eugen und ihrem Titel Andromeda. Das ist eine wirklich obskure Reggae-Pop-Nummer mit kosmischen Synthi-Sounds aus den frühen 80ern.

Prinz Eugen mit Andromeda. Wir nähern uns dem Ende der Sendung, aber den nächsten Song, den wollte ich gerne noch mit unterbringen. Er stammt von Frank Zander und heißt Captain Starlight. Und er ist vor allen Dingen deswegen so passend, weil er das Thema der Sendung, also Odyssee im Weltraum, thematisch absolut auf den Punkt bringt.

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1: Frank Zander mit Captain Starlight. Damit sind wir am Ende der heutigen Sendung angekommen. Ich hoffe, ich konnte euch wieder für eine Stunde gut unterhalten und ihr hattet Freude an dem kosmischen Quatsch, den ich heute präsentiert habe. Vielen Dank auch für euer zahlreiches positives Feedback zu den letzten Sendungen. Das ist wirklich super wertvoll für mich und das motiviert mich immer sehr, dann auch die Aufnahmen entsprechend vorzubereiten, wenn ich weiß, dass es da anscheinend doch einige Menschen gibt, die sich für diese skurrile Welt interessieren und sich auf die Folgen freuen. Teilt also gerne auch weiter den Link zur Sendung, erzählt Freunden, Familie davon, folgt Gute Laune Gold auf Instagram, drückt den Like-Button, ihr kennt das Spiel. Vielleicht ein bisschen nervig, aber für mich ist es tatsächlich sehr wertvoll und ich weiß das unglaublich zu schätzen. Zum Abschluss nun unternehmen wir noch einen kleinen Ausflug in die Neue Deutsche Welle zu Andreas Dorau und seinem großen Hit Fred vom Jupiter aus dem Jahre 1981. Und in diesem Sinne, lebet lange und in Frieden, euer Max Kinski.

0: Vielen Dank, Max Kinski, dass du uns die gute Laune von Leipzig nach Bremen gebracht hast. Das war eine interessante Zusammenstellung und ich freue mich schon auf die nächste Folge von Gute Laune Gold zu Gast in 2 Wochen. Und zum Schluss noch ein kleiner Werbehinweis. Ich würde mich auch sehr freuen, wenn ihr vorher schon am kommenden Samstag einmal in mein Oldie-Quiz gut gecovert um 16 Uhr hineinhört. Da geht es dann um englischsprachige Musik aus den 60er und 70er Jahren. Wird am Sonntag um 15 Uhr auch wiederholt.
1: Bis dann. 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

0: Eine kurze Frage, kommst du auch zu Kaffee Drechsler?
1: Frage, was ist dort?
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1: Was ist dort? Oder was, wann ist das oder was? 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
1: Ich meine, ich kenne das Kaffee Drechsler unten, unten am, Naschmarkt. 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